0: erhöht. Die Suche nach Überlebenden dauert auch rund eine Woche nach den Erdbeben weiter an. Zu zwei Meldungen aus dem Kanton Zürich in Kürze. Die Mittepartei des Kantons Zürich schickt Nationalrat Philipp Kutter ins Rennen um einen Sitz in der Zürcher Kantonsregierung. Er wurde am Abend nominiert. Der 50-jährige Politiker soll bei den Wahlen im März 2027 den Sitz der abtretenden Bildungsdirektorin Silvia Steiner verteidigen. Kutter war Stadtpräsident von Wädenswil und sitzt seit 2018 für den Kanton Zürich im Nationalrat. Die Zürcher Badis Oberer und Unterer Letten sollen das ganze Jahr über geöffnet sein. Das Stadtzürcher Parlament hat zwei entsprechende Vorstöße einstimmig überwiesen. Es sei eine verpasste Chance, wenn solche schönen Orte im Winterhalbjahr geschlossen bleiben würden, heißt es in den Vorstößen der Grünen. Noch zum Sport. An der Fußball-Weltmeisterschaft der Männer steht Belgien im Achtelfinal. Dies nach einem 3:2-Sieg gegen Senegal in der Verlängerung. Zuvor hatte England gegen Kongo gewonnen mit 2:1. Damit haben sich auch die Engländer für den Achtelfinal qualifiziert. Und das Wetter: Heute ist es meist sonnig bei 27 Grad im Norden und 32 Grad im Süden. Das waren Nachrichten von Radio SRF. Verantwortlich Lara Christen.
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0: Die Cellisten Ludovico Minasi, Christina Vidoni und Teodoro Bau hörten wir mit der Sonate für drei Violoncelli in D-Dur von Ermengildo del Cinque. Simone Valerotonda, Erzlaute und der Cembalist Andrea Bucarella begleiteten sie.
1: Nun eine Komposition von Max Bruch, die schottische Fantasie Opus 46 für Violine und Orchester. Der Solist ist Itzhak Perlmann, er wird begleitet vom Israel Philharmonic Orchestra unter der Leitung von Zubin Mehta.

Die schottische Fantasie, Opus 46 von Max Bruch. Es spielte das Israel Philharmonic Orchestra unter der Leitung von Zubin Mehta. Der Solist war Itzhak Perlmann.

0: Sie hörten von Wolfgang Amadeus Mozart aus der Oper Die Zauberflöte die Arie »Der Vogelfänger bin ich ja«. Oliver Widmer wurde begleitet vom Ungarischen Staatlichen Sinfonieorchester Budapest. Dirigent Jan Schulz.
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0: Von Johann Halvorsen erklang die Sarabande aus der Suite Ancienne für Orchester. Neeme Järvi dirigierte das Bergen Philharmonic Orchestra.
1: Das Kammerorchester Basel spielt nun unter der Leitung von Heinz Holliger die Sinfonie in C-Dur, die große, Deutschverzeichnis 944 von Franz Schubert.

Es erklang die Sinfonie in C-Dur, die große, Deutschverzeichnis 944 von Franz Schubert. Heinz Holliger dirigierte das Kammerorchester Basel.

Das war das Impromptu für Klavier Nummer 3 in Ars-Dur Opus 34 von Gabriel Fauré, gespielt von der Pianistin Christiane Matte.

0: Die Nachrichten von SRF um 4 Uhr mit Lara Christen. Wir beginnen mit dem Krieg in der Ukraine. Aus mehreren ukrainischen Städten wurden in der Nacht Explosionen gemeldet, wie ukrainische Medien berichten. Besonders betroffen ist die Hauptstadt Kiew. Stadtpräsident Vitali Klitschko schreibt auf Telegram, Kiew werde mit Drohnen und Raketen angegriffen. Die Angriffe hätten Brände ausgelöst, mehrere Gebäude seien beschädigt und 6 Stockwerke eines 9-stöckigen Wohnhauses seien zerstört worden. Rettungskräfte und Feuerwehrleute seien im Einsatz. Die lokalen Behörden melden mehrere Verletzte und mindestens ein Todesopfer. Der ukrainische Präsident Volodymyr Zelensky hatte am Abend gewarnt, Russland werde einen massiven Angriff auf die Ukraine ausführen. Über der Schweiz fliegen immer häufiger unbekannte Drohnen, und zwar über militärische Infrastruktur im Bereich von Truppen. Das bestätigt die Schweizer Armee gegenüber der Tagesschau von SRF. Armeechef Benedikt Roos erklärte im Beitrag, wie kürzlich gleich mehrere unbekannte Drohnen über kritischer Infrastruktur gesichtet worden seien.
1: Und nicht eine Drohne, sondern Drohneninformation. Und das ist kein Lausbubenstreich mehr. Da braucht es schon ein bisschen Know-how, dass man Formationen von Drohnen, weiss ich woher, über kritische Infrastruktur schicken kann und dann verschwinden sie wieder und wir haben keine Ahnung, wer das ist.
0: Weitere Details zu diesem Vorfall gibt die Armee eben nicht bekannt, aus taktischen Gründen. Genauso wenig wie, ob die Piloten der Drohnen ausfindig gemacht werden konnten. Geplant ist nun aber, den Schutz der kritischen Infrastruktur in der Schweiz zu verbessern. Unbekannte Drohnen werden seit Monaten in ganz Europa immer wieder entdeckt. Fachleute vermuten als Absender Russland und dessen hybride Kriegsführung. Im Konflikt zwischen dem Iran und den USA hat es gestern Gespräche gegeben. Diese fanden in Doha, der Hauptstadt Katars, statt. Katar vermittelte. Inhaltlich ging es um den Schiffsverkehr in der Straße von Hormuz, wie US-Vizepräsident J.D. Vance nach Abschluss der Gespräche in Washington erklärte. Gemäß iranischen Staatsmedien ging es auch um die anhaltenden Kämpfe zwischen Israel und der Hisbollah im Libanon. Zum Sport: An der Fußball-Weltmeisterschaft der Männer steht Belgien im Achtelfinal, dies nach einem 3:2.

0: 2:2-Sieg gegen Senegal in der Verlängerung. Zuvor hatte England gegen Kongo gewonnen mit 2:1. Damit haben sich auch die Engländer für den Achtelfinal qualifiziert. Und Tennis, Belinda Bencic steht beim Turnier in Wimbledon in der dritten Runde. Bencic setzte sich gegen die Chinesin Wang Xinyu in 2 Sätzen durch. Am Freitag trifft Bencic auf die Russin Anna Kalinskaya. Das Wetter, heute ist es meist sonnig bei 27 Grad im Norden und 32 Grad im Süden. Das waren Nachrichten von Radio SRF, verantwortlich Lara Christen.
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0: Aus der Sinfonie Nummer 1 in C-Moll Opus 32 von Louis Farenc hörten Sie den zweiten Satz. Johannes Koritzki dirigierte die Radiophilharmonie NDR Hannover.
1: Jetzt auf dem Programm Musik von Henri Hertz, sein Klavierkonzert Nummer 4 in E-Dur Opus 131. Der Pianist Howard Shelley spielt zusammen mit dem Tasmanian Symphony Orchestra.

Das Klavierkonzert Nummer 4 in E-Dur von Henri Hertz. Es spielte das Tasmanian Symphony Orchestra, der Solist war Howard Shelley.

Die Arie »Glück, das mir verblieb« aus der Oper »Die tote Stadt« von Erich Wolfgang Korngold. Das Philharmonia-Orchester wurde von Julius Rudel dirigiert. Es sang Kiri te Kanawa.

0: Die Salzburger Hofmusik spielte unter der Leitung von Wolfgang Brunner die Sinfonie Nummer 4 in F-Dur von Luka Sorkočević.
1: Hören Sie nun eine Aufnahme mit dem Pianisten Arturo Benedetti Michelangeli. Zusammen mit dem Zürcher Kammerorchester spielt er das Klavierkonzert in G-Dur von Joseph Haydn. Am Dirigentenpult Edmond de Stutz.

Sie hörten das Klavierkonzert in G-Dur von Joseph Haydn. Arturo Benedetti Michelangeli wurde begleitet vom Zürcher Kammerorchester. Dirigent Edmond de Stutz.

Das war das Turnhalle-Orchester Zürich unter der Leitung von Paavo Järvi mit dem Scherzo Pizzicato Ostinato aus der Sinfonie Nummer 4 in F-Moll von Piotr Ilitsch Tschaikowski.

Die Ouvertüre Légère von Lou Costa hörten wir in der Interpretation des Ensembles Estro Armonico unter der Leitung von Jonathan Kell.

0: Der Pianist Si Xiang Wong spielte die Arabeske Opus 18 von Robert Schumann.
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Die Violinistin Nicola Benedetti und das Benedetti Baroque Orchestra spielten das Andante aus dem Violinkonzert in B-Dur, Riumverzeichnis 583 von Antonio Vivaldi.

Sie hörten das Largo aus der Sonate für Violoncello und Klavier in G-Moll, Opus 65 von Frédéric Chopin. Die Interpreten waren Bertrand Chamaillou, Klavier, und Sol Gabetta, Violoncello.

Sie hörten die beiden Sätze Andante Grazioso und Finale aus dem Bläserquintett in S-Dur Opus 88 vom Komponisten Anton Reicher. Das Berner Bläserquintett spielte.

Sie hörten von Louis Theodor Gouvy den ersten Satz, Thema con Variationi, aus der Serenade Nummer 2 in F-Dur für Flöte, zwei Violinen, Viola, Violoncello und Kontrabass. Der Flötist Markus Brönnimann wurde begleitet vom Kreisler Quartett und Ilka Emert am Kontrabass.

0: Intermezzo Allegretto aus der Sinfonie Nummer 2 in A-Dur, Opus 22 von Anton Arensky. Jewgeni Svetlanov dirigierte das Sinfonieorchester der UdSSR.
1: Und jetzt Beethoven. Das Largo, der zweite Satz aus seinem Klavierkonzert Nummer 1 in C-Dur, in einer Interpretation von Oliver Schnieder, begleitet vom Luzerner Sinfonieorchester unter der Leitung von James Gaffigan.

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1: Die Nachrichten von SRF um 6 mit Jan von Tobel. Guten Morgen. Die Kosten für die neue Luftverteidigung steigen und steigen. Die Rechnung dürfte 5-mal so hoch sein wie geplant. Das zeigen Recherchen von SRF. Und um ungenaue oder falsche Berechnungen geht es auch im zweiten Thema heute Morgen. Der Bundesrat solle im Vorfeld von Abstimmungen sorgfältiger und transparenter informieren, sagt die Finanzkontrolle. Das Wetter: im Norden ist es ziemlich sonnig und es gibt 28 Grad. Im Süden viel Sonnenschein und bis zu 32 Grad. Sie wird so richtig teuer, die Erneuerung der Schweizer Luftverteidigung. Der Bundesrat will ein zusätzliches Flugabwehrsystem kaufen, unter anderem, weil sich das geplante Patriot-System aus den USA verzögert. Kostenpunkt alles in allem bis zu 11 Milliarden Franken. 9 Milliarden mehr als ursprünglich geplant. Das zeigen Recherchen von Radio SRF. Bundeshausredaktor Dominik Mayer.
2: Ursprünglich rechnete der Bundesrat mit 2 Milliarden, jetzt sind es bis zu 11 Milliarden. Schuld sind hohe Mehrkosten für das Abwehrsystem Patriot, das die Schweiz in den USA bestellt hat, aber auch ein Grundsatzentscheid des Bundesrats. Er will zusätzlich ein weiteres Abwehrsystem kaufen. Laut SRF-Recherchen schätzt der Bundesrat die Kosten dafür auf 5 Milliarden Franken. Das VBS bestätigt, Zitat:
3: Die Größenordnung von rund 5 Milliarden Franken basiert auf einer ersten Planungs- und Kostenschätzung.
2: 5 Milliarden also für das zusätzliche Abwehrsystem und auch das bereits bestellte Patriot-System könnte noch einmal teurer werden als bisher bekannt. Laut SRF-Informationen kostet Patriot im schlechtesten Fall bis zu 3-mal so viel wie ursprünglich geplant, nämlich 6 Milliarden Franken. Das VBS sagt nichts zu konkreten Zahlen. Alles hänge davon ab, wie der Bundesrat weiter vorgehe bei Patriot.
3: Die Vorgehensweisen unterscheiden sich unter anderem bei Systemversion, Lieferterminen, technischen Anpassungen und Risiken. Darum entsteht eine sehr breite Kostenspanne.
2: Die Gesamtkosten für die Luftverteidigung auf größere Distanz also betragen bis zu 11 Milliarden Franken.
1: Vor Volksabstimmungen oder Abstimmungen im Parlament informiert der Bundesrat. Bei Volksabstimmungen zum Beispiel mit dem Abstimmungsbüchlein. Aber diese Informationen seien nicht immer gut genug. Das kritisiert die eidgenössische Finanzkontrolle. Tobias Mayer.
4: Beispiel 1, die Abstimmung zum Ausbau der Nationalstrassen. Dieser kostet knapp 5 Milliarden Franken, hieß es im Abstimmungsbüchlein. Die EFK sagt, es wären 6,3 Milliarden gewesen. Beispiel 2, die Erhöhung des Frauenrentenalters auf 65 Jahre. Dabei seien die finanziellen Aussichten für die AHV zu schlecht dargestellt worden. Fehler in einer Berechnungsformel waren schuld. 7 Fälle hat die Finanzkontrolle untersucht. In 3 Fällen hat sie Mängel gefunden. Sie empfiehlt, dass der Bundesrat vor Abstimmungen besser klar macht, wo Prognosen unsicher sind und dass die Prognosen besser kontrolliert werden. Angestoßen hatte die Untersuchung der Bundesrat selbst. Er sagt, er sei insgesamt einverstanden mit den Empfehlungen der Finanzkontrolle. Er wolle sie umsetzen, aber verhältnismäßig. Weitestgehend ohne, dass zusätzliche Kosten entstehen.
1: Tobias Mayer hat berichtet. Aus mehreren ukrainischen Städten sind in der Nacht Explosionen gemeldet worden. Besonders betroffen ist die Hauptstadt Kiew. Stadtpräsident

0: Vitali Klitschko schrieb auf Telegram, Kiew werde mit Drohnen und Raketen angegriffen. Die Behörden sprechen von mindestens 8 Todesopfern und über 30 weiteren Verletzten. Die Angriffe hätten Brände ausgelöst, mehrere Gebäude seien beschädigt und 6 Stockwerke eines 9-stöckigen Wohnhauses seien zerstört worden. Rettungskräfte und Feuerwehrleute stünden im Einsatz. Der ukrainische Präsident Volodymyr Zelensky hatte schon gestern gewarnt, Russland werde einen massiven Angriff auf die Ukraine ausführen. Und jetzt zum Sport, zuerst zur Fußball-WM. Dort stehen Co-Gastgeber USA, Belgien und England im Achtelfinal. Die USA haben Bosnien-Herzegowina mit 2:0 besiegt. Zuvor gewann Belgien gegen Senegal mit 3:2 nach Verlängerung und England setzte sich gegen Kongo durch mit 2:1. Und noch zum Tennis. Belinda Bencic steht in Wimbledon in der 3. Runde. Bencic gewann gegen die Chinesin Wang Xingyu in 2 Sätzen. Morgen trifft sie auf die Russin Anna Kalinskaya. Die Börsendaten von SIX. Der Dow Jones Index in New York hat unverändert geschlossen. Der Nikkei Index in Tokio fällt um 1,7%. Der Euro wird zu 92,05 gehandelt und der Dollar zu 80,86. Das waren Nachrichten von Radio SRF, verantwortlich Tobias Mayer.
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2: Wunderbar kühl ist's draußen, fertig mit schwülwarm, die Luft ist klar, perfekt, um die Wohnung durchzulüften. Tut gut, starten Sie gut in den Donnerstag.

Klavierkonzert E-Dur, hier gespielt von Sebastian Knauer. Er spielte gerade das Allegro assai, den dritten Satz aus dem Klavierkonzert E-Dur von Carl Philipp Emanuel Bach. Roger Norrington leitete dazu das Zürcher Kammerorchester. Und jetzt müssen Sie genau hinhören, wenn Sie den Anfang von Tarquinio Merulas Giacona hören möchten. Ganz leise.

0: Casadas Ensemble, l'Arpeggiata mit der Chacona von Tarquinio Merula. Unsortierbar. Ja, das gibt's für mich so einiges. 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Da würde ich die Lego nie nach Farben sortieren. 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
0: 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Sie stehen überall in der Stadt herum, schweigen und schauen blöd. Ihre Herkunft, ihre Identität, unklar. Prozedur 770, so heißt unser Hörspiel am Wochenende. 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

Felix Mendelssohn begleitet Sie hier in den Donnerstagmorgen. Das war das Allegro Vivace aus seiner Reformationssinfonie. Jan Willem de Vriend leitete den Netherlands Symphony Orchestra. Teresa Carreño. Sie spielte als Neunjährige vor dem US-Präsidenten Abraham Lincoln. Ihr Talent also unbestritten. Privat war ihr Leben eher turbulent. Teresa Carreño war viermal verheiratet und sie musste aus finanzieller Not und wegen den Tourneestrapazen auch ihre Tochter zur Adoption freigeben. Sie hören von Teresa Carreño jetzt ein Schlaflied, «Le sommeil de l'enfant». Dieses schrieb sie aber nicht für ihre Tochter, sondern für ihren Vater. Auf dem Deckblatt steht nämlich «À mon père», für meinen Vater.

Dazu könnte man fast einschlafen. So schön das Schlaflied «Le sommeil de l'enfant» von Teresa Carreño. Das war Alexandra Oehler. Und jetzt dürfen die Bläser ran.

0: Bläserquintett E-Moll von Anton Reicher. Das Albert-Schweitzer Quintett spielte das Menuetto, den dritten Satz. Es ist 6:30. Guten Morgen, Romana Kaiser.
1: Guten Morgen. Wir schauen zuerst an den Schweizer Himmel, denn die Luftverteidigung, die wird jetzt so richtig teuer. Bis zu 5-mal mehr kostet die geplante Aufrüstung, das zeigen unsere Recherchen. Und später liefern wir ein Update aus der Ukraine. In der letzten Nacht kam es in mehreren Städten zu schweren Angriffen aus Russland. Mit mir im Studio heute früh ist Corinna Heinzmann. Wie wird das Wetter heute?
2: Guten Morgen. Im Norden ist es heute ziemlich sonnig, bei 28 Grad. Und auch im Süden gibt es viel Sonnenschein und bis zu 32 Grad.
1: Die Schweiz will sich besser gegen Raketen und Kampfjets schützen, aber kommt dabei nicht so recht vom Fleck. Das bestellte Patriot-Abwehrsystem aus den USA verspätet sich und auch deshalb will der Bundesrat jetzt ein zusätzliches Flugabwehrsystem kaufen. Recherchen von Radio SRF zeigen nun, dass alles kostet insgesamt bis zu 11 Milliarden Franken. Das sind 9 Milliarden mehr als geplant. Bundeshausredaktor Dominik Meyer.
3: Ursprünglich rechnete der Bundesrat mit gerade einmal 2 Milliarden Franken für die Luftverteidigung auf größere Distanz. Jetzt sind es bis zu 11 Milliarden. Schuld sind hohe Mehrkosten für das Abwehrsystem Patriot, das die Schweiz in den USA bestellt hat, aber auch ein Grundsatzentscheid des Bundesrats. Er will wegen der Probleme bei Patriot und wegen der verschärften Bedrohungslage ein weiteres Abwehrsystem kaufen. Im Rennen sind 3 Systeme aus Frankreich, Südkorea und Israel. Laut SRF-Recherchen schätzt der Bundesrat die Kosten dafür auf 5 Milliarden Franken. Das VBS bestätigt, Zitat:
4: Die Größenordnung von rund 5 Milliarden Franken stellt keine Offerte eines bestimmten Herstellers dar. Sie basiert auf einer ersten Planungs- und Kostenschätzung. In die Schätzung fließen unter anderem auch Munition, Logistik, Ausbildung sowie weitere systembezogene Aufwendungen ein.
3: 5 Milliarden also für das zusätzliche Abwehrsystem und auch das bereits bestellte Patriot-System könnte noch einmal teurer werden als bisher bekannt. Mehrere Quellen bestätigen gegenüber SRF, mit den Optionen, welche die USA der Schweiz im Frühsommer vorgelegt hat, würde Patriot im schlechtesten Fall bis zu 3-mal so viel kosten wie ursprünglich geplant, nämlich 6 Milliarden Franken. Im besten Fall wären es 4 Milliarden Franken. Das VBS sagt nichts zu diesen Zahlen. Alles hänge davon ab, wie der Bundesrat weiter vorgehe bei Patriot. Zitat:
4: Die Vorgehensweisen unterscheiden sich unter anderem bei Systemversion, Lieferterminen, technischen Anpassungen und Risiken. Darum entsteht eine sehr breite Kostenspanne.
3: Patriot also und das zusätzliche Abwehrsystem könnten zusammen bis zu 11 Milliarden Franken kosten. Zum Vergleich, der Kampfjet F-35 kostet 6,5 Milliarden. Für die Finanzierung der Luftverteidigung braucht der Bundesrat zusätzliches Geld. Er will dafür die Mehrwertsteuer erhöhen. Doch die Einnahmen dürften Stand heute nicht reichen für die Mehrkosten. Zudem lehnen die meisten Parteien eine höhere Mehrwertsteuer grundsätzlich ab. Ob sie sich auf eine andere Lösung einigen können, ist offen.
1: Aus dem Bundeshaus, das war der Beitrag von Dominik Meyer. Ja, Prognosen, wie teuer ein Projekt wird oder welche Folgen ein politischer Entscheid haben wird, das ist auch vor Volksabstimmungen in der Schweiz immer wieder Thema. Eine neue Untersuchung zeigt jetzt, der Bundesrat lag bei seinen Prognosen mehrfach daneben.
2: Konkret geht es um die Abstimmungsbroschüren des Bundesrates, die in den Briefkästen der Stimmbevölkerung landen. Und auch um die Botschaften des Bundesrats ans Parlament. Dort gäbe es Lücken und Fehler, kritisiert die eidgenössische Finanzkontrolle. Konkret bei den Informationen dazu, was für Auswirkungen ein Ja oder ein Nein auf eine Vorlage hat. Die Finanzkontrolle hat im Auftrag des Bundesrates insgesamt 7 Fälle untersucht und bei 3 davon Mängel gefunden. So habe der Bundesrat zum Beispiel beim geplanten Autobahnausbau Zusatzkosten von über 1 Milliarde Franken nicht ausgewiesen.
1: Und wie geht's denn jetzt weiter nach diesem Bericht der Finanzkontrolle?
2: Die Finanzkontrolle fordert unter anderem mehr Transparenz, dass etwa auch aufgezeigt wird, wenn es Unsicherheiten gibt bei Schätzungen. Außerdem soll es Kontrollen nach dem Vier-Augen-Prinzip geben. Der Bundesrat sagt, er sei mit den Empfehlungen weitgehend einverstanden.
1: Wir wechseln ins Ausland. In mehreren ukrainischen Städten wurden die Menschen in der letzten Nacht durch Sirenen und Explosionen geweckt.
2: Besonders betroffen ist die Hauptstadt Kiew. Stadtpräsident Vitali Klitschko schrieb auf Telegram, Kiew werde mit Drohnen und Raketen angegriffen. Mindestens 10 Menschen seien tot, Dutzende weitere verletzt. Die Angriffe hätten Brände ausgelöst, mehrere Gebäude seien beschädigt und 6 Stockwerke eines 9-stöckigen Wohnhauses seien zerstört worden. Rettungskräfte und Feuerwehrleute seien im Einsatz. Der ukrainische Präsident Volodymyr Zelensky hatte am Abend gewarnt, Russland werde einen massiven Angriff auf die Ukraine ausführen. Nach den schweren Erdbeben in Venezuela hat Übergangspräsidentin Delcy Rodríguez eine 7-tägige Staatstrauer ausgerufen. Venezuela sei tief erschüttert. Um das Andenken der Opfer zu ehren, habe sie beschlossen, die Staatstrauer auszurufen, so Rodríguez. Die Zahl der bestätigten Todesopfer ist inzwischen weiter gestiegen, auf fast 2300, wie die Behörden bekannt geben. Die Zahl der Verletzten wurde auf über 11.200 erhöht. Die Suche nach Überlebenden dauert auch rund eine Woche nach den Erdbeben weiter an.
1: Ja, nach dieser Katastrophe fehlt es in Venezuela am nötigsten an Medikamenten, an Essen und auch an sauberem Wasser. Die Glückskette organisiert deshalb heute mit der SRG einen nationalen Solidaritätstag für die Menschen in Venezuela. Sie finden alle Infos dazu online, zum Beispiel auf glückskette.ch. Sie sammelte Picasso-Bilder, handelte mit Kunst und führte ein Museum. Jetzt ist die Luzernerin Angela Rosengart gestorben.
2: Die Stifterin und Direktorin des Museums Sammlung Rosengart wurde 94 Jahre alt. Die Stiftung Rosengart hat Medienberichte zu ihrem Tod bestätigt. Rosengart führte zunächst mit ihrem Vater die gleichnamige Galerie in Luzern. 2002 öffnete sie das Museum. Dort sind rund 300 Werke des Impressionismus und der klassischen Moderne zu sehen. Darunter bedeutende Arbeiten von Paul Klee und Pablo Picasso. Mit Picasso verband Rosengart eine langjährige Freundschaft. Der Künstler porträtierte Angela Rosengart mehrfach.
1: Damit kommen wir zum Sport. An der Fußball-WM der Männer, da haben die Fans von Belgien ein regelrechtes Wechselbad der Gefühle erlebt.
2: Belgien gewann nach Verlängerung gegen Senegal mit 3:2 und steht nun im Achtelfinal. Bis zur 86. Minute sah es aber so aus, als ob die Belgier nach Hause reisen müssten. Sie waren 0:2 im Rückstand, konnten die Partie dann aber doch noch drehen. Ebenfalls im Achtelfinal stehen Co-Gastgeber USA und England. Die USA gewannen gegen Bosnien-Herzegowina mit 2:0 und England gewann gegen Kongo mit 2:1. Die Engländer schossen das Siegtor wenige Minuten vor Schluss. Dann zum Tennis. Belinda Bencic steht in Wimbledon in der 3. Runde. Bencic gewann gegen die Chinesin Wang Xinyu in 2 Sätzen. Morgen trifft sie auf die Russin Anna Kalinskaya. Die Börsendaten von SIX. Der Dow Jones Index in New York hat unverändert geschlossen. Der Nikkei Index in Tokio fällt um 1,8%. Der Euro wird zu 92,07 gehandelt. Der Dollar zu 80,87.
1: Dann fehlt nur noch das Wetter.
2: Im Norden ist es ziemlich sonnig bei 28 Grad heute. Im Süden gibt es viel Sonnenschein und es wird bis zu 32 Grad heiß.
1: Die Sendung heißt heute Morgen. Verantwortlich für die Inhalte eben Tobias Bühlmann. Die Zeit 6.38 Uhr.
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0: Und mit viel Pomp starten wir jetzt in den kühlen Donnerstagmorgen. Schön sind Sie da. Auf geht's.

Da geht's rund bei Don Quixote chez la Duchesse von Joseph Baudin de Boismortier. Le Concert Spirituel spielt die Chaconne unter Hervé Niquet. Etwas ruhiger geht's jetzt mit Joseph Haydn weiter. Hier ist der Anfang aus seinem Klaviertrio Fismoll. Dazu kann man wunderbar den Kaffee auf dem Balkon trinken und sich über die kühleren Temperaturen freuen.

0: So beginnt das Klaviertrio Fismol von Josef Haydn. Das war das Trio Wanderer. Käse? Ich liebe Käse. Schon zum Frühstück. Am liebsten ein Gonfischnittli mit Käse. Für mich das Beste. Die Hornistin Marie-Louise Neunecker, sie schwört auch auf Käse.
1: I know all cheese sandwiches all over the world.
0: Ja, sie kenne alle Käse-Sandwiches auf der ganzen Welt. Sie isst vor jedem Konzert ein Käse-Sandwich. Das beruhige die Nerven und den Magen. Davon ist sie überzeugt, sagte sie weiter in diesem Interview. Sie hören die Hornistin Marie-Louise Neunecker jetzt zusammen mit den Bamberger Symphonikern.

0: Pianistin Marie-Louise Neunecker zeigte hier ihr Können. Das war die zweite Serenade F-Dur von Alexander Glasunow. Werner Albert leitete dazu die Bamberger Symphoniker. Englisch, ja, das sprechen irgendwie die meisten von uns. Haben wir irgendwann mal in der Schule gelernt. Und zwar die meisten wahrscheinlich mit Wörtli Büffle. Vielleicht gab es noch einen Sprachaufenthalt. Eine gute Methode, um Sprachen zu lernen, ist das Sprachbad.
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0: Ja, und was es damit auf sich hat, erklärt André Perler.
2: Das Sprachbad haben wir alle mindestens einmal erlebt, nämlich als wir unsere Muttersprache gelernt haben. Von dieser waren wir von Geburt an umgeben und haben sie ganz intuitiv erlernt. Ohne Lehrbuch, ohne Grammatikunterricht, ohne Auswendiglernen. Diese intuitive Art des Sprachenlernens wird mit der Sprachbad-Methode nachgeahmt. Man begibt sich in ein Umfeld, in dem die Sprache, die man lernen will, ganz alltäglich verwendet wird. Man taucht quasi ein. Deshalb wird neben Sprachbad auch der lateinische Begriff Immersion verwendet, zu Deutsch das Eintauchen. Die Begriffe Immersion und Sprachbad nutzt man im Lernkontext hauptsächlich für Kinder. Etwa wenn ein deutschsprachiges Kind ein französischsprachiges Kindermädchen bekommt oder in einen englischsprachigen Kindergarten geschickt wird. Auch Kinder, die in ein neues Sprachumfeld kommen, etwa weil sie mit ihren Eltern migriert sind, lernen eine Sprache immersiv. Auf der Straße, hätte man früher gesagt. Aber auch Erwachsene können eine Sprache badend lernen. Zum Beispiel, wenn sie am Arbeitsplatz, auf der Baustelle oder im Büro intensiv mit Fremdsprachen in Berührung kommen. Manchmal wird das Sprachbad durch andere Lernmethoden ergänzt, etwa durch spezialisierte Sprachkurse, sei das im Migrationskontext oder auch bei einem Sprachaufenthalt. Dadurch, dass man der Zielsprache stark ausgesetzt ist und sie auch intensiv anwendet, ist die Immersion eine sehr wirksame Methode des Sprachenlernens. Allerdings kommen die Erfolge nicht sofort. Erst nach mehreren Wochen oder Monaten steigt die Lernkurve im Sprachbad stark an.
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Das war der Partitango von Jürg Kindle, gespielt vom EOS Guitar Quartett. Es fehlt an allem, an Wasser, Nahrung, Kleider und medizinischer Versorgung. Ja, was die Menschen in Venezuela gerade durchmachen, ist unfassbar. Letzten Mittwoch haben zwei verheerende Erdbeben Venezuela erschüttert. Über 2000 Menschen sind dabei gestorben, etwa 60.000 Gebäude wurden zerstört. Die Glückskette organisiert heute einen nationalen Solidaritätstag, den wir von SRF unterstützen, und Sie können den Menschen in Venezuela helfen. Entweder mit einer Spende online auf glückskette.ch oder Sie können das Spendentelefon anrufen ab 7 Uhr. 0800 87 07 07.

0: Das war «The Ghost Waltz» von Gordon Getty. Neville Mariner leitete die Academy of St. Martin in the Fields. Es ist 7 Uhr und Enora Maurer ist im Studio.
1: Guten Morgen.
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0: Wir starten mit dem Internationalen Hochhauspreis. Der wird alle 2 Jahre verliehen vom Deutschen Architekturmuseum. Jetzt stehen die Nominierten fest.
1: China führt mit 9 Nominierungen, gefolgt von Australien und den USA mit je 5 Projekten. Europa ist mit Deutschland, Österreich und Belgien vertreten. Unter den 30 nominierten Gebäuden aus 12 Ländern ist diesmal kein Hochhaus aus der Schweiz. Aus der Schweiz wurde 2012/13 der Prime Tower in Zürich nominiert von den Architekten Gigon Guyère. Bei der Auswahl achtet die Jury besonders auf Nachhaltigkeit, gutes Design und die Lebensqualität im Gebäude. Die 5 Finalisten werden im Herbst bekannt gegeben. Die Preisverleihung findet am 3. November in Frankfurt statt.
0: Dann nach Sachsen-Anhalt. Dort rüsten sich Museen mit sogenannten Notfallboxen aus.
1: Damit wollen sie ihre Sammlungen besser vor Gefahren schützen, wie Feuer, Wasserrohrbrüche oder Einbrüche. Die Boxen enthalten Material für die erste Hilfe, um Schäden einzudämmen, bevor Spezialisten eintreffen. Das können zum Beispiel Abdeckfolien sein, um wertvolle Exemplare vor Wasser zu schützen. Hintergrund ist, dass in den vergangenen 10 Jahren etwa 1/3 der dortigen Museen Schäden erlitten haben an ihren Beständen.
0: Und dann haben wir noch das für Sie. Fans haben seine Musik sofort erkannt. Gustav Mahler. Aktuell findet die Mahler Competition statt im deutschen Bamberg, ein Dirigierwettbewerb.
1: Ja, und jetzt stehen die 3 Finalisten fest. Sie stammen aus Italien, Frankreich und Polen und sind zwischen 25 und 31 Jahre alt. Sie haben sich gegen 24 Teilnehmende aus 13 Nationen durchgesetzt. Und das Finalkonzert mit den Bamberger Symphonikern findet morgen Abend statt. Der Wettbewerb wurde 2004 gemeinsam mit den Bamberger Symphonikern gegründet und findet seither alle 3 Jahre statt. Erster Sieger war Gustavo Dudamel und der Hauptpreis ist mit 30.000 Euro dotiert und umfasst auch zusätzlich Karriereförderung und Engagements mit dem Orchester.
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0: Die Luft ist kühl, die Stimmung gut, bei Ihnen hoffentlich auch. Wir begleiten Sie in den Tag. Enora Maurer und ich, Caroline Lüchinger.

0: Sinfonie D-Dur von Juan Crisóstomo de Arriaga. Jordi Savall leitete Le Concert des Nations. Das war das Menuetto. Der Komponist des Jahres, ja, der kommt aus der Schweiz, aus dem Aargau. Dieter Ammann. Er gewinnt den Opus Classic in der Kategorie Komponist des Jahres. Der Opus Classic, früher hieß der mal Echo Classic, ein wichtiger Preis für klassische Musik in Deutschland. Und mitverantwortlich, dass der Aargauer Dieter Ammann diesen Echo gewinnt, ist seine CD mit dem Titel Glut, die letzten Herbst erschienen ist. SRF Musikredaktor Oliver Ruetz stellt uns den Gewinner vor.
1: Dieter Ammann komponiert virtuos und schafft dabei etwas Paradoxes. Seine Musik klingt spontan und gleichzeitig kontrolliert.

das ist effektvoll, handwerklich ausgefeilt oder eben virtuos komponiert. Wie minutiös genau Dieter Ammann komponiert, das zeigt sich in seiner langsamen Arbeitsweise. Nach eigener Aussage feilt er gut und gerne mal ein ganzes Jahr an nur 10 Minuten Musik. Das ist harte Kompositionsarbeit, die sich aber auszahlt. Ammann ist ein international gefragter Komponist und mit dem Titel Komponist des Jahres beim Opus Classic 2026 gewinnt er einen wichtigen Preis der deutschen Musikbranche. Um sich für den Preis zu bewerben, ist eine Aufnahme nötig. Die muss belegen, weshalb sich eine Künstlerin oder ein Künstler für den Preis in einer Kategorie qualifiziert. So heißt es in den Kriterien des Opus Classic 2026. Bei Dieter Ammann war es seine CD «Glut». Auf der CD spielt das Orchestre de la Suisse Romande unter der Leitung von Jonathan Nott. Es sind 4 orchestrale Kompositionen von Dieter Ammann, auch das titelgebende Stück «Glut». Diese 4 Werke, sie sind das gesamte symphonische Werk des Komponisten, zum ersten Mal komplett in einem Studio eingespielt. Nicht nur Dieter Ammann hat viel Arbeit in diese Musik gesteckt, sondern auch das Orchestre de la Suisse Romande. Ammanns Musik braucht ein feines Gespür, damit sie wirkt. Kleine und kleinste Details in der Partitur müssen austariert und abgestimmt sein, während große symphonische Gesten nicht vernachlässigt werden. Eine Arbeit, die das Orchester und sein Dirigent Jonathan Nott verstehen.

0: Dieter Ammann ist der erste Schweizer Komponist, der einen Opus-Klassik als Komponist des Jahres gewinnt. Er hat sich gegen bekannte Namen durchgesetzt, wie den türkischen Pianisten und Komponisten Fazil Say und die Filmmusikkomponistin und Oscar-Gewinnerin Hildur Guðnadóttir. Hinter beiden stehen Musiklabelgrößen wie Warner Music oder die Deutsche Grammophon. Dieter Ammann hat sein Album gemeinsam mit einem kleinen Plattenlabel herausgegeben, dem Schweizer Phonogramm. Dass sich Ammann und die Aufnahme gegen die starke Konkurrenz durchsetzen konnten, überrascht nur bedingt. Angesichts der außerordentlichen Qualität des Albums Glut. Zudem ist Ammann in Deutschland kein Unbekannter. Derzeit feilt er an einem Auftragswerk für die Berliner Philharmoniker.
1: Dieter Ammann, ein vielbeschäftigter Schweizer Komponist und eben frischgebackener Preisträger des Opus Classic. Sein Werk «Glut» ist im Herbst erschienen. Sie haben es gehört beim Label «Schweizer Phonogramm», eingespielt vom Orchestre de la Suisse Romande unter der Leitung von Jonathan Nott. Eine detaillierte Besprechung zum Album finden Sie bei uns online auf srf.ch/audio. Suchen Sie nach «Musikmagazin» und zwar nach der Sendung vom 29. November.

bisschen schrill und trotzdem wunderschön die Klarinette hier bei der ersten der drei Melodie Opus 196 von Andreas Späth. Das war die Klarinettistin Rita Karin Meyer zusammen mit dem Pianisten Karl Andreas Colli. Und jetzt richten wir die Scheinwerfer weg von der Klarinette hin zum Cello.

Da steckt drin, was draufsteht. Allegro Appassionato. So hieß das Stück von Camille Saint-Saëns. Das Malmö Symphony Orchestra spielte temperamentvoll dieses Appassionato Opus 43. Und von 43 hüpfen wir auf 55. 55, so heißt nämlich das neue Album der Schwestern Labeck. Grund: Vor 55 Jahren haben Katja und Marielle Labeck ihre ersten Aufnahmen gemacht. Mittlerweile sind sie 74 und 76 und machen eben immer noch Musik. Auf dem Album 55 haben sie 55 Stücke eingespielt. Wir hören jetzt «Le Jardin de Dolly» von Gabriel Fauré.

Le Jardin de Dolly, so heißt der dritte Satz aus der Dolly-Suite von Gabriel Fauré. Le Jardin de Dolly ist eines der 55 neu eingespielten Stücke von Marielle und Katja Labeck. 55, so heißt auch das neue Album der beiden Schwestern, erschienen beim deutschen Label Grammophon.

0: Jetzt durchatmen. Das war die Ouvertüre D-Dur von Michael Glinka. Vasili Sinaisky leitete der BBC Philharmonic. Es ist 7:30. Guten Morgen, Romana Kaiser.
1: Guten Morgen. Bei der Schweizer Luftverteidigung folgt eine Hiobsbotschaft auf die nächste. Jetzt soll es deutlich teurer werden als bisher angenommen. Das zeigen unsere Recherchen. Und später schauen wir in die Ukraine. Dort hat es in der Nacht wieder schwere Angriffe aus Russland gegeben. Zuerst aber noch ganz kurz zum Wetter. Das ist heute schnell erzählt, Corinna Heinzmann.
2: Na, ziemlich sonnig, bei 28 Grad im Norden und auch im Süden viel Sonnenschein und bis zu 32 Grad.
1: Ja, jetzt wird's so richtig teuer bei der Schweizer Luftverteidigung. Der Bundesrat will ein zusätzliches Flugabwehrsystem kaufen, unter anderem, weil sich das schon bestellte Patriot-System aus den USA verspätet. Jetzt zeigen Recherchen von Radio SRF, insgesamt kostet das alles bis zu 11 Milliarden Franken und das ist gut fünfmal mehr als geplant. Bundeshausredaktor Dominik Meyer.
3: Ursprünglich rechnete der Bundesrat mit gerade einmal 2 Milliarden Franken für die Luftverteidigung auf größere Distanz. Jetzt sind es bis zu 11 Milliarden. Schuld sind hohe Mehrkosten für das Abwehrsystem Patriot, das die Schweiz in den USA bestellt hat, aber auch ein Grundsatzentscheid des Bundesrats. Er will wegen der Probleme bei Patriot und wegen der verschärften Bedrohungslage ein weiteres Abwehrsystem kaufen. Im Rennen sind 3 Systeme aus Frankreich, Südkorea und Israel. Laut SRF-Recherchen schätzt der Bundesrat die Kosten dafür auf 5 Milliarden Franken. Das VBS bestätigt, Zitat:
4: Die Größenordnung von rund 5 Milliarden Franken stellt keine Offerte eines bestimmten Herstellers dar. Sie basiert auf einer ersten Planungs- und Kostenschätzung. In die Schätzung fließen unter anderem auch Munition, Logistik, Ausbildung sowie weitere systembezogene Aufwendungen ein.
3: 5 Milliarden also für das zusätzliche Abwehrsystem und auch das bereits bestellte Patriot-System könnte noch einmal teurer werden als bisher bekannt. Mehrere Quellen bestätigen gegenüber SRF, mit den Optionen, welche die USA der Schweiz im Frühsommer vorgelegt hat, würde Patriot im schlechtesten Fall bis zu 3-mal so viel kosten wie ursprünglich geplant, nämlich 6 Milliarden Franken. Im besten Fall wären es 4 Milliarden Franken. Das VBS sagt nichts zu diesen Zahlen. Alles hänge davon ab, wie der Bundesrat weiter vorgehe bei Patriot. Zitat:
4: Die Vorgehensweisen unterscheiden sich unter anderem bei Systemversion, Lieferterminen, technischen Anpassungen und Risiken. Darum entsteht eine sehr breite Kostenspanne.
3: Patriot also und das zusätzliche Abwehrsystem könnten zusammen bis zu 11 Milliarden Franken kosten. Zum Vergleich, der Kampfjet F-35 kostet 6,5 Milliarden. Für die Finanzierung der Luftverteidigung braucht der Bundesrat zusätzliches Geld. Er will dafür die Mehrwertsteuer erhöhen. Doch die Einnahmen dürften Stand heute nicht reichen für die Mehrkosten. Zudem lehnen die meisten Parteien eine höhere Mehrwertsteuer grundsätzlich ab. Ob sie sich auf eine andere Lösung einigen können, ist offen. Und wohlgemerkt, die bis zu 11 Milliarden Franken decken nur die Luftverteidigung auf größere Distanz ab. Die Abwehr mit kurzen und mittleren Reichweiten kostet weitere Milliarden.
1: Aus dem Bundeshaus, das war der Beitrag von Dominik Meyer. Ja, Prognosen, wie teuer ein Projekt tatsächlich wird oder welche Folgen ein politischer Entscheid haben wird, das ist auch vor Volksabstimmungen in der Schweiz immer wieder Thema. Eine neue Untersuchung zeigt jetzt, der Bundesrat lag bei seinen Prognosen mehrfach daneben.
2: Konkret geht es um die Abstimmungsbroschüren des Bundesrates, die in den Briefkästen der Stimmbevölkerung landen, und auch um die Botschaften des Bundesrats ans Parlament. Dort gäbe es Lücken und Fehler, kritisiert die eidgenössische Finanzkontrolle. Konkret bei den Informationen dazu, was für Auswirkungen ein Ja oder ein Nein auf eine Vorlage hat. Die Finanzkontrolle hat im Auftrag des Bundesrates insgesamt 7 Fälle untersucht und bei 3 davon Mängel gefunden. So habe der Bundesrat zum Beispiel beim geplanten Autobahnausbau Zusatzkosten von über 1 Milliarde Franken nicht ausgewiesen.
1: Und wie geht es jetzt weiter nach diesem Bericht?
2: Die Finanzkontrolle fordert unter anderem mehr Transparenz, dass etwa auch aufgezeigt wird, wenn es Unsicherheiten gibt bei Schätzungen. Außerdem soll es Kontrollen nach dem Vier-Augen-Prinzip geben. Der Bundesrat sagt, er sei mit den Empfehlungen weitgehend einverstanden.
1: Wir wechseln ins Ausland. In mehreren ukrainischen Städten wurden die Menschen letzte Nacht durch Sirenen und Explosionen geweckt.
2: Besonders betroffen ist die Hauptstadt Kiew. Stadtpräsident Vitali Klitschko schrieb auf Telegram, Kiew werde von Russland mit Drohnen und Raketen angegriffen. Mindestens 10 Menschen seien tot, Dutzende weitere verletzt. Die Angriffe hätten Brände ausgelöst, mehrere Gebäude seien beschädigt und 6 Stockwerke eines 9-stöckigen Wohnhauses seien zerstört worden. Rettungskräfte und Feuerwehrleute seien im Einsatz. Auch Russland meldet Angriffe aus der Ukraine. Man habe letzte Nacht über 300 ukrainische Drohnen abgefangen, meldet das russische Verteidigungsministerium. Nach den schweren Erdbeben in Venezuela hat Übergangspräsidentin Delcy Rodríguez eine 7-tägige Staatstrauer ausgerufen. Venezuela sei tief erschüttert. Um das Andenken der Opfer zu ehren, habe sie beschlossen, die Staatstrauer auszurufen, so Rodríguez. Die Zahl der bestätigten Todesopfer ist inzwischen weiter gestiegen, auf fast 2.300, wie die Behörden bekannt geben. Die Zahl der Verletzten wurde auf über 11.200 erhöht. Die Suche nach Überlebenden dauert auch rund eine Woche nach den Erdbeben weiter an.
1: Sie war eine prägende Figur in der Schweizer Kunstszene und wurde sogar mehrfach von Pablo Picasso gemalt. Jetzt ist Angela Rosengart gestorben.
2: Die Luzerner Kunsthändlerin und Picasso-Sammlerin wurde 94 Jahre alt. Die Stiftung Rosengart hat Medienberichte zu ihrem Tod bestätigt. Angela Rosengart führte unter anderem das Museum Sammlung Rosengart in Luzern. Dort sind rund 300 Werke des Impressionismus und der klassischen Moderne zu sehen, darunter bedeutende Arbeiten von Paul Klee und Pablo Picasso. Mit Picasso verband Angela Rosengart eine langjährige Freundschaft. Der Künstler malte mehrere Porträts von ihr.
1: Dann weiter zum Sport. An der Fußball-WM der Männer, da haben die Fans von Belgien ein regelrechtes Wechselbad der Gefühle erlebt.
2: Belgien gewann nach Verlängerung gegen Senegal mit 3:2 und steht nun im Achtelfinal. Bis zur 86. Minute sah es aber so aus, als ob die Belgier nach Hause reisen müssten. Sie waren 0:2 im Rückstand, konnten die Partie dann aber doch noch drehen. Ebenfalls im Achtelfinal stehen Co-Gastgeber USA und England. Die USA gewannen gegen Bosnien-Herzegowina mit 2:0 und England gewann gegen Kongo mit 2:1. Die Engländer schossen das Siegestor wenige Minuten vor Schluss. Dann zum Tennis. Belinda Bencic steht in Wimbledon in der 3. Runde. Bencic gewann gegen die Chinesin Wang Xinyu in 2 Sätzen. Morgen trifft sie auf die Russin Anna Kalinskaya. Dann die Börsendaten von SIX. Der Dow Jones Index in New York hat unverändert geschlossen. Der Nikkei Index in Tokio fällt um 1,3%. Der Euro wird zu 92,07 gehandelt, der Dollar zu 80,88.
1: Und dann fehlt nur noch das Wetter.
2: Im Norden ist es ziemlich sonnig, bei 28 Grad heute. Im Süden gibt es viel Sonnenschein und es wird 32 Grad heiß.
1: Informiert in den Donnerstagmorgen mit der Sendung «Heute Morgen» oder auch rund um die Uhr online mit der SRF News App. Verantwortlich für die Sendung eben Tobias Bühlmann, die Zeit 7.38 Uhr.
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0: Wunderbare 28 Grad gibt's heute, Sie haben es gehört. Und das Beste am Wetter heute, es ist nicht mehr schwül. Aktuell sogar wunderbar frisch. Starten Sie gut.

0: Konzert für Viola d'Amore, Laute und Orchester. Antonio Vivaldi hat sie hier in den Tag begleitet. Manfredo Krämer und Rolf Lieslewand spielten hier mit Ensemble das Allegro aus dem Konzert D-Moll.
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hatten die Bläser ihren großen Moment. Das war die Serenade für Bläseroktett von Louis-Théodore Couvi. Das Ensemble Arabesque spielte die Canzonetta. In den Zuckerrohrplantagen. Dahin nimmt uns jetzt Florence Price mit. Dances in the Canebrakes heißt das Stück gleich. Da geht es um das Leben der versklavten afroamerikanischen Bevölkerung auf den Plantagen vor dem US-Bürgerkrieg. Die Sklaven mussten in diesen dichten Feldern unter schwersten Bedingungen arbeiten. Die Zuckerrohrplantagen dienten aber auch als Ort, um die seltene Freizeit zu verbringen. An Abenden kamen dort die Arbeiter zusammen, machten Musik und tanzten zu traditionellen Tänzen. So konnten sie ihr schweres Schicksal für einen kurzen Moment vergessen. Das ist die Musik dazu. Hier ist Nimble Feet aus Dances in the Canebrakes von Florence Price.

0: Nimble Feet, so heißt der erste der Dances in the Canebrakes von Florence Price. Mayon Chen leitete die Chicago Sinfonietta. Jetzt geht es um eine Frau, die 1982 die erste jüdische Buchhandlung der Bundesrepublik Deutschland gründete. Mehr als ein Speicher der Vergangenheit, so titelt heute die Neue Zürcher Zeitung über sie. Nora Mauer, du hast den Artikel gelesen.
1: Ja, genau, es geht um Rachel Salamander. So heißt die Buchhändlerin und sie übergibt nun ihr Archiv an eine Forschungsbibliothek in München. Das ist der Anlass des Artikels. 30 Regalmeter Material sei es offenbar und das Archiv ist jetzt dort in einer Ausstellung zu sehen und zur Eröffnung hat der Historiker Dan Diener eine Rede gehalten und er nannte Salamanders Buchhandlung ein kulturelles Kraftzentrum. Über 40 Jahre lang sei das ein Ort gewesen, an dem prominente Autoren und Autorinnen eine Bühne bekommen haben.
0: Und eben Rachel Salamander hat damals 1982 die allererste jüdische Buchhandlung in Deutschland gegründet.
1: Offenbar, ja. Und die NZZ beschreibt auch eindrücklich, unter was für Voraussetzungen. Damals war sie 33 Jahre alt, jüdische Muttersprachlerin und die Tochter von polnischen Holocaust-Überlebenden. Aufgewachsen ist Salamander in einem bayerischen Lager für Geflüchtete und diese junge Frau gründete im Land der Täter, wie es im Artikel heißt, eine jüdische Buchhandlung. Sie selbst wird so zitiert: Ich wollte all jene wieder einbürgern, die von den Nazis vertrieben oder verbrannt worden waren. Jüdische Existenz sollte in ihrer gesamten Breite Thema sein.
0: Rachel Salamander war also mit ihrer Buchhandlung eine Pionierin dieser Zeit.
1: Ja, aber im Artikel steht auch, dass die Münchner am Anfang ziemlich verunsichert waren. Trotzdem wurde die Buchhandlung schnell zum Erfolg und eben zu einem Ort für heftige Debatten. Die NZZ beschreibt zum Beispiel einen Eklat im Jahr 1984, also zwei Jahre nach der Eröffnung der Bibliothek oder der Literatur von Buchhandlung oder eben Literaturhandlung, so wird es auch genannt im Artikel. Und da wollte der deutsche Filmregisseur Hans-Jürgen Süperberg eine Buchpräsentation stören. Der jüdische Historiker Saul Friedländer stoppte ihn damals offenbar mit den Worten: Herr Süperberg, ich denke und fühle nicht wie Sie.
0: Das Publikum war also da, wenn auch zum Teil störend. Erfährt man denn im Artikel, wie die deutsche Literaturszene damals reagiert hat? Also wie haben damals die Verleger diese jüdischen Stimmen aufgenommen?
1: Die haben sich offenbar ziemlich schwer getan. Die NZZ bringt da ein Beispiel. Der Surkamp Verlag habe damals die Auschwitz-Erinnerungen der Überlebenden Ruth Klüger abgelehnt. Die offizielle Begründung des Verlags war laut Artikel, das Buch sei nicht literarisch genug. Laut Rachel Salamander habe der Surkamp Verlag ein paar Jahre später versucht, das Desaster durch eine andere KZ-Autobiografie wettzumachen. Bruchstücke von Benjamin Wilkomirski, so hieß das dann, das Buch. Und das habe sich eben dann gut verkauft, aber das Buch stellte sich als Fälschung heraus, des nicht-jüdischen Schweizers Bruno Dösecker.
0: Ja, peinlich. Danach wurden dann aber jüdische Stimmen in Deutschland mehr gehört, oder?
1: Ja, die NZZ beschreibt die Jahre zwischen 1990 und 2010 als eine Renaissance der jüdischen Kultur. Der Schriftsteller Maxim Biller habe 2012 in seinem Essay «Die Buchhändlerin der Nation» Folgendes über Salamander geschrieben. Inzwischen ist es dank ihrer Arbeit wirklich normal, Jude in Deutschland zu sein. Diese Zeiten seien vorbei, inzwischen seien viele israelische Autoren in Deutschland halb vergessen, so Salamander im Artikel. Heute würden israelische Autoren boykottiert und Verlage schrecken davor zurück, sie zu unterstützen und zu übersetzen. Wörtlich spricht sie von einem frontalen Angriff auf die Erinnerungskultur, und zwar von rechts, von links und auch von fundamental islamistischer Seite. Und das passiere ohne großen Widerstand der Gesellschaft.
0: Mehr als ein Speicher der Vergangenheit. So der Titel über Rachel Salamander. Sie prägte jahrzehntelang mit ihrer Buchhandlung in München den deutsch-jüdischen Dialog. Den Artikel «Mehr als ein Speicher der Vergangenheit» finden Sie heute in der Neuen Zürcher Zeitung.

0: Andras Schiff spielte hier die ungarische Melodie von Franz Schubert. Es ist 8 Uhr.
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0: Die Luzerner Kunstsammlerin, Museumsstifterin und Kunstvermittlerin Angela Rosengart ist im Alter von 94 Jahren gestorben, Enora Maurer.
2: Angela Rosengart hat mit ihrem Museum in der Stadt Luzern eine von den bedeutendsten privaten Sammlungen von Werken des Impressionismus und der klassischen Moderne zugänglich gemacht. Damit habe sie wesentlich zu der Bereicherung von der Kulturregion und Ausstrahlung der Stadt Luzern in der Welt beigetragen. Das hat die Luzerner Regierung vor 2 Jahren gesagt, als sie Angela Rosengart ihren Anerkennungspreis verliehen hat.
3: Ich freue mich natürlich sehr, dass anerkannt wird, was ich gemacht habe für Luzern. So Zeug ist mir eigentlich nicht wichtig. Aber es ist schön, wenn Leute irgendwie Freude haben an dem, was ich gemacht habe. Wenn die Leute durchs Museum gegangen sind und mir danken, dass sie das dürfen anschauen. Das finde ich wunderbar. Das ist schön.
2: Angela Rosengart hat die Stiftung Rosengart im Jahr 1992 gegründet. So wollte sie die Kunstsammlung ihres Vaters einem breiten Publikum zugänglich machen. Die Sammlung umfasst unter anderem Werke von Paul Klee und Pablo Picasso. Dann wurde der russische Staatssender Russia Today mit einer Klage gegen das Sendeverbot seines Ablegers in Deutschland mit dieser Klage gescheitert. Das Verwaltungsgericht in Berlin hat die Klage abgewiesen und das Verbot damit für rechtsmäßig erklärt. Das deutschsprachige Fernsehprogramm von Russia Today war im Dezember 2021 auf Sendung gegangen. Weil die erforderliche Rundfunkzulassung nicht beantragt worden war, hat die Medienanstalt ein Verfahren gegen das Unternehmen eingeleitet und das Programm Anfang Februar 2022 verboten. Die Betreiberfirma des Senders befindet sich inzwischen in Auflösung. Dann das Festival für klassische Musik in Sitten wurde vom Kanton Wallis ausgezeichnet mit seinem Kultur- und Wirtschaftspreis 2026. Der Walliser Staatsrat würdigt damit die Qualität, die internationale Ausstrahlung und die wirtschaftliche Bedeutung des Festivals für die Region. Die Veranstaltung führt eine über 60-jährige Musiktradition weiter, die vom ungarischen Geiger Tibor Vágar gegründet worden ist. Seit 2017 sind die drei Veranstaltungen, die von Vágar gegründet worden sind, vereint in der Fondation Sion Violon Musique. Das Sion Festival, die Musikakademie und der internationale Wettbewerb für Violine.
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0: Enora Maurer, sie hat die Kultur im Blick. Ich bin Caroline Lüchinger und versuche das Studio im Griff zu haben, was aber im Moment nicht so geht. Aber wir bleiben dran, hoffen, dass jetzt ein bisschen Musik für Sie kommt.
4: Guten Morgen.
0: Ja, das klappt.

0: The Musicians of the Globe spielten hier den Country-Dance Daphne. Weg vom Land, rein in die Stadt. Haben Sie auch schon gehört. Davon erzählt der bolivianische Film «La Hija Condor». Eine junge Frau sucht da ihr Glück in der Stadt. Die Handlung, die klingt klassisch. Ist sie das auch? Nicht wirklich, findet Filmkritikerin Ann Meyer.
1: Ein Babyschrei hallt durch die Berge der Anden. Clara hat gerade dabei geholfen, ein Kind zur Welt zu bringen. Zusammen mit ihrer Ziehmutter Anna. Nicht im Krankenhaus, ohne moderne Medizin, sondern ganz nach der Tradition der Quechua-Gemeinschaft, zu der die beiden gehören. Clara und Anna sind Hebammen. Das ist ihre Rolle in der Gemeinschaft. Und die lebt abgeschieden in den Bergen Boliviens. Regisseur Alvaro Olmos Torrico, der selbst aus Bolivien stammt, zeigt uns dabei atemberaubende Bilder. Weite Berglandschaften, einen Himmel, der grenzenlos wirkt. Und alles in gesättigten Farben. Doch vor dieser paradiesischen Kulisse herrschen auch strenge Sitten. Wie streng, zeigt eine eindrückliche Szene. Einer Frau werden vor der gesamten Dorfgemeinschaft die Haare abgeschnitten. Sie müsse bestraft werden, weil sie angeblich mit einem Mann gelacht und geredet hat. Sie habe nichts getan, schluchzt die junge Frau. Clara fängt langsam an zu zweifeln, ob die Gemeinschaft noch der richtige Ort für sie ist. Ihr Gefühl wird verstärkt, als sie ein Radio geschenkt bekommt. Aus dem kleinen Gerät dringen moderne Musik und Stimmen wie aus einer anderen Welt. Claras Sehnsucht nach einem anderen Leben wird größer, bis sie ihr Zuhause schließlich eines Nachts verlässt. La Hija Condor könnte hier den vertrauten Regeln des Coming-of-Age-Films folgen. Die Jugendliche bricht aus ihrem konservativen, ländlichen Umfeld aus, findet in der Stadt ihre Freiheit und vielleicht noch einen tollen Mann. Doch es passiert etwas Bemerkenswertes. Ab der Hälfte des Films folgen wir nicht mehr Clara, sondern ihrer Ziehmutter Anna. Die reist in die Stadt, um ihre Tochter zu suchen. In einer berührenden Szene geht sie sogar in eine Radiostation in der Hoffnung, Clara auf diesem Weg zu erreichen. «Was möchten Sie Clara sagen?», fragt die Moderatorin. «Dass sie zurückkommen soll», sagt Anna und spricht dabei ihre Tochter direkt an.
2: «Mein Name ist Clara. Ich bin hier in der Nähe. Ich spreche mit dir.»
3: «Clara, gut, dass du dich nicht mehr.
1: Dieser Perspektivenwechsel von der Tochter zur Mutter zwingt uns, beide Sichtweisen zu verstehen und somit beide Frauen ernst zu nehmen. La Hija Condor ist keine einfache Gegenüberstellung von Stadt und Land, Tradition und Moderne, Freiheit und Unterdrückung. Der bolivianische Regisseur Alvaro Olmos Torrico wertet nicht, sondern beobachtet genau. Mit Respekt und einer spürbaren Zuneigung für die Welt, die er porträtiert. So ist La Hija Condor ein Film, der fast dokumentarisch eine Lebensart sichtbar macht, die vielen unbekannt sein dürfte. Und unterstreicht dies gleichzeitig mit Bildern, die wie moderne Gemälde wirken. Etwa wenn Ziehmutter Anna in ihren traditionellen Kleidern und mit ihrem charakteristischen Hut vor einem Nachtclub in der Stadt steht, wo sie hofft, Clara zu finden. Um sie herum blinken die Neonlichter, aus dem Innern dröhnt Musik. Kontrastreiche Bilder, die hängen bleiben.
0: La Hija Condor, der neue Film, läuft ab heute bei uns in den Kinos.

0: Die Flöte tänzelt hier durch den Morgen. Karl Kaiser spielte das Rondo aus dem Flötenkonzert D-Dur von Johann Christian Bach. Gottfried von der Goltz leitete das Freiburger Barockorchester.
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0: Die Niederrheinischen Symphoniker zeigen ja, was in ihnen steckt. Mikkel Kützon stand am Dirigentenpult. Das war das Intermezzo Nummer 2 von Wassil Kalinikow. Cecilia Bartoli, sie hatte kürzlich ihren 60. Geburtstag. In einem Interview sagte sie mal, sie wünscht sich, dass sie noch lange auf der Bühne stehen könne, denn es gäbe nichts Vergleichbares.
1: D'être sur scène, c'est... On peut pas comparer ça. Il y a pas de mots pour ça, non. C'est... On s'arrête. Là, tout le monde s'arrête de respirer. On peut parler même d'un moment sacré.
0: Ja, auf der Bühne stehen sei fast ein heiliger Moment, wenn alle den Atem anhalten. Cecilia Bartoli, sie singt jetzt «E amore un ladrone» aus Mozarts «Così fan tutte».

E amore, un ladroncello von Wolfgang Amadeus Mozart, Cecilia Bartoli sang die Arie aus dem zweiten Akt von Così fan tutte. Gigi Fischer leitete das Wiener Kammerorchester. Und jetzt gibt's noch eine Wiener Miniatur.

0: Marche Miniature Viennoise von Fritz Kreisler. Das waren die Geschwister Capuçon. Das waren Renaud Gauthier und Aude Capuçon. Es ist 8:30. Guten Morgen, Romana Kaiser.
1: Guten Morgen. Ja, die Kosten steigen und steigen. Für die Luftverteidigung rechnet der Bundesrat inzwischen mit 11 Milliarden Franken. Und das ist ein Vielfaches von dem, was ursprünglich vorgesehen war. Und dann geht es bei uns auch um den Schweizer Finanzsektor. Der ist stabil, aber es gibt Gefahren, die die Schweiz kaum kontrollieren kann. Mit dem Studio heute ist Corinna Heinzmann. Das gibt wieder viel Sonne heute.
2: 28 Grad, ziemlich sonnig im Norden und auch im Süden. Viel Sonnenschein und bis zu 32 Grad.
1: Ja, die Schweiz will bei der Luftverteidigung aufrüsten, aber es geht nicht wirklich vorwärts. Die bestellten Patriot-Systeme aus den USA verzögern sich und auch deshalb will der Bundesrat jetzt ein zusätzliches System kaufen, um Raketen und Kampfjets abzuwehren. Recherchen von Radio SRF zeigen jetzt, das alles kostet insgesamt bis zu 11 Milliarden Franken und das ist gut fünfmal mehr als geplant. Aus dem Bundeshaus berichtet Dominik Meyer.
3: Ursprünglich rechnete der Bundesrat mit 2 Milliarden, jetzt sind es bis zu 11 Milliarden. Schuld sind hohe Mehrkosten für das Abwehrsystem Patriot, das die Schweiz in den USA bestellt hat, aber auch ein Grundsatzentscheid des Bundesrats. Er will zusätzlich ein weiteres Abwehrsystem kaufen. Laut SRF-Recherchen schätzt der Bundesrat die Kosten dafür auf 5 Milliarden Franken. Das VBS bestätigt, Zitat:
4: Die Größenordnung von rund 5 Milliarden Franken basiert auf einer ersten Planungs- und Kostenschätzung.
3: 5 Milliarden also für das zusätzliche Abwehrsystem und auch das bereits bestellte Patriot-System könnte noch einmal teurer werden als bisher bekannt. Laut SRF-Informationen kostet Patriot im schlechtesten Fall bis zu dreimal so viel wie ursprünglich geplant, nämlich 6 Milliarden Franken. Das VBS sagt nichts zu konkreten Zahlen. Alles hänge davon ab, wie der Bundesrat weiter vorgehe bei Patriot.
4: Die Vorgehensweisen unterscheiden sich unter anderem bei Systemversion, Lieferterminen, technischen Anpassungen und Risiken. Darum entsteht eine sehr breite Kostenspanne.
3: Die Gesamtkosten für die Luftverteidigung auf größere Distanz also betragen bis zu 11 Milliarden Franken.
1: Aus dem Bundeshaus, das war der Beitrag von Dominik Meyer. Ja, Prognosen, wie teuer ein Projekt tatsächlich wird oder welche Folgen ein politischer Entscheid haben könnte, das ist auch vor Volksabstimmungen in der Schweiz immer wieder Thema. Und eine neue Untersuchung zeigt jetzt, der Bundesrat lag bei seinen Prognosen mehrfach daneben.
2: Es geht um die Infos in den Abstimmungsbroschüren, die vor einem Urnengang an die Stimmbevölkerung verschickt werden. Und auch um die Botschaften des Bundesrats ans Parlament. Dort gäbe es Lücken und Fehler, sagt die eidgenössische Finanzkontrolle. Konkret bei den Informationen dazu, was für Auswirkungen ein Ja oder ein Nein zu einer Vorlage hat. Die Finanzkontrolle hat insgesamt 7 Fälle untersucht und bei 3 davon Mängel gefunden. So habe der Bundesrat zum Beispiel beim geplanten Autobahnausbau Zusatzkosten von über 1 Milliarde Franken nicht ausgewiesen.
1: Und wie geht es denn jetzt weiter nach diesem Bericht?
2: Die Finanzkontrolle verlangt unter anderem bessere Kontrollen und dass der Bundesrat transparenter macht, wenn Prognosen und Schätzungen unsicher sind. Der Bundesrat sagt, er sei mit den Empfehlungen weitgehend einverstanden. Im Basler Klibeck-Quartier hat die Polizei gestern ein besetztes Areal geräumt. Danach sei es an einer unbewilligten Demonstration zu massiven Sachbeschädigungen gekommen, schreibt die Kantonspolizei Basel-Stadt. Etwa 450 Personen hätten sich am Abend zur Demo versammelt. Sie hätten zuerst versucht, zur geräumten Liegenschaft zu gelangen. Dann habe sich der Demonstrationszug durch die Innenstadt bewegt. Auf der gesamten Route habe es Sachschäden gegeben. Die Demonstrierenden hätten zudem die Polizei mit Feuerwerk und Wurfgegenständen angegriffen. Die Polizei habe da dagegen Wasserwerfer und Tränengas eingesetzt.
1: Weiter ins Ausland. In mehreren ukrainischen Städten wurden die Menschen letzte Nacht durch Sirenen und Explosionen geweckt.
2: Besonders betroffen ist die Hauptstadt Kiew. Stadtpräsident Vitali Klitschko schrieb auf Telegram, Kiew werde von Russland mit Drohnen und Raketen angegriffen. Mindestens 13 Menschen seien tot, sagt Klitschko nun. Über 80 weitere wurden verletzt. Die Angriffe hätten Brände ausgelöst, mehrere Gebäude seien beschädigt und 6 Stockwerke eines 9-stöckigen Wohnhauses seien zerstört worden. Rettungskräfte und Feuerwehrleute seien im Einsatz. Auch Russland meldet Angriffe aus der Ukraine. Man habe letzte Nacht über 300 ukrainische Drohnen abgefangen, meldet das russische Verteidigungsministerium.
1: Die größte Gefahr für den Schweizer Finanzsektor, die kommt von außen. Das steht so im neuen Bericht, den die Schweizerische Nationalbank SNB heute früh veröffentlicht hat. Wirtschaftsredaktor Sven Zaug hat sich diesen Bericht angeschaut und er ist jetzt bei mir im Studio. Vielleicht zuerst mal die Frage, wie geht es denn dem Finanzsektor in der Schweiz überhaupt?
5: Ja, die wichtigste Erkenntnis ist, der Schweizer Bankensektor ist gesund, er ist robust und profitabel, mit ganz kleinen Abstrichen, kleine Abstriche, weil aufgrund der tiefen Zinsen die Margen leicht geschrumpft sind. Aber das positive Bild gilt grundsätzlich für die Grossbank UBS, wie auch für alle inlandorientierten Finanzinstitute, die Zürcher Kantonalbank, die PostFinance, die Raiffeisen und Co. Die größten Risiken für das Schweizer Finanzsystem lauern gemäß Befund der Nationalbank nicht im Inland, sondern im Ausland. Das wären dann zum Beispiel geopolitische Spannungen, Handelskonflikte und die große Unsicherheit, wie sich die Weltwirtschaft entwickelt. Die ist aktuell doch eher schwach unterwegs. Verschärft sich die Lage, bedeutet das Stress, und dieser Stress könnte wie immer auch den Schweizer Finanzplatz treffen.
1: Also, aber grundsätzlich zeichnet der neue Bericht ein positives Bild. Trotzdem, wovor warnt denn die SNB konkret?
5: Nun, sie hebt den Mahnfinger regelmäßig bei den Immobilien und bei der UBS. Beim Immobilienmarkt verweist die SNB auf die hohe Verschuldung der Haushalte und die weiterhin hohen Immobilienpreise. Dadurch sei das Finanzsystem anfällig. Bei der UBS geht es ums Kapital. Sie sei systemrelevant und mit ihrer schieren Größe also ein mögliches Risiko für die Schweizer Volkswirtschaft. Und entsprechend betont die Nationalbank weiterhin ausdrücklich, dass sie den Vorschlag des Bundesrats unterstützt. Konkret, die UBS braucht mehr Eigenkapital.
1: Okay, diese Themen hat die SNB ja schon länger auf dem Radar. Gibt es auch neue Risiken am Horizont?
5: Die Nationalbank sieht neue Risiken zunehmend außerhalb des Bankensektors. Wir reden hier von Finanzakteuren wie Fonds, Pensionskassen und Versicherungen. Diese Akteure sind sehr groß geworden und werden immer relevanter. Sie bewegen viel Geld und noch mehr Wertschriften und sie agieren eben in denselben Finanzmärkten wie traditionelle Banken. Nun, die Nationalbank warnt hier besonders vor sogenannten Übertragungseffekten. Klingt kompliziert, ist aber ganz einfach. Treten dort Probleme auf und verkaufen viele gleichzeitig oder ziehen Geld ab, können die Preise an den Finanzmärkten stark einbrechen. Solche fallenden Preise an den Märkten und die enge Verflechtung im Finanzsystem könnten Schocks schnell auf Banken übertragen. Eine akute Krise sieht die Nationalbank zwar nicht, doch das Risiko wächst, dass sich der Stress im System schneller und umfassender ausbreitet als früher.
1: Das die Live-Informationen von SRF-Wirtschaftsredaktor Sven Zaug zum eben veröffentlichten Bericht der SNB. Jetzt kommen wir noch zu einer prägenden Figur in der Schweizer Kunstszene, Angela Rosengart. Sie wurde mehrfach von Pablo Picasso gemalt und jetzt ist sie gestorben.
2: Die Luzerner Kunsthändlerin und Picasso-Sammlerin wurde 94 Jahre alt. Die Stiftung Rosengart hat Medienberichte zu ihrem Tod bestätigt. Angela Rosengart führte unter anderem das Museum Sammlung Rosengart in Luzern. Dort sind rund 300 Werke des Impressionismus und der klassischen Moderne zu sehen, darunter bedeutende Arbeiten von Paul Klee und Pablo Picasso. Mit Picasso verband Angela Rosengart eine langjährige Freundschaft. Der Künstler malte mehrere Porträts von ihr. Dann die Börsendaten von SIX. Der Dow Jones Index in New York hat unverändert geschlossen. Der Nikkei Index in Tokio fällt um 2,3%. Der Euro wird zu 92,06 gehandelt, der Dollar zu 80,85. Und noch der Blick aufs Wetter. Im Norden ist es ziemlich sonnig, bei 28 Grad heute. Im Süden gibt es viel Sonnenschein und es wird 32 Grad heiß.
1: Die Sendung heisst heute Morgen verantwortlich für die Inhalte eben Tobias Bühlmann und die Zeit 8.39 Uhr.
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0: Und 4 Minuten vertonte Freude gibt's jetzt von Josef Haydn. Schalten Sie gut in den Donnerstag.

Und Schluss. So endet die Londoner Sinfonie von Joseph Haydn. Das waren Les Musiciens du Louvre. Und von London blicken wir jetzt nach Paris. Von dort kommt eine Legende. Die Legende um den Spitznamen, den Madame Duval bekam. Die Komponistin. Grund war ihre Herkunft. Der Legende nach war sie das uneheliche Kind zwischen einer Pariser Balletttänzerin und einem hochrangigen Erzbischof. Hui, da durfte man natürlich nicht, das durfte natürlich nicht ans Tageslicht kommen. Aber die Legende, die kannten offenbar alle in Paris. Darum bekam sie auch den Spitznamen Mademoiselle Duval. Den Vornamen, den kennt man übrigens bis heute nicht. Jetzt gibt's eben die Legende Mademoiselle Duval und zwar von ihr die Oper Les Génies ou les Caractères de l'amour.

Les génies ou les caractères de l'amour, so heißt die Oper von Mademoiselle Duval oder eben der Legende. Das war die Passacaille, gespielt von der Geigerin Sophie de Bardonnage zusammen mit Freundinnen. Und jetzt gibt's fröhliche Trompetenklänge. Hier, dank Johann Nepomuk Hummel.

0: Trompetenkonzert E-Dur von Johann Nepomuk Hummel. Lucien Renaudin-Vary spielte das Rondo, begleitet vom Luzerner Sinfonieorchester. «Tu you parl italiano», heisst es heute im Kulturplatz-Talk. Barbara Peter, machst du uns sprachlich fit für die Sommerferien?
1: Weißt du, wie gern ich das können möchte? Das würde ja implizieren, dass ich selber so super fit wäre in allen Sprachen. Ich muss leider gestehen, ich kann in vielen Sprachen so tun, als könnte ich es, weil ich ein gutes Ohr habe. Das hat aber manchmal verhängnisvolle Folgen, weil mir die Leute dann ganz viel erzählen, was ich nicht verstehe.
0: Oh, genau. Was macht ihr jetzt heute?
1: Also wir sprechen darüber, wie man mit Sprach-Apps Sprachen lernen kann, was da so ein bisschen, was die Tücken sind, was die Chancen sind. Und wir schauen es aber auch ein bisschen grundsätzlich an, überlegen uns, warum es sich dann eben trotz Übersetzungs-App wirklich lohnt, Sprachen zu lernen.
0: Also ich bin ein großer Fan von Sprachen. Hast du mal mit einer App Sprachen gelernt oder eine Sprache gelernt und hat das funktioniert?
1: Naja, ich habe so eine On-Off-Beziehung mit Italienisch. Ich habe wirklich alles versucht am Gymnasium, an der Volkshochschule mit CDs und dann auch mal mit einer Sprachlern-App. Und da bin ich irgendwo zwischen A1 und A2, habe ich dann aufgehört.
0: Also auf der Autobahn?
1: Ja, hätte auch
0: oder dem Niveau.
1: Das Niveau. Ich muss aber sagen, mir hat das recht Spaß gemacht. Es kam dann einfach in meinem Leben etwas Wichtigeres und dann habe ich es zur Seite gelegt. Aber ich fand es nicht schlecht, ehrlich gesagt.
0: Also was ich empfehlen kann statt Sprach-Apps, ich habe die Sprachen jeweils im Land gelernt, wow. Über einen Monat in Italien und dann kann man zum Schluss. Das funktioniert ziemlich gut.
1: Ja, das ist Radio, man sieht jetzt nicht, dass ich gelb werde.
0: Also, «Tu you parl italiano» heisst es heute im Kulturplatz Talk. Gleich nach 9 Uhr hier auf SRF 2 Kultur.

Den wünschen sich wahrscheinlich alle Frauen, den idealen Ehemann, the ideal husband. Das war Musik zum Film von Arthur Benjamin. Der BBC National Orchestra of Wales spielte den Walzer daraus. 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

Jurik Lohrmann und Elisabeth Rechslin spielten hier eine der sechs romantischen Szenen von Enrique Granados. 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

0: Patriot-System aus den USA verzögert. Kostenpunkt alles in allem bis zu 11 Milliarden Franken, 9 Milliarden mehr als ursprünglich geplant. Das zeigen Recherchen von Radio SRF. Bundeshausredaktor Dominik Meyer berichtet.
1: Ursprünglich rechnete der Bundesrat mit 2 Milliarden, jetzt sind es bis zu 11 Milliarden. Schuld sind hohe Mehrkosten für das Abwehrsystem Patriot, das die Schweiz in den USA bestellt hat, aber auch ein Grundsatzentscheid des Bundesrats. Er will zusätzlich ein weiteres Abwehrsystem kaufen. Laut SRF-Recherchen schätzt der Bundesrat die Kosten dafür auf 5 Milliarden Franken. Das VBS bestätigt, Zitat:
2: Die Größenordnung von rund 5 Milliarden Franken basiert auf einer ersten Planungs- und Kostenschätzung.
1: 5 Milliarden also für das zusätzliche Abwehrsystem und auch das bereits bestellte Patriot-System könnte noch einmal teurer werden als bisher bekannt. Laut SRF-Informationen kostet Patriot im schlechtesten Fall bis zu dreimal so viel wie ursprünglich geplant, nämlich 6 Milliarden Franken. Das VBS sagt nichts zu konkreten Zahlen. Alles hänge davon ab, wie der Bundesrat weiter vorgehe bei Patriot.
2: Die Vorgehensweisen unterscheiden sich unter anderem bei Systemversion, Lieferterminen, technischen Anpassungen und Risiken. Darum entsteht eine sehr breite Kostenspanne.
1: Die Gesamtkosten für die Luftverteidigung auf größere Distanz also betragen bis zu 11 Milliarden Franken.
0: Aus dem Bundeshaus berichtet hat Dominik Meyer. Mindestens 13 Menschen sind in der ukrainischen Hauptstadt Kiew gestorben bei Angriffen aus Russland. Über 80 weitere wurden verletzt. Unter anderem sei ein Wohnhaus getroffen worden, sagt Stadtpräsident Vitali Klitschko. In den Trümmern würden noch mehr Menschen vermutet. Russland hat auch andere Regionen in der Ukraine beschossen. Insgesamt seien über 70 Raketen und fast 500 Drohnen gezählt worden, sagt die ukrainische Luftwaffe. Russland meldet seinerseits Angriffe aus der Ukraine. Über 300 Drohnen seien in der Nacht abgefangen worden. Im Basler Klibeck-Quartier hat die Polizei gestern ein besetztes Areal geräumt. Danach gab es eine unbewilligte Demonstration mit rund 450 Teilnehmerinnen und Teilnehmern, sagt die Polizei. Es habe massive Sachbeschädigungen gegeben. Der Demonstrationszug habe zuerst versucht, zur geräumten Liegenschaft zu gelangen, dann habe er sich durch die Innenstadt bewegt. Die Demonstrierenden hätten die Polizei mit Feuerwerk und Wurfgegenständen angegriffen. Die Polizei habe dagegen Wasserwerfer und Tränengas eingesetzt. Die größte Gefahr für den Schweizer Finanzsektor, sie kommt von außen. Das steht im neuen Bericht, den die Schweizerische Nationalbank SNB heute Morgen veröffentlicht hat. Wirtschaftsredaktor Sven Zaug.
3: Die wichtigste Erkenntnis ist, der Schweizer Bankensektor ist gesund, er ist robust und profitabel, mit ganz kleinen Abstrichen, kleine Abstriche, weil aufgrund der tiefen Zinsen die Margen leicht geschrumpft sind. Aber das positive Bild gilt grundsätzlich für die Grossbank UBS, wie auch für alle inlandorientierten Finanzinstitute, die Zürcher Kantonalbank, die PostFinance, die Raiffeisen und Co. Die größten Risiken für das Schweizer Finanzsystem lauern gemäß Befund der Nationalbank nicht im Inland, sondern im Ausland. Das wären dann zum Beispiel geopolitische Spannungen, Handelskonflikte und die große Unsicherheit, wie sich die Weltwirtschaft entwickelt. Die ist aktuell doch eher schwach unterwegs. Verschärft sich die Lage, bedeutet das Stress, und dieser Stress könnte wie immer auch den Schweizer Finanzplatz treffen,
0: sagt Wirtschaftsredaktor Sven Zaug. Wir kommen zu den Devisendaten und die kommen von SIX. Der Euro wird zu 92,08 gehandelt, der Dollar zu 80,81. Das Wetter. Im Norden ist es ziemlich sonnig bei 28 Grad. Im Süden gibt es viel Sonnenschein und es wird mit bis zu 32 Grad heiß. Das waren Nachrichten von Radio SRF. Verantwortlich Tobias Meyer.
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5: Meine Apps, meine Freunde und Helfer immer und überall, beispielsweise im Ausland, wenn ich nur Bahnhof verstehe und wissen möchte, wie ich denselben finde. Immer mehr Leute verlassen sich auf Übersetzungstools in ihrem Smartphone. Lohnt es sich angesichts dieser Technologie also noch mit viel Aufwand eine Fremdsprache zu lernen? Oder reicht es sich mit einer Sprachlern-App einfach das Wichtigste derjenigen Sprachen anzueignen, die man häufig braucht? Und funktioniert das überhaupt? Was ist mit Sprache?

0: Ach, Lern-Apps möglich und was dann doch nicht? Es sind eine Menge Fragen, die sich stellen, wenn es darum geht zu entscheiden, ob und wie wir angesichts von künstlicher Intelligenz als Erwachsene neue Fremdsprachen lernen sollen. André Perler ist bei SRF Spezialist für Sprache. Er hat sich aufgemacht und zum Thema recherchiert. Und jetzt sitzt er bei mir live im Kulturplatz Talk. Herzlich willkommen, André.
1: Guten Morgen.
0: Sag einmal, André, wann hast du denn zuletzt eine neue Sprache gelernt und wie?
1: Also vor ein paar Jahren habe ich mit Duolingo Schwedisch gelernt und habe dann auch noch einen Abendkurs gemacht für so 2 Jahre. Und die letzten Wochen habe ich dann einen kleinen Selbstversuch gemacht im Rahmen meiner Recherchen. Und da habe ich so 2 Wochen lang Kroatisch gelernt mit einem KI-basierten App. TalkPal heißt das.
0: Und wie ist es dir dabei ergangen?
1: Im Schwedischen bin ich mittlerweile recht gut, aber beim Kroatischen jetzt noch überhaupt nicht. Da haben die 2 Wochen nicht gereicht. Da müsste ich noch deutlich mehr Zeit aufwenden.
0: Jetzt für alle, die bisher noch nie in die Nähe einer Sprachlern-App gekommen sind. Wie funktioniert denn das Sprachenlernen mit dieser App genau?
1: Also wenn wir jetzt das TalkPal nehmen, da gibt es am Anfang so einen Anfängerkurs, der ist recht ähnlich wie bei Duolingo. Also man muss Sätzchen übersetzen, man schreibt die dann auf, die Übersetzung, oder sagt sie auch ins Telefon, oder man muss Wörter in die richtige Reihenfolge bringen. Und es gibt sogar kleine Konversationen, zum Beispiel mit dem Nachbar, also gespielt, aber die sind vorformuliert und man muss einfach eine der beiden Seiten nachplappern. Das ist sehr niederschwellig, sehr spielerisch, und es gibt auch immer so ein Pling, das so befriedigt, wenn man eine Aufgabe richtig gelöst hat. Und wenn man dann fortgeschritten ist, ist es jetzt auch möglich, mit diesem App TalkPal freie Konversation zu führen mit einem KI-Avatar. Und da kann man auch mit historischen Persönlichkeiten reden oder zum Beispiel telefonieren mit dem Avatar.
0: Und das funktioniert?
1: Ja, also ich kann dir das kurz zeigen.
0: Ich bitte darum.
1: Eben, das wäre jetzt der Anrufmodus, und ich habe es jetzt auf Italienisch eingestellt, weil mein Kroatisch noch nicht gut genug ist.
0: Schade.
1: Und das tönt dann so. Also das ist die Emma.
2: Ciao André, sono Emma, la tua insegnante di italiano. Sono molto felice di conoscerti. Come stai oggi?
1: Jetzt rede ich da rein. Ciao, sto bene, grazie, e tu?
2: Benissimo, grazie André. Sono contenta che tu stia bene. Parli un po' d'italiano?
1: Sì, ma solo un po'. Und dann verarbeitet das jetzt wieder mein Signal, oder?
2: Ottimo, André. Va benissimo iniziare con poco. Cosa ti piace fare nel tempo libero?
1: Ja, und das geht dann
0: so weiter. Und so weiter. Und vorher warst du wahrscheinlich die App verwirrt, weil du noch die Erklärung gegeben hast, was du jetzt machst. Da war sie wahrscheinlich einen kurzen Moment irritiert, nehme ich an. Also, wie ist das denn möglich? Da braucht sie eine Technologie. Wie ist die aufgebaut? Oder anders gefragt, was ist das für eine Logik, für eine Mechanik in dieser App?
1: Also man muss da vielleicht unterscheiden zwischen diesem Dialogmodus, dem freien Dialogmodus, und den einfacheren Übungen. Also die Übungen, da wird mein Signal, also ob jetzt das schriftlich ist oder reingesprochen, wird abgeglichen mit einer Art Lösung. Und wenn das dann übereinstimmt, dann ist es dann eben richtig, und dann gibt es eben dann dieses Bling. Und bei der freien Konversation, da kommt jetzt wirklich kommen die Fortschritte der KI, der künstlichen Intelligenz, ins Spiel. Da sind es dann die KI-Sprachmodelle, die Sprache verarbeiten können und eben vor allem auch selber generieren. Und darum kann dieser KI-Avatar auf das eingehen, was ich sage, und entsprechend antworten und so ein Gespräch entwickeln, das dann in irgendeine Richtung gehen kann und nicht schon vorformuliert ist. Und das Zweite, was neu ist, dank KI, ist so die personalisierte Rückmeldung. Also das sagt einem dann, was man schon gut gemacht hat, was noch besser werden könnte, wo man sich fokussieren könnte in der Zukunft. Und das ist jetzt bei TalkPal, bei diesem App, das ich ausprobiert habe, noch nicht wahnsinnig gut. Also es ist ziemlich generisch noch, die Rückmeldung. Aber da kann man sich vorstellen, dass das in Zukunft auch noch viel besser wird und eigentlich eine ähnliche Rückmeldung geben kann wie ein menschlicher Lehrer.
0: Und es spricht dich mit deinem Namen an, André. Das hilft natürlich auch, so eine Art Bindung zu simulieren, würde ich mal sagen.
1: Genau.
0: Also die Apps, die ich bisher gesehen habe, die sind alle ziemlich bunt, es gibt viele Bilder und vor allem variieren dann auch die Aufgaben. Hilft das jetzt wirklich oder besteht dann vor lauter spielerischem Zugang nicht eher die Gefahr, dass die UserInnen, die User die Sache gar nicht so richtig ernst nehmen?
1: Nein, also das Spielerische ist eigentlich, das weiß man auch vom anderen Sprachenlernen, auch mit Kindern, das ist eigentlich etwas sehr Gutes. Je mehr Spaß es macht, desto mehr und lieber macht man es auch und lernt tendenziell auch mehr. Aber die Apps, die haben natürlich, ihr Interesse ist nicht, dass wir eine Sprache möglichst gut lernen, sondern dass wir möglichst viel Zeit auf diesen Apps verbringen, weil gerade in der Gratis-Version gibt es auch Werbung, wo sie Geld damit verdienen. Und je mehr wir da drauf sind, desto mehr sehen wir auch die Werbung, desto mehr Geld nehmen sie ein. Also diese sogenannte Gamification, also das spielerische Lernen, auch mit Belohnungen und mit Punkten und Diamanten und weiß nicht was, was man alles sammeln kann, und auch antreten gegen andere in Ligen und so weiter, also das ist sehr ausgeklügelt, das ist natürlich auch im Interesse dieser App-Betreiber, und je nachdem gibt es auch so aggressive Erinnerungen, wenn man mal einen Tag verpasst hat mit dem Sprachenlernen, das gibt dann Push-Nachrichten aufs Handy oder E-Mails und bei Duolingo gibt es ja wirklich so emotionale Erpressung, also ich warte jetzt die letzte Aufruf, ich bin am Verzweifeln. Das kann natürlich nerven, aber es kann einem halt auch wirklich bei der Stange halten, dass man nicht aufhört, eine Sprache zu lernen.
0: Das ist wahrscheinlich ein bisschen eine Temperamentsache. Und Push-Nachrichten kann man ja auch einfach ausschalten.
1: Das stimmt.
0: Das ist auch noch eine Möglichkeit. Wer mit der App lernt, kann das immer und überall. Er oder sie wird dabei in aller Regel nicht beobachtet, außer macht es gerade im Zug. Man muss sich also nicht schämen. Wie wichtig ist dieser Aspekt bei der ganzen Sache?
1: Also laut dem Spracherwerbsforscher Raphael Bertele von der Uni Freiburg, mit dem ich gesprochen habe, ist das wirklich zentral. Untersuchungen zeigen, dass Lernerinnen und Lerner mit Sprachlern-Apps sehr gute Lernerfolge erzielen können, eben auch, weil sie nicht sich schämen gegenüber einem Chatbot, weil das eben nicht ein richtiger Mensch ist. Und die Erfolge durch Apps können durchaus auch so klassischen Sprachunterricht konkurrenzieren. Und am allerbesten, zeigt die Forschung, ist eine Kombination aus beidem.
0: Also dass man quasi mit der App anfängt und dann am lebenden Objekt weiterübt,
1: ja,
0: idealerweise.
1: Oder auch abwechslungsweise, also dass man vielleicht die sozusagen als Hausaufgabe noch eine Viertelstunde mit der App lernt.
0: Jetzt, wenn wir von Niederschwelligkeit reden, dann gehört natürlich auch die Frage nach den Kosten dazu. Wie viel muss man denn so aufwerfen für eine App, wenn man einsteigt?
1: Also es gibt Gratis-Versionen, die dann aber manchmal etwas abgespeckt sind oder dann halt voller Werbung. Und wenn man bezahlt, dann ist das im Monat vielleicht 15, 20 Franken höchstens. Also es ist schon deutlich günstiger als ein Abendkurs. Das ist ja im Monat rasch mal dreistellig.
0: Das ist einfach die Frage, wie viele Jahre man die App verwendet, je nachdem.
1: Ja.
0: Das ist dann eine andere Frage.
1: Das stimmt.
0: Jetzt mal angenommen, ich habe mich entschieden und ich bin auch einigermaßen diszipliniert mit dem Üben. Wie weit kann ich denn mit der App überhaupt kommen? Und sagen wir mal zum Beispiel in Sachen Wortschatz.
1: Ja, das gibt schon eine recht gute Basis. Das habe ich bei Duolingo gemerkt, als ich Schwedisch gelernt habe. Nachdem ich da quasi fertig war mit dem Duolingo, also das ging schon so ein Jahr, zwei, da habe ich dann so Radionachrichten auf einfaches Schwedisch, in einfachem Schwedisch verstehen können. Und ich konnte dann in einen Abendkurs gehen, der dann schon für Fortgeschrittene war. Also ich habe da schon ein bisschen überspringen können dann. Aber ja, irgendwann stößt man schon an Grenzen bei so einem App.
0: Kommt ja dann auch noch drauf an, was einen dann interessiert, welche Themen. Wie sieht es denn aus im Hinblick auf die Grammatik und auf die Systematik von Sprachen?
1: Das wird in den meisten dieser Apps nur nebenbei gelernt. Also man hat da eben Sätzchen und so, die man nachspricht oder übersetzt. Und Mit der Zeit versteht man schon einige Regelmäßigkeiten und Gesetzmäßigkeiten der jeweiligen Sprache, aber es gibt keine Grammatikübungen, keine Konjugationsübungen in den Apps, die ich kenne. Aber das kann man sich dann halt einfach selbst noch nebenbei holen. Im Internet gibt es dafür viele Sprachenmaterialien dazu oder von einem Chatbot, jetzt nicht im App selber, sondern von irgendeinem Chatbot im Internet kann man sich das auch zuschneidern lassen, so eine Grammatikübersicht.
0: Wenn man weiß, wie das geht und wenn man bereits sprachaffin ist, das ist ja immer dann auch noch die Frage.
1: Ja, das braucht dann schon auch ein gewisses Niveau, denke ich, ja.
0: Jetzt kommen wir zur Gretchenfrage. Du hast ja vorhin das so vorbildlich vorgemacht, aber ist es so, wirkt man wirklich zum Sprechen gebracht mit diesen Apps?
1: Ja, also Sprechen gehört schon von Anfang an auch dazu. Also als ich da Kroatisch gelernt habe, wirklich die allererste Aufgabe war wirklich einen Satz nachsprechen. Und dann gab es eben auch die Rückmeldung, ob ich das schon gut ausgesprochen habe. Aber man plappert da schon einfach nach am Anfang. Aber es ist ja logisch, man kann am Anfang noch nicht frei formulieren. Dann,
0: klar, ja.
1: Und später eben, wenn man ein gewisses Niveau hat, kann man eben dann mit der freien Konversation wirklich auch viel Sprechen üben.
0: Stellt sich die Frage noch, wie das ist mit dem Akzent? Also das ist ja dann für die KI schwierig, dir mitzuteilen, dass dein Akzent dann doch sehr nach einem Kanton im Westen klingt und nicht nach dem, was sie sich vorstellen.
1: Ja, also jetzt wieder, ich spreche wieder über TalkPal, das App, das ich ausprobiert habe. Da ist die Aussprachebewertung sehr, sehr nett. Also bereits in den ersten Übungen beim Kroatischlernen habe ich da immer 90 oder mehr von 100 Punkten bekommen für die Aussprache. Oder die Prüfung funktioniert halt einfach irgendwie nicht so gut, ob jetzt meine Aussprache genau an das herankommt, wie ein Muttersprachler oder eine Muttersprachlerin spricht. Und auch die Sprachausgabe der KI, also wir haben das ja vorhin gehört mit dem Italienischen, da hat es jetzt wirklich ziemlich gut geklungen, aber beim Kroatischen, bei den Setzli-Aufgaben hatte ich schon auch das Gefühl, da ist manchmal ein Wort abgehackt oder die Satzmelodie hört am Schluss nicht so schön auf, sondern geht am Ende rauf. Und dann habe ich das Gefühl, ja, ist das jetzt so im Kroatischen oder ist das ein KI-Fehler? Und da gibt es schon auch das Risiko, dass ich vielleicht das nicht so richtig gut lerne. Und man muss auch da sagen, wegen der Sprachausgabe und wegen der Konversations-KI, die Apps, diese Sprachlern-Apps, das hat mir SRF Digitalredaktor Guido Berger gesagt, die verwenden nicht die allerbeste KI, die auf dem Markt ist, weil das wäre einfach zu teuer. Jede Anfrage an diese KI kostet und dann müssen dann wir nicht 15, 20 Franken für so eine App bezahlen im Monat, sondern vielleicht 100, 150 Franken.
0: Ja, das ist ja ein markanter Unterschied. Jetzt lass uns doch mal an dieser Stelle eine Klammer aufmachen. Mhm. Inwieweit kann man denn als erwachsene Person überhaupt noch eine Sprache à fond lernen?
1: Das kann man. Der Akzent, das ist etwas vom Schwierigsten tatsächlich schon. Aber man kann eine Sprache auch als Erwachsener akzentfrei lernen. Es braucht einfach wahnsinnig viel Aufwand, weil als Erwachsener sind so Hirn und Mund an die Laute gewöhnt, das passiert im Kindheitsalter, die wir als Kinder verwenden, also unsere Muttersprache klassischerweise, die haben wir drauf. Und wenn wir jetzt neue Laute lernen müssen, die auszusprechen, und das ist eben dann die Zusammenarbeit zwischen Mund und Hirn. Das braucht dann wirklich sehr viel Training, dass man da zum Beispiel das englische TH, dass man das dann richtig aussprechen lernt. Und da gibt es Übungsmöglichkeiten. Da kann man zum Beispiel so Videos von den Mundbewegungen für gewisse Laute und dann kann man das dann nachahmen.
0: Aha.
1: Ja. Aber es braucht wirklich sehr, sehr viel Aufwand. Und man es hilft, wenn man ein gewisses Sprachtalent hat und nicht nur Sprachtalent. Raphael Bertele, der hat Forschung gemacht oder mir von Forschung erzählt von Sängerinnen und Sänger, die offenbar tendenziell es leichter haben, eine neue Sprache akzentfrei zu lernen, weil sie einfach dieses Musikgehör haben. Das geht dann bei ihnen schneller als bei anderen Menschen.
0: Ja, und da gibt es ja auch das Phänomen, dass Leute so gut wie perfekt in einer Sprache singen, aber kein Wort sprechen können, weil sie das gar nicht gelernt haben.
1: Ja, genau.
0: Jetzt haben wir vorhin aufgezählt, was Apps so alles können. Wo stoßen Sie denn an die Grenzen, sagen wir mal, nebst dem Punkt mit dem Akzent?
1: Ja, ich würde schon sagen, also was mich gestört hat, ist, dass es eben kaum Grammatikerklärungen gibt. Also die Struktur einer Sprache, die muss man sich so erfühlen, erspüren bei den Sätzleübungen. Oder man muss sich das dann halt irgendwo sonst noch holen, doch noch ein Kursbuch kaufen oder so. Finde ich, gibt es schon ab und zu auch so klassische KI-Fehler. Eben von der Aussprache haben wir schon gesprochen, von der Sprachausgabe. Jetzt im Kroatischkurs bei TalkPal hatte ich zum Beispiel eine Verwechslung. Wurde das kroatische Wort für das und das kroatische Wort für Kaninchen wurden verwechselt in der deutschen Übersetzung. Ja.
0: Also das ist ja dann ein markanter Fehler. Also da kannst du halt richtig, richtig viel Heiterkeit produzieren. Mhm. Wie kann denn so ein Fehler passieren?
1: Das habe ich mir von Guido Berger von der SRF Digitalredaktion erklären lassen. Diese KI-Sprachmodelle, die werden mit vielen Sprachdaten gefüttert und trainiert. Und sie lernen aber ganz von selbst dann, indem sie Muster darin erkennen und Wahrscheinlichkeiten.
3: Es ist wahrscheinlich so gewesen, dass in dem Material, wo die KI damit trainiert worden ist, das Wort «Häsli» und das Wort «das» so in einer ähnlichen Umgebung gsi ist jeweils. Oder? Und dass dann aus dem heraus das Modell gelehrt hat, «Häsli» und «das» sind so ähnliche Wörter, die etwas Gleiches bedeuten und man kann mal das und mal das nehmen.
1: Und außerdem jetzt bei diesem App TalkPal gab es auch mehrfach falsche Übersetzungen, weil, das habe ich dann herausgefunden, dieser KI-Übersetzer, der übersetzt Kroatisch ins Deutsche via Englisch.
0: Ah gut, ja.
1: Also noch ein Schritt mehr, eine Fehlerquelle mehr. Und da hat es zum Beispiel Rücken übersetzt statt zurück, weil im Englischen heißt beides back.
0: Okay.
1: Also. Und dann aus Kostengründen hat dann wahrscheinlich auch kein Mensch mehr darüber geschaut, ob das wirklich alles stimmt.
0: Das wäre dann eben auch die Abokosten, die dann steigen würden. Das ist der Kulturplatz Talk. Wir befassen uns heute mit dem Erlernen von Fremdsprachen im Erwachsenenalter und beleuchten die Chancen und Grenzen durch Technologien, sprich durch Sprachlern-Apps. Mein Gast ist SRF-Sprachspezialist André Perler. Bisher haben wir eher von den technischen Belangen gesprochen, aber das ist ja nur die eine Dimension. Was für eine Sprache ist das eigentlich, die man durch die Technik lernt? Einmal abgesehen davon, dass Apps Fehler enthalten können, was ja auch nicht gerade trivial ist.
1: Mhm. Guido Berger glaubt, dass möglicherweise so das menschliche, das individuelle Element in der Sprache verloren gehen könnte, wenn man mit KI eine Sprache lernt.
3: Die Art und Weise, wie die Sprachmodelle trainiert werden, ist ja eben einfach Muster finden in ganz, ganz vielen Texten. Und das bedeutet eigentlich implizit ein bisschen, dass es so wie einen Durchschnitt macht aus all diesen Texten, die man trainiert hat. Und das bedeutet wahrscheinlich auch, dass so eine Durchschnittssprache rauskommt, oder? Dass dann alle, die so Sprachen lernen, etwa ähnlich tönen. So wie einfach der Durchschnitt von diesen Texten, die diesem Modell gefüttert worden sind. Und so das Individuelle fehlt dann eher. Also Leute, die ganz eine bestimmte Ausdrucksweise haben, die irgendein Wort auch anders, ein bisschen anders anwenden als jetzt andere Leute zum Beispiel, das sind so Eigenschaften, die dann eher rausgeschliffen werden oder die dann beim Trainieren nicht mehr als ein starkes Muster erkannt werden, sondern eben als eine Ausnahme, wo man vielleicht eher sollte missachten. Und ich könnte mir vorstellen, dass wenn jetzt sehr viele Leute mit sehr viel KI-Sprache lernen, dass dann eine sehr so eine durchschnittliche, abgeschliffene, unindividuelle Sprache dabei rauskommt und nicht so vielfältig wahrscheinlich, wie wenn man mit menschlichen Lehrerinnen oder Lehrern Sprache lernt.
0: Und im übernächsten Schritt erkennen dann vielleicht die Leute, die eine Sprache gut können, daran, wie man sich ausdrückt, dass man das bei der App gelernt hat. Ja. Das wäre ja schon möglich. Mhm. Damit einem die App korrigieren kann, muss man sich selbst aufnehmen und dieses File dann ins System speisen. Das heißt, ich gebe meine Stimme aus der Hand, wobei ich jetzt ganz ein schlechtes Beispiel bin, weil ich sowieso am Radio das auch tue. Also da meine ich natürlich Menschen, die nicht in einem Beruf sind, der sie dazu bringt, öffentlich zu sprechen. Wohin ich mit dem ganzen Anlauf will. Wie sieht es denn mit der Datensicherheit bei diesen Apps aus?
1: Ja, das kann tatsächlich heikel sein, hat mir Guido Berger gesagt. Also wenn man das Audiomaterial an die App-Betreiber schickt, ist es zum Teil nicht klar, ob das gespeichert wird, ob es vielleicht sogar weiterverwendet oder weiterverkauft wird. Und das muss man sich bewusst sein, wenn man so eine App nutzt. Was man sicher nicht sollte, ist in diesem Konversationsmodus, wo man mit der KI spricht, plaudert, dass man da nichts Privates preisgibt, wie man das natürlich mit allen anderen Chatbots auch nicht machen sollte.
0: Und jetzt haben wir viel über so technische Aspekte eher gesprochen. Aber stellen sich ja schon noch ein paar andere grundsätzlichere Fragen in diesem Zusammenhang, denn die KI verändert nicht nur das Fremdsprachenlernen, auch Übersetzungstools werden durch die KI immer besser, immer effizienter. Was ist denn deine Prognose? Werden wir in Zukunft überhaupt noch Fremdsprachen lernen?
1: Ja, das habe ich mich, als ich mich damit befasst habe, auch immer wieder gefragt. Man kann ja schon heute mit Übersetzungs-Apps auf dem Handy Live-Gespräche dolmetschen. Also wenn ich da in Istanbul auf dem Basar bin, kann ich in diesen Übersetzer sprechen, wie viel kostet diese Kette, und dann gibt es das auf Türkisch raus. Der Verkäufer spricht das auf Türkisch rein und das kommt die Übersetzung auf Deutsch wieder raus. Und der Knopf im Ohr, der simultan übersetzt, der ist technisch auch schon möglich. Also wir sind wirklich da kurz vor einer Revolution, vielleicht kann man sagen. Zwar funktioniert das erst für größere Sprachen, weil es braucht eben viel Trainingsmaterial für die KI-Sprachmodelle, um das wirklich gut zu machen, die Übersetzung. Aber es kommt sicher bald auch für kleinere Sprachen. Das heißt, für die reine Kommunikation mit Leuten braucht es künftig eigentlich keine Fremdsprachenkenntnisse mehr. Und der Spracherwerbsforscher Raphael Bertele sagt, dass dadurch vor allem der schulische Fremdsprachenunterricht für alle unter Druck kommen könnte.
4: Vielleicht geht das wieder so ein bisschen in Richtung, dass die Investitionen eine Art, wenn ein Merkmal wird von Leuten, die eben wirklich wollen, oder? Die wirklich wollen, sich mit der italienischen Renaissance beschäftigen und darum einfach das italienische wollen beherrschen. Also, wir haben im Moment ja so ein bisschen die Sicht, dass eigentlich alle sollten mehrsprachig sein in der Schweiz.
1: Darum auch der Unterricht in der Schule, oder? Der obligatorisch.
4: Genau, ganz genau. Und es gibt, glaube ich, schon Tendenzen im Moment, wo man muss sagen, ja, es könnte sein, dass sich das wieder verengt. Und eine Art des Elitephänomen wird, was nicht ist, was ich mir idealerweise würde vorstellen.
0: Jetzt gibt es ja nach dem reinen Kommunizieren können auch noch ganz andere Gründe, weiterhin Fremdsprachen zu lernen, zum Beispiel wenn ich nicht von der Technik abhängig sein möchte.
1: Ja, definitiv. Also es ist dann schon blöd, wenn im Notfall der Handy-Akku leer ist oder man keine Internetverbindung hat. Und auch hier, wie vorhin gesagt, ist natürlich auch die Datensicherheit ein Thema. Und ich finde, es geht auch zwischenmenschlich etwas verloren, wenn man für ein Gespräch so einen digitalen Dolmetscher braucht. Es braucht auch immer eine Sekunde, zwei. Und es ist dann nicht mehr so direkt, finde ich.
0: Ja, eben. Und es ist ein Unterschied, ob du im Basar bist irgendwo, wo du mit einem Händler sprichst, den du nie mehr wieder siehst, oder ob du mit jemandem dich unterhältst, mit dem du vielleicht so etwas wie eine Beziehung, auch wenn es nur eine oberflächliche ist, aufbauen möchte. Mhm. Eine neue Sprache öffnet ja auch immer ein Tor zu einer ganzen Kultur.
1: Ja, genau. Also wenn man eine Fremdsprache lernt, dann bekommt man auch Einblick in eine Gesellschaft, vielleicht in eine andere Religion oder, wenn wir groß denken, sogar vielleicht neue Perspektiven auf die Welt.
0: Und auch nicht zu verachten, das Sprachenlernen, das tut dem Geist gut, der Seele und auch dem Gehirn, und zwar so richtig.
1: Mhm. Raphael Bertele, eben der Sprachforscher von der Uni Freiburg, der sagt auch, dass vor allem Erwachsene die Sprache heute schon nicht fürs reine Kommunizieren lernen, sondern zum Beispiel um eine Herausforderung zu haben oder also es ist auch eine gute Demenzprävention, so sich mit einer neuen Sprache auseinanderzusetzen, oder viele Rentnerinnen und Rentner machen auch einen Sprachkurs, um einfach regelmäßig unter die Leute zu kommen, etwas loszuhaben. Oder man interessiert sich für ein bestimmtes Land oder eine Kultur, und da gehört natürlich unbedingt die Sprache auch dazu.
0: Ich habe mitbekommen, dass, weil die ganzen koreanischen Serien im Moment so beliebt sind und der K-Pop, dass viele Leute anfangen, Koreanisch zu lernen.
1: Ja, eben. Die Sprache ist wirklich im Zentrum einer Kultur.
0: Es lässt sich also festhalten, dass es trotz immer besserer Simultanübersetzungsprogramme immer noch viele gute Gründe gibt für das Fremdsprachenlernen mit App im Abendkurs, beim Sprachaufenthalt oder wie auch immer. Vielen Dank für diese Einblicke und Hintergrundinformationen und den Besuch live im Studio. André Perler.
1: Gern geschehen.
0: Mit Achtsamkeit gegen Erschöpfung, das ist ein Modus, in dem unsere Gesellschaft derzeit funktioniert. Wer genauer hinschaut, sieht jedoch, das geht mehr schlecht als recht. Denn die Ursache des Ausgebranntseins wird durch Achtsamkeit kein bisschen verändert. Und genau da liege das Problem, sagt Katrin Fischer. Die Autorin des Buchs «Achtsam geht die Welt zugrunde». Und Barbara Bleisch hat dieses Buch gelesen. Sie gibt morgen im Kulturplatz Talk bei Rahel Giger Auskunft dazu. 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

Marimba, Akkordeon und Kontrabass hier bei Max Reger. Das war der Moment Musical, das fünfte der 10 kleinen Vortragsstücke. Das hat das Jasmin Kohlberg Trio gespielt. Und jetzt wird geheiratet. Und zwar geht's an eine Hochzeit in den Norden. Eduard Grieg nimmt uns mit. Hier ist sein norwegischer Brautzug.

Das war der norwegische Brautzug im Vorüberziehen von Edvard Grieg. Neeme Järvi leitete das Philharmonische Orchester Bergen. 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

0: So endet das Klaviertrio D-Moll von Emilie Meyer. Das Klaviertrio Hannover spielte das Finale.
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Musik von Ferdinand Ries. Der Komponist, er konnte sich vor der französischen Armee drücken. Er hat offenbar selber Witze darüber gemacht, dass er nicht eingezogen wurde. Als er zur Musterung gehen musste, hat er nämlich die strengen Militärärzte darauf hingewiesen, dass er auf einem Auge blind ist. Also dienstuntauglich haben diese dann entschieden. Später hat Ries amüsiert erzählt, dass er der mächtigsten Nation der Welt der Armee entgehen konnte. Wegen einer überstandenen Kinderkrankheit, die Pocken, die waren nämlich dafür verantwortlich, dass er auf einem Auge blind ist. Vom Komponieren hat ihn das aber nicht abgehalten. Das Zürcher Kammerorchester hat gerade unter Howard Griffith das Menuetto aus Ferdinand Ries' erster Sinfonie gespielt.

Cellokonzert Amol von Carl Philipp Emanuel Bach. Truls Mörk spielte das Allegro Assai zusammen mit Le Violon du Roi. Donnerstagmorgen, wunderbar frisch, sind wir in den Tag gestartet. Ich hatte sogar ein bisschen kalt heute Morgen, ganz was Neues. Hoffentlich können Sie diese Frische mitnehmen in den Tag.

0: Prestissimo aus der Fuga G-Dur von Nicola Matteis. Das war die Geigerin Amandine Beyer, begleitet von Li Incogniti. Weiter in den Tag begleitet sie gleich Bodo Frick hier auf SRF 2 Kultur.
1: Die Nachrichten von SRF um 10 mit Sandro Peter. Die deutsche Regierung will Menschen mit tiefen und mittleren Einkommen finanziell entlasten, und zwar bei der Einkommenssteuer. Darauf hat sich die Koalition aus CDU, CSU und SPD geeinigt. Eine Reform der Einkommenssteuer sei für sie besonders wichtig gewesen, sagte SPD-Chef und Vizekanzler Lars Klingbeil an der Medienkonferenz.
2: Damit Arbeit sich mehr lohnt, damit Menschen in Zeiten, die anspruchsvoll und anstrengend sind, am Ende des Jahres etwas mehr Geld in der Tasche haben. Für viele ist das Leben teurer geworden, und die nehmen wir in den Fokus, und die sollen entlastet werden.

0: aufs Weihe im Kanton Wallis in Ekon. Die Pius-Bruderschaft hatte dort gestern 4 Bischöfe geweiht gegen den Willen des Papstes. Eine solche Handlung wird in der römisch-katholischen Kirche mit dem Ausschluss bestraft. Ausgeschlossen sind sowohl die Bischöfe und Priester als auch alle Laien, die der Bruderschaft formell angehören. Zu 2 weiteren Meldungen aus der Schweiz. Im Basler Klibeck-Quartier hat die Polizei gestern ein besetztes Areal geräumt. Danach sei es an einer unbewilligten Demonstration zu massiven Sachbeschädigungen gekommen, schreibt die Kantonspolizei Basel-Stadt. Etwa 450 Personen seien durch die Innenstadt gezogen. Sie hätten auch die Polizei angegriffen. Diese hat Wasserwerfer und Tränengas eingesetzt. In Ruppoldsried im Kanton Bern ist gestern ein Bauernhof komplett niedergebrannt. 2 Personen seien dabei leicht verletzt worden, meldet die Berner Kantonspolizei. Für einige Tiere kam aber jede Hilfe zu spät. 5 Kühe und mehrere Schweine überlebten den Brand nicht. Die Ermittlungen zur Brandursache laufen. Die Börsendaten von SIX. Der Swiss Market Index liegt im Moment bei 14.199 Punkten, ein Plus von 0,6%. Der Euro wird zu 92,03 Rappen gehandelt, der Dollar zu 80,66 Rappen. Der Blick aufs Wetter. Im Norden ist es ziemlich sonnig bei 28 Grad, im Süden gibt es viel Sonnenschein und bis 32 Grad. Das waren Nachrichten von Radio SRF, verantwortlich Tobias Meyer.
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2: Mit Bruder Frick nun, ich heiße Sie herzlich willkommen an diesem Donnerstagvormittag. Und ihn heißen wir ebenfalls herzlich willkommen, beziehungsweise in seiner Sprache Benvenuto, Signor Bruschino.

Ja, und wer ist er denn, dieser Signor Bruschino? Einerseits ist es der Nachname des guten Freundes, des gut betuchten Gaudenzio. Bruschino heißt aber natürlich auch der Sohn, dem Gaudenzios Tochter Sophia versprochen wird. Da Bruschino Junior aber in einem Gasthaus festgehalten wird, gibt sich Sophias Liebhaber als Bruschino aus. Und die Verwirrung in dieser Opernkomödie von Gioacchino Rossini ist perfekt. Aus dieser Oper aus dem 19. Jahrhundert haben wir die Ouvertüre gehört. Gespielt hat hier das Münchner Kammerorchester unter der Leitung von Alexander Liebreich.

Das 14. aus den 14 Liedern Opus 34 von Sergei Rachmaninow, Vokalist, gespielt in einer Version auf dem Cello und dem Klavier, gespielt vom Cellisten Alexander Chaushian und dem Pianisten Jewgeni Sudbin. Fast 2000 Menschen sind gestorben, etwa 60.000 Gebäude wurden beschädigt oder ganz zerstört. Die Versorgung ist prekär im Land, Wasser, Nahrung und medizinische Versorgung sind knapp. Erst eine Woche ist es her, seit zwei verheerende Erdbeben Venezuela erschüttert haben. Und die Glückskette organisiert deshalb heute einen nationalen Solidaritätstag, bei dem auch SRF mitmacht. Wenn Sie unterstützen möchten, dann können Sie das online tun, zum Beispiel auf der Webseite der Glückskette, glückskette.ch, oder bis 11 Uhr abends auch über die Gratis-Telefonnummer 0800 87 07 07 am heutigen Solidaritätstag für die Opfer der Erdbeben in Venezuela.

0: Das Finale aus einem Flötenkonzert in A-Moll des niederländischen Komponisten Theodor Verhey. Gespielt hat das Netherlands Radio Chamber Orchestra unter der Leitung von Thierry Fischer um jetzt 20 nach 10.
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0: Wie viele Sprachen sprechen Sie eigentlich? Und wie haben Sie sie gelernt, diese Sprachen? Als sehr wirksame Methode des Sprachenlernens gilt das sogenannte Sprachbad. Was es damit genau auf sich hat, das erklärt uns jetzt SRF-Sprachredaktor André Perler.
2: Das Sprachbad haben wir alle mindestens einmal erlebt, nämlich als wir unsere Muttersprache gelernt haben. Von dieser waren wir von Geburt an umgeben und haben sie ganz intuitiv erlernt. Ohne Lehrbuch, ohne Grammatikunterricht, ohne Auswendiglernen. Diese intuitive Art des Sprachenlernens wird mit der Sprachbad-Methode nachgeahmt. Man begibt sich in ein Umfeld, in dem die Sprache, die man lernen will, ganz alltäglich verwendet wird. Man taucht quasi ein. Deshalb wird neben Sprachbad auch der lateinische Begriff Immersion verwendet, zu Deutsch das Eintauchen. Die Begriffe Immersion und Sprachbad nutzt man im Lernkontext hauptsächlich für Kinder. Etwa wenn ein deutschsprachiges Kind ein französischsprachiges Kindermädchen bekommt oder in einen englischsprachigen Kindergarten geschickt wird. Auch Kinder, die in ein neues Sprachumfeld kommen, etwa weil sie mit ihren Eltern migriert sind, lernen eine Sprache immersiv. Auf der Straße, hätte man früher gesagt. Aber auch Erwachsene können eine Sprache badend lernen. Zum Beispiel, wenn sie am Arbeitsplatz, auf der Baustelle oder im Büro intensiv mit Fremdsprachen in Berührung kommen. Manchmal wird das Sprachbad durch andere Lernmethoden ergänzt, etwa durch spezialisierte Sprachkurse, sei das im Migrationskontext oder auch bei einem Sprachaufenthalt. Dadurch, dass man der Zielsprache stark ausgesetzt ist und sie auch intensiv anwendet, ist die Immersion eine sehr wirksame Methode des Sprachenlernens. Allerdings kommen die Erfolge nicht sofort. Erst nach mehreren Wochen oder Monaten steigt die Lernkurve im Sprachbad stark an.

Diese Serenade des französischen Komponisten Gabriel Pierné haben wir gehört in einer Bearbeitung, gespielt von Lajos Lencsés an der Oboe und von Gisèle Herbert an der Harfe gespielt. Und davor sind wir dem Begriff Sprachbad nachgegangen, wenn wir intensiv eine neue Sprache erlernen. Wir haben uns heute noch etwas ausführlicher mit dieser Thematik beschäftigt in unserer Sendung Kulturplatz Talk. Da ging es zum Beispiel darum, wie künstliche Intelligenz das Erlernen von Sprachen verändert. Diese Sendung, die hören Sie heute Abend nochmals um 6:30 oder Sie können sie auch jederzeit nachhören auf srf.ch/kulturplatztalk.

Seine Musik war vielfach geprägt von den Landschaften in seiner skandinavischen Heimat, kühl und wild, teilweise nebelverhangen. Ich spreche von der Musik des dänischen Komponisten Niels Wilhelm Gade. Die dänische Pianistin Christina Björkö hat hier sein Andantino für Klavier gespielt in Cis-Moll.

Eine venezianische Suite des italienischen Komponisten Ermanno Wolf Ferrari. Den zweiten Satz gespielt das Rundfunkorchester Berlin unter der Leitung von Ariane Matiak. Ein anderes weltbekanntes Orchester aus der deutschen Hauptstadt macht sich auf die Suche nach einer neuen Intendanz. Und die Rede ist von den Berliner Philharmonikern. Die bisherige Intendantin Andrea Zietschmann verlängert ihren Vertrag. Kein drittes Mal, hieß es diese Woche. Der Grund, die anstehende Sanierung der Spielstätte der Philharmoniker. Die Intendantin bleibt aber noch bis Sommer 2028. Und von Berliner Orchestern kommen wir nun zurück in die Schweiz mit der Camerata Schweiz.

Die Kamerad der Schweiz hat hier unter der Leitung gespielt von Howard Griffiths. Melody Zhao war am Klavier bei diesem C-Dur-Klavierkonzert von Joseph Haydn. Und gestern wäre der deutsche Komponist Hans-Werner Henze 100 Jahre alt geworden. Er selbst hat dieses Jubiläum leider nicht mehr mitbekommen. Hans-Werner Henze ist 2012 verstorben. Seine Musik und seine ganz eigene Tonsprache, die bleiben uns aber zum Glück weiterhin erhalten. Und die können Sie heute Abend auch erleben, hier am Radio auf SRF 2 Kultur, ab 20 Uhr in unserer Sendung im Konzertsaal. Da hören Sie ein Konzert der NDR Elbphilharmonie mit Henzes Musik, unter anderem, von der Sie jetzt schon ein Ohr voll genießen können.

Das Ensemble Villa Musica hat hier diese Gitarrenmusik gespielt, das Chanson d'Adieu von Hans-Werner Henze und ein Konzert der NDR Elbphilharmonie mit der Musik des deutschen Komponisten hören Sie heute Abend auf SRF 2 Kultur nach 20 Uhr.

Zwei französische Musikerinnen waren das, die Cellistin Eloise Luzzatti und die Pianistin Celia Onetto-Bensaid, die hier diese Träumerei gespielt haben von Rita Strohl.

0: Und das hier waren noch zwei Sätze aus der tschechischen Suite in D-Dur von Antonín Dvořák. Das NDR-Sinfonieorchester hat hier gespielt auf SRF 2 Kultur.
1: Die Nachrichten von SRF um 11 mit Sandro Peter. Google muss 4,1 Milliarden Euro Buße bezahlen. Das hat der Europäische Gerichtshof entschieden. Es ist die höchste Buße, die ein Gericht in der EU je ausgesprochen hat. Grund sind Vorschriften von Google bei Smartphones mit dem Google-Betriebssystem Android. Smartphone-Hersteller müssen verschiedene Apps vorinstallieren, zum Beispiel den Chrome-Internetbrowser. Damit habe Google seine Marktdominanz gestärkt, so das Gericht. Die EU-Kommission wollte Google 2018 gar mit gut 4,3 Milliarden Euro büßen. Google und der Mutterkonzern Alphabet hatten dagegen geklagt. Nun hat der Europäische Gerichtshof die etwas tiefere Buße von 4,1 Milliarden Euro bestätigt. Die deutsche Regierung will Menschen mit tieferen und mittleren Einkommen finanziell entlasten, und zwar bei der Einkommenssteuer. Darauf hat sich die Koalition aus CDU, CSU und SPD geeinigt. Eine Reform der Einkommenssteuer sei für sie besonders wichtig gewesen, sagte SPD-Chef und Vizekanzler Lars Klingbeil an der Medienkonferenz.
2: Damit Arbeit sich mehr lohnt, damit Menschen in Zeiten, die anspruchsvoll und anstrengend sind, am Ende des Jahres

0: den Abstimmungs- und Wahlkuvert zu verzichten, bis auf Weiteres. Und zwar wegen der angespannten finanziellen Lage der Stadt Bern. So könnten jährlich rund 200.000 Franken gespart werden. Im Kanton Aargau sind zwei junge Männer tot aufgefunden worden nach Badeunfällen am Wochenende. Einer war in Windisch von einer Brücke in die Aare gesprungen und verschwunden. Einer verschwand beim Baden in der Reuss in Gebenstorf. Beide seien beim Baden ertrunken. Das Wetter. Im Norden ist es ziemlich sonnig bei 28 Grad. Im Süden gibt es viel Sonnenschein und bis 32 Grad. Das waren Nachrichten von Radio SRF. Verantwortlich Dominik Brandt.
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2: Mit Bodo Frick am Mikrofon und jetzt mit einem musikalischen Quintett zum Stundenauftakt. Zwei Geigen, Cello, Cembalo und Laute. Wünsche Ihnen weiterhin einen angenehmen Donnerstagvormittag.

0: Zugänglich muss sie sein, die Musik, und nicht zu verstaubt, so lautet das Motto der Schweizer Geigerin Leila Schajek, wenn sie eine Bühne betritt.
1: Es muss ansprechbar sein, nicht so verstaubt auch. Man muss wieder mehr aufs Publikum zugehen, habe ich das Gefühl.
0: Zugänglich und nicht verstaubt, so haben wir Leila Schajek auch gehört, hier an der Geige, gemeinsam mit vier anderen Musizierenden. An einer weiteren Geige dann Cello, Cembalo und Laute. Gehört haben wir eine Chacona in B-Dur des italienischen Komponisten Antonio Caldara.

Eine Arie des italienischen Komponisten Giulio Caccini, Amor Cadendi, gesungen hat der belgische Tenor Stefan van Dijk. Begleitet wurde er von einem Quintett aus Theorbe, Gitarren, Gambe und Perkussion. 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

Das Zürcher Kammerorchester hat hier den ersten Satz gespielt aus der zweiten Sinfonie in C-Moll von Ferdinand Ries. Ja, die einen, die rennen einen Marathon, andere hingegen machen etwas Vergleichbares und spielen in 3 Tagen 6 Konzerte. Ein solches Unterfangen, das Extremsport gleichkommt, nennt das Musikdorf Ernen schlicht Kammermusik kompakt. Und darauf lässt sich das Trio Gaspar diese Woche ein. Von Freitag bis Sonntag gastiert das Ensemble im Bergdorf Ernen im Goms im Wallis. Das Trio Gaspar ist eine internationale Formation, die seit mittlerweile 16 Jahren zusammenspielt. Die 3 Musiker stammen aus Deutschland, Griechenland und Großbritannien. Unterschiedliche kulturelle Prägungen haben sie also, musikalisch aber bilden sie eine Einheit mit ihrer Spielfreude, ihrem Zusammenspiel und ihren durchdachten Programmen gehört das Trio Gaspar zu den spannendsten Klaviertrios seiner Generation. Ja, weitere Informationen zu den Konzerten im Wallis des Trios gebe ich Ihnen gleich. Davor hören wir aber das Trio Gaspar in voller Pracht mit dem 2. Klaviertrio von Felix Mendelssohn.

Das Trio Gaspar mit dem zweiten Satz aus Felix Mendelssohns zweiten Klaviertrio in C-Moll, Opus 66. Und Klaviertrios spielen natürlich auch eine wichtige Rolle, wenn das Trio Gaspar im Wallis aufspielt. Im Musikdorf Ernen stehen von Freitag bis Sonntag Klaviertrios auf dem Programm, unter anderem von Beethoven, Brahms, Fauré und Saint-Saëns, aber auch Musik von Melanie Bunis, Clara und Robert Schumann. Das klingt nach einem üppigen Programm und das ist es auch. Insgesamt 6 Konzerte spielt das Trio Gaspar in den 3 Tagen von Freitag bis Sonntag im Musikdorf Ernen. Weitere Informationen zu diesen Konzerten und auch allen anderen Auftritten finden Sie auf der Website des Musikdorfs Ernen.

0: Musik von Melanie Bonis, Les Gitano, das WDR-Sinfonieorchester hat hier eine Bearbeitung gespielt für Orchester unter der Leitung von Joseph Bastion hier auf SRF 2 Kultur.
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12 Tonadillas en estilo antiguo des spanischen Komponisten Enrique Granados, eigentlich für Singstimme und Klavier komponiert. Hier wurde die Singstimme durch Bratsche ersetzt, gespielt von Tabea Zimmermann, und am Klavier war Javier Perianes zu hören. Eine zum grossen Teich, wie wir in meinem Dialekt sagen, da tobt aktuell die Fußball-WM in Mexiko, Kanada und in den USA. Wir aber blicken in wenigen Minuten auf die WM 1994 zurück. Damals wurde der kolumbianische Fußballer Andrés Escobar nach einem Eigentor an der WM in seiner Heimat erschossen. Wir widmen uns diesem tragischen Ereignis von vor 32 Jahren in der Tageschronik. Die gibt es direkt nach Prokofjews steinernen Blume.

0: Der Reigen aus dem Ballett «Die steinerne Blume» von Sergei Prokofjew, gespielt hat die NDR Radio Philharmonie hier auf SRF 2 Kultur um 19 Minuten vor 11.
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0: Vor 32 Jahren hat der gewaltsame Tod eines kolumbianischen Fußballers weltweit für Schlagzeilen gesorgt. Nach einem Eigentor an der Weltmeisterschaft in den USA wurde der 27-jährige Andrés Escobar in seiner Heimat erschossen. Escobar spielte in seiner Karriere auch kurz für die Berner Young Boys. Thomas Fuchs.
2: Es passiert am 2. Juli 1994 frühmorgens bei einem Streit auf dem Parkplatz einer Bar in der kolumbianischen Stadt Medellin. Über den gewaltsamen Tod Escobars berichtet auch die Tagesschau des ersten deutschen Fernsehens ARD.
3: Der kolumbianische Fußballnationalspieler Andrés Escobar ist ermordet worden. Er wurde in Medellin von Unbekannten erschossen. Nach Berichten von Augenzeugen machten die Täter den 27-Jährigen für das Ausscheiden der Kolumbianer bei der Weltmeisterschaft in den USA verantwortlich. Escobar hatte im Spiel gegen die Amerikaner ein Eigentor geschossen.
2: Durch das Eigentor von Andrés Escobar gehen die Gastgeber im WM-Gruppenspiel in Pasadena 10 Tage zuvor 1:0 in Führung. Escobar fälscht eine Flanke unglücklich ab. Die USA gewinnen gegen Kolumbien 2:1. Für die hochgehandelten Südamerikaner ist die WM bereits nach den Gruppenspielen vorbei. Die Schweiz spielt an der Weltmeisterschaft 1994 übrigens in der gleichen Gruppe. Sie verliert gegen Kolumbien mit Andrés Escobar 0:2. Und noch ein übrigens, am Tag, an dem Escobar erschossen wird, verlieren die Schweizer den Achtelfinal gegen Spanien mit 0:3 und scheiden aus. Zurück zur Tat in Medellin. Die genauen Hintergründe bleiben unklar. Der Todesschütze handelt möglicherweise als wütender Fan oder, was auch vermutet wird, als Auftragskiller für die kolumbianische Wettspielmafia. Der Schweizer FIFA-Präsident Sepp Blatter zeigt sich nach dem gewaltsamen Tod Escobars heute vor 32 Jahren betroffen. Die Tat sei entsetzlich.
4: We are very sad because we cannot understand how passion can then go or derivate into murder. And this is for us something which is incomprehensible and which is absolutely a horror.
2: 1990 spielt Andrés Escobar auch kurz für die Berner Young Boys, ausgeliehen von Atlético Nacional in Medellin. IB-Captain Martin Weber sagt damals:
5: Ja, man kann sicher sagen, dass er ein sehr guter Fußballer ist. Es ist ein Libero, der eine moderne Art Libero spielt, also der aufrückt, der auch in Angriff geht. Von dem her könnte man den sicher brauchen.
2: Ein paar Jahre nach den tödlichen Schüssen auf Andrés Escobar zeigt das Schweizer Fernsehen einen Beitrag dazu. Darin spricht sein Vater Dario.
6: Noch heute zeigen die Fans von Escobars ehemaligem Verein Atlético Nacional Medellín bei jedem Heimspiel ein Banner mit Escobars Bild.
7: Actualmente yo no volví al estadio porque...
8: Ich kann nicht mehr ins Stadion gehen. Ich würde es nicht aushalten, die Fans zu hören, wenn sie immer wieder Andrés, Andrés, Andrés rufen. In diesem Moment ist zu viel Trauer und Wehmut enthalten,
2: sagt Dario Escobar, der Vater von Andrés Escobar, des kolumbianischen Fußballnationalspielers, der heute vor 32 Jahren in der Stadt Medellin erschossen wird. 10 Tage nach einem Eigentor an der Weltmeisterschaft in den USA. Der Todesschütze wird später für die Tat zu 43 Jahren Gefängnis verurteilt. Nach 11 Jahren wird er wegen guter Führung entlassen.

Das fünfte aus den sechs Pièces humoristiques haben wir gehört, der französischen Komponistin Cécile Chaminade, gespielt am Klavier vom britischen Pianisten Mark Weiner. Sie war die erste Bundeskanzlerin der Bundesrepublik, hat das Land 16 Jahre lang regiert, wurde vor kurzem mit dem Mendelssohn-Preis ausgezeichnet und jetzt hat Angela Merkel ihr eigenes Porträt in der Ahnengalerie des Kanzleramts. Ja, diese Woche wurde dieses Porträt feierlich enthüllt und warum dieses Gemälde gleichzeitig klassisch und doch modern daherkommt, das hören Sie gleich nochmals in gut 10 Minuten in unserer Sendung Kultur kompakt nach den Nachrichten um 12 Uhr.

0: Und das war noch das Boston Symphony Orchestra, das hier aus dem ersten Akt gespielt hat, aus Tschaikowskis Schwanensee. Und davor haben wir einen Satz gehört aus dem Bläseroktett Opus 71 von Louis-Théodore Gouvy. Gespielt haben da die Soliste de Prat. Einen guten Mittag wünsche ich Ihnen hier auf SRF 2 Kultur.
1: Die Nachrichten von SRF um 12 mit Sandro Peter. Der Invalidenversicherung, der IV, droht das Geld auszugehen. Das zeigt eine neue Prognose des Bundesamtes für Sozialversicherungen. Patrick Walter aus der Nachrichtenredaktion. Was bedeutet das konkret?
2: Für das laufende Jahr rechnet der Bund bei der IV mit einem Umlagedefizit von knapp 300 Millionen Franken. Das heisst, die IV zahlt 300 Millionen mehr aus, als sie einnimmt. In den kommenden Jahren dürfte dieses Minus noch weiter anwachsen. Und wenn sich der aktuelle Trend fortsetzt, wäre das Vermögen der IV im Jahr 2031 vollständig aufgebraucht. Der Bund schreibt deshalb von einer kritischen finanziellen Lage.
1: Und woran liegt es, dass sich die finanzielle Lage der IV so verschlechtert?
2: Hauptgrund ist, dass die Zahl der Neurenten weiter zunimmt, wie der Bund schreibt, besonders wegen psychischer Erkrankungen. Abhilfe schaffen soll eine IV-Integrationsreform. Diese soll die IV finanziell stabilisieren und auch den Anstieg an Neurenten bremsen.
1: Danke, Patrick Walter. Männer, die ihre Partnerinnen betäuben, sexuell missbrauchen und dann Videos und Fotos des Missbrauchs ins Internet stellen. Die europäische Polizeibehörde Europol ist zum ersten Mal gezielt gegen solche Täter bzw. entsprechende Online-Netzwerke vorgegangen. Polizeien aus 9 Ländern seien an der Aktion beteiligt gewesen, darunter Deutschland und Großbritannien. Insgesamt konnten 156 mutmaßliche Opfer und Täter identifiziert werden. 57 Männer wurden seit April festgenommen, wie Europol schreibt. Außerdem entdeckten die Ermittler 4 neue frauenfeindliche Online-Netzwerke. In diesen gaben sich die Täter zum Beispiel gegenseitig Tipps. Das Deutsche Bundeskriminalamt schreibt, vielen Opfern sei nicht bewusst, dass ihr Partner sie betäube, sexuell missbrauche und Aufnahmen davon ins Internet stelle.

0: dürfen und ohne Gebühren. Die Börsendaten von SIX. Der Swiss Market Index liegt im Moment bei 14.229 Punkten, ein Plus von 0,8%. Der Euro wird zu 91,86 Rappen gehandelt, der Dollar zu 80,53 Rappen. Das Wetter? Heute ist es meist sonnig, morgen nur noch zeitweise sonnig bei 26 bis 28 Grad. Im Süden bleibt es meist sonnig bei 32 Grad. Das waren Nachrichten von Radio SRF, verantwortlich Dominik Brandt.
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2: Dieter Ammann. Der Aargauer ist Komponist des Jahres. Er ist frischgebackener Preisträger des Opus Classic. Wir hören rein in seine letzte CD Glut. Dann die indische Performance-Künstlerin Malika Taneja tritt gleich mit mehreren Projekten auf am Beluach Bollwerk Festival in Freiburg. Unsere Theaterkritikerin hat sie getroffen. Und die frühere deutsche Bundeskanzlerin Angela Merkel enthüllt in Berlin ihr Porträt. Das sind unter anderem die Themen heute. Mein Name Enora Maurer. Der Komponist des Jahres. Der kommt aus der Schweiz, aus dem Aargau, Dieter Ammann. Er gewinnt den Opus Classic in der Kategorie Komponist des Jahres. Der Opus Classic, früher hieß er Echo Classic, ein wichtiger Preis für klassische Musik in Deutschland. Hauptgrund für die Auszeichnung von Dieter Ammann ist seine CD Glut. Sie ist im Herbst erschienen. SRF-Musikredaktor Oliver Ruetz stellt uns den Gewinner vor.
3: Dieter Ammann komponiert virtuos und schafft dabei etwas Paradoxes. Seine Musik klingt spontan und gleichzeitig kontrolliert.

das ist effektvoll, handwerklich ausgefeilt oder eben virtuos komponiert. Wie minutiös genau Dieter Ammann komponiert, das zeigt sich in seiner langsamen Arbeitsweise. Nach eigener Aussage feilt er gut und gerne mal ein ganzes Jahr an nur 10 Minuten Musik. Das ist harte Kompositionsarbeit, die sich aber auszahlt. Ammann ist ein international gefragter Komponist und mit dem Titel Komponist des Jahres beim Opus Klassik 2026 gewinnt er einen wichtigen Preis der deutschen Musikbranche. Um sich für den Preis zu bewerben, ist eine Aufnahme nötig. Die muss belegen, weshalb sich eine Künstlerin oder ein Künstler für den Preis in einer Kategorie qualifiziert. So heißt es in den Kriterien des Opus Klassik 2026. Bei Dieter Ammann war es seine CD Glut. Auf der CD spielt das Orchestre de la Suisse Romande unter der Leitung von Jonathan Nott. Es sind 4 orchestrale Kompositionen von Dieter Ammann, auch das titelgebende Stück Glut. Diese 4 Werke, sie sind das gesamte symphonische Werk des Komponisten. Zum ersten Mal komplett in einem Studio eingespielt. Nicht nur Dieter Ammann hat viel Arbeit in diese Musik gesteckt, sondern auch das Orchestre de la Suisse Romande. Ammanns Musik braucht ein feines Gespür, damit sie wirkt. Kleine und kleinste Details in der Partitur müssen austariert und abgestimmt sein, während große symphonische Gesten nicht vernachlässigt werden. Eine Arbeit, die das Orchester und sein Dirigent Jonathan Nott verstehen.

Dieter Ammann ist der erste Schweizer Komponist, der einen Opus-Klassik als Komponist des Jahres gewinnt. Er hat sich gegen bekannte Namen durchgesetzt, wie den türkischen Pianisten und Komponisten Fazil Say und die Filmmusikkomponistin und Oscar-Gewinnerin Hildur Guðnadóttir. Hinter beiden stehen Musiklabelgrößen wie Warner Music oder die Deutsche Grammophon.

0: Grammophon. Dieter Ammann hat sein Album gemeinsam mit einem kleinen Plattenlabel herausgegeben, dem Schweizer Phonogramm. Dass sich Ammann und die Aufnahme gegen die starke Konkurrenz durchsetzen konnten, überrascht nur bedingt. Angesichts der außerordentlichen Qualität des Albums Glut. Zudem ist Ammann in Deutschland kein Unbekannter. Derzeit feilt er an einem Auftragswerk für die Berliner Philharmoniker.
1: Dieter Ammann, ein vielbeschäftigter Schweizer Komponist und der neue Preisträger des Opus Classic. Seine CD Glut ist beim Label Schweizer Phonogramm erschienen. Eingespielt vom Orchestre de la Suisse Romande unter der Leitung von Jonathan Nott. Eine detaillierte Besprechung zum Album finden Sie online. Suchen Sie auf srf.ch/audio nach der Sendung Musikmagazin vom 29. November. Wir kommen zu einer Meldung aus der Kultur. Die Luzerner Kunstsammlerin, Museumsstifterin und Kunstvermittlerin Angela Rosengart ist im Alter von 94 Jahren gestorben. Der Stiftungsrat der Sammlung Rosengart hat den Todesfall auf Anfrage bestätigt. Angela Rosengart hat mit ihrem Museum in der Stadt Luzern eine bedeutende Sammlung von Werken des Impressionismus und der klassischen Moderne zugänglich gemacht. Damit habe sie wesentlich zu der Bereicherung der Kulturregion und zur Ausstrahlung der Stadt Luzern in der Welt beigetragen. Das hat die Luzerner Regierung vor 2 Jahren mitgeteilt, als sie Angela Rosengart ihren Anerkennungspreis verliehen hat. Auf die Frage, was ihr der Preis bedeutet, hat Angela Rosengart damals Folgendes gesagt.
2: Ich freue mich natürlich sehr, dass anerkannt wird, was ich Macht habe für Luzern. So Zeug ist mir eigentlich nicht wichtig. Aber es ist schön, wenn Leute irgendwie Freude haben an dem, was ich gemacht habe. Wenn die Leute durchs Museum gegangen sind und mir danken, dass sie das anschauen dürfen. Das finde ich wunderbar. Das ist schön.
1: Angela Rosengart hat die Stiftung Rosengart im Jahr 1992 gegründet. So wollte sie die Kunstsammlung ihres Vaters einem breiten Publikum zugänglich machen. Die Sammlung umfasst unter anderem Werke von Paul Klee und Pablo Picasso.
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1: Das Belluard Bollwerk International in Freiburg ist ein interdisziplinäres Festival, das seit mehr als 40 Jahren internationale Performance-Kunst zeigt, Ausstellungen und experimentelle Interaktionen in der ganzen Stadt. Dieses Jahr findet es zum 2. Mal unter der künstlerischen Leitung von Elisa Liebsch statt. Eine der Künstlerinnen, die derzeit gleich mit mehreren Projekten dabei ist, ist die indische Performance-Künstlerin Malika Taneja. Theaterredaktorin Dagmar Walser hat sie getroffen.
4: Ich treffe Malika Taneja im alternativen Kulturraum OVNI in der Altstadt von Fribourg. Dort hat sie sich für ihr Projekt Incubating Courage eingerichtet und nennt den Ort Suffisant ihren Shop.
5: We are sitting in what I like to call my shop, because it is in a street where there are only shops, but of course it's not a shop.
4: Zu kaufen gibt es hier nichts. Im Gegenteil, das Publikum ist eingeladen, zusammen etwas zu kreieren. Incubating Courage, also Mut oder Entschlossenheit entwickeln, das ist das Ziel. Für einmal steht die preisgekrönte Performerin Malika Taneja nicht selbst auf der Bühne, sondern sie gestaltet einen Raum, in dem es darum gehe, gemeinsam darüber nachzudenken, welche Vorstellungen, welche Gefühle, welche Notwendigkeit Courage, also Mut, in uns auslöse.
5: Is courage an action? Is it a feeling? What is the image of courage? What is the action of courage? What is the necessity of courage?
4: Auf dem großen Tisch mitten im Raum liegen bunte Blätter, Texte, Scheren, Nadeln, Bastelmaterialien in allen Farben. Was aus diesen in den letzten Tagen im gemeinsamen Nachdenken und Gestalten schon entstanden ist, hängt an der Wand. Eine vielfarbige Collage mit Assoziationen zum Thema Mut und Zivilcourage. Warum aber ist es für Malika Taneja so wichtig, in einem kollektiven Prozess über Mut nachzudenken? Die Künstlerin aus Neu-Delhi bringt einen anderen Begriff ins Spiel. Fear, Angst. Gerade Frauen oder queere Personen seien darauf konditioniert, sich mit Angst auseinanderzusetzen.
5: Especially as women, as queer people, as marginalized communities, we are very trained to think about fear. We know a lot about fear. We know how it feels. We know where it sits in our body. We know what makes us fearful and what all makes us fearful. We are trained to feel fear.
4: Angst gehöre sozusagen zur DNA von Frauen weltweit.
5: Especially as women, I can speak very much. And I think women all over the world, and here I say women in Fribourg and women in Joburg and women in Dublin and wherever I've had this conversation, they will agree that we have fear in our DNA. You know, it's there.
4: Und dem gelte es, etwas entgegenzustellen. Mut zu trainieren, Mut zu praktizieren. Diese Idee stand auch am Anfang eines Projekts, das Taneja vor 10 Jahren in ihrer Heimatstadt Neu-Delhi begonnen hat und das am Freitag im Rahmen des Beloa Festival auch in Fribourg stattfinden wird. Im Women's Walk at Midnight spaziert eine Gruppe von Frauen, trans- und non-binären Personen in der Nacht gemeinsam durch die Stadt und erobert sich so Räume zurück, die sonst oft mit Angst besetzt sind.
5: It is possible that I can go about at night or the city can feel mine also, that the public space can be mine, that we can walk together, then I can have fun, that there is space for me in a way that I have been told and trained to believe that there isn't.
4: Die nächtlichen Frauenspaziergänge sind zu einer globalen aktivistischen Bewegung geworden. In Tanejas Klanginstallation, die über die ganze Stadt verteilt sind, kann man akustisch in diese eintauchen und hört und erlebt, dass gemeinsam patriarchalen Angststrukturen zu begegnen, Spaß, Freude und Mut machen kann.
1: Der nächtliche Frauenspaziergang findet diesen Freitag in Freiburg statt. Die Klanginstallationen und Incubation Courage von Malika Tanecha sind im Rahmen des Beloa Festivals bis zum Wochenende zu sehen. Das Festival dauert bis Sonntag. Um patriarchale Strukturen geht es auch im bolivianischen Film La Hija Condor. Eine junge Frau verlässt ihre indigene Gemeinschaft, die von patriarchalen Regeln geprägt ist, und sie sucht ihr Glück in der Stadt. Die Handlung von La Hija Condor klingt nach einer klassischen Coming-of-Age-Geschichte. Ist sie das? Nicht wirklich, findet Filmkritikerin Ann Meyer.
6: Ein Babyschrei hallt durch die Berge der Anden. Clara hat gerade dabei geholfen, ein Kind zur Welt zu bringen. Zusammen mit ihrer Ziehmutter Anna. Nicht im Krankenhaus, ohne moderne Medizin, sondern ganz nach der Tradition der Quechua-Gemeinschaft, zu der die beiden gehören. Clara und Anna sind Hebammen. Das ist ihre Rolle in der Gemeinschaft. Und die lebt abgeschieden in den Bergen Boliviens. Regisseur Alvaro Olmos Torrico, der selbst aus Bolivien stammt, zeigt uns dabei atemberaubende Bilder. Weite Berglandschaften, einen Himmel, der grenzenlos wirkt. Und alles in gesättigten Farben. Doch vor dieser paradiesischen Kulisse herrschen auch strenge Sitten. Wie streng, zeigt eine eindrückliche Szene. Einer Frau werden vor der gesamten Dorfgemeinschaft die Haare abgeschnitten. Sie müsse bestraft werden, weil sie angeblich mit einem Mann gelacht und geredet hat. Sie habe nichts getan, schluchzt die junge Frau. Clara fängt langsam an zu zweifeln, ob die Gemeinschaft noch der richtige Ort für sie ist. Ihr Gefühl wird verstärkt, als sie ein Radio geschenkt bekommt. Aus dem kleinen Gerät dringen moderne Musik und Stimmen wie aus einer anderen Welt. Claras Sehnsucht nach einem anderen Leben wird größer, bis sie ihr Zuhause schließlich eines Nachts verlässt. La Hija Condor könnte hier den vertrauten Regeln des Coming-of-Age-Films folgen. Die Jugendliche bricht aus ihrem konservativen, ländlichen Umfeld aus, findet in der Stadt ihre Freiheit und vielleicht noch einen tollen Mann. Doch es passiert etwas Bemerkenswertes. Ab der Hälfte des Films folgen wir nicht mehr Clara, sondern ihrer Ziehmutter Anna. Die reist in die Stadt, um ihre Tochter zu suchen. In einer berührenden Szene geht sie sogar in eine Radiostation in der Hoffnung, Clara auf diesem Weg zu erreichen. »Was möchten Sie Clara sagen?«, fragt die Moderatorin. »Dass sie zurückkommen soll«, sagt Anna und spricht dabei ihre Tochter direkt an.
7: «Mein Name ist Clara. Ich bin bei dir. Ich spreche mit dir.»
8: «Clara, gut, dass du dich anschauen kannst.
6: Dieser Perspektivenwechsel von der Tochter zur Mutter zwingt uns, beide Sichtweisen zu verstehen und somit beide Frauen ernst zu nehmen. La Hija Condor ist keine einfache Gegenüberstellung von Stadt und Land, Tradition und Moderne, Freiheit und Unterdrückung. Der bolivianische Regisseur Álvaro Olmostórico wertet nicht, sondern beobachtet genau. Mit Respekt und einer spürbaren Zuneigung für die Welt, die er porträtiert. So ist La Hija Condor ein Film, der fast dokumentarisch eine Lebensart sichtbar macht, die vielen unbekannt sein dürfte. Und unterstreicht dies gleichzeitig mit Bildern, die wie moderne Gemälde wirken. Etwa wenn Ziehmutter Anna in ihren traditionellen Kleidern und mit ihrem charakteristischen Hut vor einem Nachtclub in der Stadt steht, wo sie hofft, Clara zu finden. Um sie herum blinken die Neonlichter, aus dem Innern dröhnt Musik. Kontrastreiche Bilder, die hängen bleiben.
1: La Hija Condor läuft jetzt im Kino. Galerien mit Porträts von Personen, die früher einmal mächtig gewesen sind, sie haben eine lange Tradition, reichen bis in die Antike zurück. Die frühere deutsche Bundeskanzlerin Angela Merkel hat nun ebenfalls ein Porträt von sich malen lassen, für die Kanzlergalerie. Der 28-jährige Künstler Jérémy Queyras hat es gemalt. Schon im Vorfeld gab das Porträt viel zu reden, unter anderem, weil ein großes Geheimnis darum gemacht wurde. Gestern Abend wurde das Gemälde nun der Öffentlichkeit vorgestellt, im Bode-Museum in Berlin. Der Architektur- und Kunstkritiker Nikolaus Bernau war dabei. Barbara Peter hat mit ihm gesprochen und ihn gefragt, ob das Porträt denn gelungen ist.
9: Ja, also auf jeden Fall. Ich meine, dieses Geheimnis, das war ja erstmal eine wirkliche brillante Medienstrategie. Das darf man nicht ganz vergessen. Sonst würden wir uns wahrscheinlich übrigens auch nicht über dieses Bild unterhalten. Und ich finde das Bild wirklich auch sehr gelungen. Es ist ja ein etwas konservativ gehaltenes Bild. Das liegt auch selbstverständlich in der Gattung des Porträts selber. Porträts sind nur keine besondere Avantgarde-Haltung. Das ist das eine. Das zweite ist, es ist die Typologie des sogenannten Kniestücks auf Fass. Also ein Bild, das die Person ab dem Knie aufwärts zeigt und dann mit dem Gesicht direkt in das Gesicht des Beschauers sehend. Das ist eine ganz typische Struktur des 18. Jahrhunderts. Ja, und dann eben Frau Merkel, sie stützt sich so ganz leicht ab, aber strahlt dabei eben wirklich Autorität und Selbstbewusstsein aus. Und das ist dann doch schon einerseits eine sehr moderne Haltung und das zweite ist halt diese irre kraftvollen Farben. Also sie hat ein ganz kraftvoll strahlend blaues Sakko an und vor einem goldgelben strahlenden Hintergrund. Das ist schon was ganz Besonderes und dann ist es eben auch typologisch wirklich ein Ausnahmebild.
10: Das erklären Sie uns bestimmt gerne, was da Ausnahme daran ist.
9: Ja, ganz klar. Also wenn man das zum Beispiel vergleicht, sagen wir mal mit zeitgenössischen Porträts von Königin Elisabeth II., und von Margaret Thatcher. Ja, Königin Elisabeth II. Hatte real keine Macht, war aber das Symbol der Macht. Während Margaret Thatcher real die Macht hatte, aber eben immer der Königin symbolisch unterlegen war. Und in diesem Spannungsfeld konnten beide Frauen eigentlich nie wirklich auftreten. Während Frau Merkel jetzt eben beides verbindet. Sie hatte die Macht, sie hat immer noch die Autorität und sie kann das auch wirklich in ganzer Fülle ausstrahlen.
10: Und ich gehe davon aus, das ist dir sehr bewusst und sie hat das sehr gezielt so gemacht, so posiert.
9: Aber ganz klar, also selbstverständlich, sie hat zwar nicht die künstlerische Form bestimmt, da war der Künstler tätig, aber sie hat es als Politikerin selbstverständlich bis ins letzte Detail bestimmt und das hat sie eigentlich auch ganz offensiv gesagt, als sie begründet hat, warum sie sich eben einen jungen Maler genommen hat.
11: Mir war schon bewusst, dass die Entscheidung für ihn ein kleines Abenteuer war. Uns trennen immerhin mehr als 40 Lebensjahre. Aber es hat mich auch gereizt zu schauen, wie jemand, der am Anfang seines Künstlerlebens steht, auf eine Person schaut, die mehr als 70 Lebensjahre und 30 Jahre aktive Politik auf dem Buckel hat.
10: Und wie blickt der 28-jährige Künstler auf die einstige Bundeskanzlerin?
9: Ja, das ist schon sehr spannend. Man muss sich ja vorstellen, dass er eben einer Generation angehört, die tief geprägt ist von Angela Merkel, die ja zeitweilig sozusagen dachte, das ist die ewige Bundeskanzlerin, er ist 28 Jahre alt. Und für diese Generation stand Angela Merkel eben für Stabilität und für Sicherheit und für ein Land, das noch nicht die AfD hatte, noch nicht diesen ganzen Druck von rechts und auch nicht den Druck von Trump und auch noch nicht den Krieg von Putin. Der fand zwar schon statt, aber sie haben ihn nicht wahrgenommen. Das heißt, das ist auch wirklich ihre gute Zeit, wenn man so will, oder ihre Jugend, die sich da zeigt. Und das merkt man auch an dieser sehr optimistischen Farben und dem strahlenden Farben in den Augen, wo man so das ganze Gefühl hat, ja, wir schaffen das.
10: Nun gibt es ja schon auch Stimmen, immer mehr tendenziell, die sich kritisch äußern zu Angela Merkel und zu ihrer Politik.
9: Das ist zweifellos so, aber das ist ein Auftragswerk. Es ist ein Auftragswerk von Angela Merkel. Da spielt Selbstkritik nicht die große Rolle. Aber zweifellos für Jeremy Kerrard spielt das eine Rolle. Wie vermittelt er die heutige Person Angela Merkel, die historische Person Angela Merkel, mit einem aktuellen Publikum, wie er selber bei der Vorstellung des Porträts gesagt hat?
12: Wie malt man eine Person, deren Gesicht nun wirklich jeder kennt? Wie wird man ihrer Amtszeit gerecht, aber auch Ihnen als Menschen, den ich über die letzten Monate kennengelernt habe? Und so hoffe ich, dass die Museumsbesucher Sie einerseits sofort erkennen und Sie andererseits auch von einer neuen Seite kennenlernen. Das ist der Balanceakt, den ich hier versucht habe, auf der Leinwand festzuhalten.
9: Man merkt daran, Merkel ist mit Kerrard bestimmt ein Wagnis eingegangen. Nicht zuletzt deswegen, er ist kein Ostdeutscher, er ist keine Frau, was beides quasi gefordert worden war. Er ist ein junger Künstler, überhaupt nicht arriviert. Kein Mensch kennt ihn eigentlich. Er ist ein Künstler mit einer Familie, die eine Zuwanderungsgeschichte hat. Und er steht außerdem noch für deutsch-französische Freundschaft. Das heißt, das sind so alles die Knackthemen, die ihre Regentschaft ausgemacht hat, die sie in eine Person gebunden hat, die sie als Person dann eben auch nochmal gemalt hat. Das ist schon ein ziemlich starkes politisches Statement.
1: Sagt der Architektur- und Kunstkritiker Nikolaus Bernau zur Enthüllung des Porträts von Angela Merkel gestern in Berlin. Das Bild ist bis im Oktober im Bode-Museum in Berlin zu sehen, bevor es ins Kanzleramt wandert. Und das war's für den Moment aus Kultur und Gesellschaft. Mein Name Inora Maurer.

0: 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Die neue Luftabwehr der Schweizer Armee. Kosten sollte sie 2 Milliarden Franken, kosten wird sie aber bis zu 11 Milliarden. Wie soll das alles bezahlt werden? Getrübte Aussichten für die Invalidenversicherung. Die Zahl der Neurentnerinnen und Neurentner nimmt zu, darunter auch viele junge Menschen. Kommt Deutschland jetzt voran? Die Regierungskoalition einigt sich auf ein großes Reformpaket. Eine Buße von 4,1 Milliarden Euro muss Google in Europa bezahlen, weil es die Marktdominanz seiner Suchmaschine missbraucht hat. Und die Hitzewelle der letzten Tage. Umweltminister Albert Rösti sieht sie pragmatisch.
1: Man muss jetzt auch nicht übertreiben. Oder? Jetzt haben wir ein paar Mal 34, 35 Grad gehabt. Wahrscheinlich sind die ersten im August schon im Jammer. Es sei jetzt kalt, wenn es ein bisschen kalt ist, wenn sie in die Ferien gehen. Also man muss jetzt den Leuten auch nicht hier Angst machen.
0: Bundesrat Rösti ist Gast im Tagesgespräch um 1. Für die Sendung verantwortlich Franco Arnold. Im Studio heute Mittag ist Daniel Hofer. Am Anfang waren es 2 Milliarden Franken. Jetzt aber könnte alleine die Abwehr von Raketen, Drohnen oder Marschflugkörpern auf größere Distanzen die Schweiz bis zu 11 Milliarden kosten. Das zeigt eine SRF-Recherche. Das US-Abwehrsystem Patriot könnte bis zu dreimal so teuer werden wie ursprünglich vereinbart. Ein geplantes zusätzliches System schlägt mit 5 Milliarden zu Buche. Hinzu kommen weitere Milliarden Ausgaben für die Flugabwehr auf kürzere und mittlere Distanzen. Ist das alles finanzierbar und ergeben die Milliardenpläne auch wirklich Sinn? Dominik Meyer.
2: Sicherheitspolitikerinnen und Politiker sind sich Nachrichten über Mehrkosten inzwischen gewohnt. Auch SVP-Ständerat Werner Salzmann. Trotzdem macht er sich Sorgen und er hat Zweifel, ob das für die Luftverteidigung geplante Geld genügt.
3: Ja, ich denke, das wird eben nicht reichen, wenn ich jetzt die Kostenschätzung der neuen Systeme kenne. Und dann wird Patriot auch teurer und auch dort müssen wir wahrscheinlich zusätzliche Reserven schaffen.
2: Der Bundesrat will den Aufbau der Luftverteidigung mit einer höheren Mehrwertsteuer finanzieren. Doch dieser Weg ist erstens im Parlament zurzeit chancenlos. Die Parteien suchen noch andere mehrheitsfähige Wege. Und zweitens dürfte das geplante Geld nicht genügen. Für die Mehrkosten bei Patriot zum Beispiel plant der Bundesrat nur 1 Milliarde Franken und das wird kaum reichen.
3: Ich denke, wir müssen offen sein für eine Lösung, die es uns ermöglicht, diese Beschaffung zu machen, weil es geht nur um die wahrscheinlichsten Bedrohungen, die real sind. Und als Sicherheitspolitiker muss ich Ihnen sagen, das möchte ich schon abdecken, weil mir geht die Sicherheit des Landes vor.
2: Sagt SVP-Ständerat Salzmann. Anders sieht es seine Ratskollegin Franziska Roth von der SP. Auch sie sei für den Ausbau der Luftverteidigung, sagt sie. Aber diese Pläne und diese Kosten gingen zu weit.
4: Welchen Nutzen bringt dieses viele Geld der Schweiz? Und da sehe ich einen Nutzen, der nicht vorhanden ist. Es fehlt bei Desinformation, bei Cyberattacken, es fehlt bei Drohnenschwärmen hier in der Schweiz.
2: Roth kritisiert ganz grundsätzlich, dass die Schweiz alleine eine komplette Flugabwehr aufbaut. Der Bundesrat will neben der Flugabwehr auf grosse Distanz auch Abwehrsysteme mit kürzerer und mittlerer Reichweite beschaffen. Ein Teil davon ist bereits beschlossen. Alle Systeme über alle Distanzen hinweg dürften zusammen 15 bis 17 Milliarden Franken kosten. Douglas Barry forscht am Institute for Strategic Studies in London unter anderem zur Luftverteidigung. Für ihn ergibt dieser Schweizer Grossausbau Sinn.
5: You need multiple levels and layers of
2: es brauche angesichts der Bedrohungslage mehrere Abwehrsysteme, die je verschiedene Ebenen abdeckten, so Barry. Man versuche Luftangriffe immer auf möglichst große Distanz abzuwehren. Doch wenn das scheitere, biete ein Abwehrsystem mit kleinerer Reichweite eine zweite Abwehrchance. Und es gehe auch darum, dass man nicht Billigdrohnen zum Beispiel mit teuren Abfangraketen bekämpfen müsse. SP-Sicherheitspolitikerin Roth hingegen plädiert für eine andere Lösung. Die Schweiz solle ihre Neutralität weniger dogmatisch auslegen und Sicherheit europäisch denken.
4: Alleine können wir uns die kleine Schweiz in Europa sich autonom verteidigen. Das ist eine Illusion. Dann nützt das viele Geld, das wir ausgeben, nicht.
2: Die Schweiz solle mit der EU und der NATO zusammenarbeiten und zum Beispiel auch Schweizer Abwehrsysteme dort zur Verfügung stellen, wo sie wirklich benötigt würden, zum Beispiel an der NATO-Ostgrenze. Tatsächlich müssten Raketen, Marschflugkörper oder Drohnen im Ernstfall zuerst über NATO- und EU-Gebiet fliegen, bevor sie überhaupt die Schweiz erreichen könnten. Könnte sich die Schweiz nicht stärker darauf verlassen, dass die Flugabwehr ihrer Nachbarländer Drohnen oder Raketen ohnehin abschießt? Militärforscher Douglas Barry ist skeptisch. Die Schweiz wolle nicht als Trittbrettfahrerin dastehen, so Barry. Es geht darum zu zeigen, dass die Schweiz selbst zu ihrer Verteidigung beitrage, statt sich nur auf das Wohlwollen anderer zu verlassen. Zurzeit ist die Schweiz gegen Bedrohungen aus der Luft faktisch ungeschützt. Der Aufbau der Luftverteidigung aber hat seinen Preis und der steigt derzeit weiter.
0: Soweit Dominik Meyer. Von ihm weiter in die Nachrichtenredaktion. Sandro Peter hat die Meldung des Vormittags.
6: Im letzten Jahr sind in der Schweiz mehr Menschen krank geworden wegen Lebensmitteln. Das zeigen Zahlen des Bundes. Am häufigsten waren demnach Ansteckungen mit dem Bakterium Campylobacter, gefolgt von Salmonellen und E. coli-Bakterien. Diese Infektionen erfolgen meist über tierische Lebensmittel und führen zu Magen-Darm-Erkrankungen. Der Bund schreibt, die Zahlen seien seit mehreren Jahren relativ stabil, aber auf hohem Niveau. Im letzten Jahr gab es auch mehr Fälle von Krankheitsausbrüchen, also dass mehrere Personen durch das gleiche Lebensmittel krank wurden. Das sei aber kein Zeichen für eine Verschlechterung der Lebensmittelsicherheit, sondern habe damit zu tun, dass Fälle häufiger gemeldet werden. Die Pius-Bruderschaft gehört nicht mehr zur römisch-katholischen Kirche. Der Vatikan hat sie exkommuniziert, also ausgeschlossen. Die Pius-Brüder sind eine konservative katholische Gemeinschaft mit Zentrum in der Schweiz. Zum Ausschluss kommt es wegen einer Bischofsweihe im Kanton Wallis in Ekon. Die Pius-Bruderschaft hatte dort gestern 4 Bischöfe geweiht, gegen den Willen des Papstes. Eine solche Handlung wird in der römisch-katholischen Kirche mit dem Ausschluss bestraft. Ausgeschlossen sind sowohl die Bischöfe und Priester als auch alle Laien, die der Bruderschaft formell angehören. Die europäische Polizeibehörde Europol ist zum ersten Mal gezielt gegen Männer vorgegangen, die ihre Partnerinnen betäuben, sexuell missbrauchen und dann Videos und Fotos des Missbrauchs ins Internet stellen. Polizeien aus 9 Ländern haben entsprechende Online-Netzwerke entdeckt. Insgesamt konnten 156 mutmaßliche Opfer und Täter identifiziert werden. 57 Männer wurden seit April festgenommen, wie Europol mitteilt. Das Deutsche Bundeskriminalamt schreibt, vielen Opfern sei nicht bewusst, dass ihr Partner sie betäube, sexuell missbrauche und Aufnahmen davon ins Internet stelle. In den Nahen Osten. Dort besteht der Iran darauf, die Straße von Hormus zu kontrollieren. Die Meerenge ist wichtig für den weltweiten Handel mit Öl, Gas und Dünger. Die iranischen Streitkräfte sagen, alle Öltanker und Handelsschiffe müssten die Routen benutzen, die der Iran ihnen vorgibt. Eine Missachtung werde mit, Zitat, «entschlossenen Reaktionen der Streitkräfte» beantwortet. Die Wiederöffnung der Straße von Hormus ist ein zentraler Punkt des Rahmenabkommens zwischen den USA und dem Iran. Die USA fordern eine freie Durchfahrt für alle Schiffe und ohne Gebühren. Wer in der Stadt Bern brieflich abstimmt und wählt, muss das Porto weiterhin selber bezahlen. Die Stadtregierung hat entschieden, auf die Einführung von vorfrankierten Abstimmungs- und Wahlkuverts zu verzichten, bis auf Weiteres. Und zwar wegen der angespannten finanziellen Lage der Stadt Bern. So könnten jährlich rund 200'000 Franken gespart werden. Das Wetter. Heute ist es meist sonnig. Am Nachmittag bilden sich über den Bergen einige Quellwolken. Im Norden gibt es 28 Grad, im Süden 32 Grad. Morgen ist es im Norden noch zeitweise sonnig, im Süden meist sonnig.
0: Es steht schlecht um die Finanzlage der Invalidenversicherung IV und sie hat sich weiter verschlechtert. Das zeigen die Finanzperspektiven, die das zuständige Bundesamt für Sozialversicherungen heute veröffentlicht hat. Dass es der IV finanziell so schlecht geht, hat auch damit zu tun, dass die Anzahl Neurenten stark steigt. Letztes Jahr waren es über 25.000 Menschen. Und so braucht die IV eine zusätzliche Finanzspritze. Bundeshausredaktorin Christine Wanner.
7: Dass die IV finanziell in Schieflage gerät, hat sich abgezeichnet, doch hat sich die negative Entwicklung noch verschärft. Im letzten Jahr hat das Sozialwerk 209 Millionen Franken mehr ausgegeben als eingenommen. Das Defizit wird sich gemäß der neuesten Finanzperspektiven noch weiter verschärfen, so dass das Vermögen der IV bis ins Jahr 2031 vollständig aufgebraucht wäre, rechnet das Bundesamt für Sozialversicherungen. Grund für die schlechte Finanzlage sind die steigenden Ausgaben, denn mehr und mehr Menschen erhalten neu eine IV-Rente, viele von ihnen wegen psychischer Erkrankungen. Betroffen sind laut Bund alle Altersgruppen, vor allem aber die jungen Erwachsenen zwischen 18 und 24 Jahren und Menschen zwischen 60 und 64 Jahren. Das Innendepartement wird die finanzielle Schieflage der IV mit der nächsten Reform auffangen und legt seine Pläne dafür früher als geplant im Herbst vor, statt erst Ende Jahr. Vorgesehen sind unter anderem Integrationsmaßnahmen, die dazu beitragen sollen, die IV finanziell zu stabilisieren.
0: Und diese Integrationsmaßnahmen zielen unter anderem auf junge Menschen, denn die Zahl jener, die schon in jungen Jahren wegen einer psychischen Erkrankung eine Rente beziehen, steigt. Und wer jung in die IV kommt, kommt nur schwer wieder hinaus. Es drohen jahrzehntelange Rentenfälle. Für die Zukunft der IV und die dieser Menschen sind das keine guten Aussichten. Inlandredaktor Matthias Baumer.
8: Wer jung sei, eine IV-Rente beziehe und versuche, in der Berufswelt Fuß zu fassen, dessen Chancen, dass das gelinge, würden von Monat zu Monat kleiner. Für Florian Steinbacher, den Leiter der Invalidenversicherung, wird Integration sehr schnell fast unmöglich.
9: Weil es ist schwierig, sie wieder einzugliedern und sie haben dann gegebenenfalls einen langen Verlauf in der IV. Das ist für die Versicherten nicht zufriedenstellend und für die Versicherung und die Gesellschaft letztendlich auch nicht.
8: Jahrzehntelanger Rentenbezug und hohe Kosten für die IV drohen. Deshalb will der Bund bei der IV Veränderung.
9: Wir wollen eine Integrationsleistung einführen, die Personen mit Eingliederungspotenzial noch eine bessere Chance gibt, wieder auf den Arbeitsmarkt zu kommen, eine Erwerbsfähigkeit zu haben und eben die Rente zu vermeiden.
8: Zwei Zahlen dazu. Bei den jungen Erwachsenen 18 bis 24 Jahre alt wurden 2020 knapp 10.000 IV-Renten ausbezahlt. Letztes Jahr waren es bereits über 12.000. Ein guter Teil davon wegen psychischer Erkrankungen.
10: Meine Diagnose wäre halt Borderline, Persönlichkeitsstörung. Dann hatte ich eben noch mittelschwere Depression.
8: Das ist Lisa. Sie ist 20. Gewalt prägte ihr Aufwachsen. Sie beschreibt sich als kleines Mädchen so.
10: Traurig, einsam, alleine, glaube ich.
8: Sie sei verspätet, normal aufgewachsen, sagt Lisa. Mit neuen Menschen in ihrem Leben, mit Vertrauen und Zuversicht. Jetzt mache sie die Ausbildung zur Mediendesignerin. Lisa ist eine von vielen jungen Erwachsenen und eine von sehr vielen über alle Altersklassen hinweg. Letztes Jahr kamen insgesamt über 25.000 Neurenten dazu. Eine Schweizer Kleinstadt neu in der IV. Das ist schlecht für die Invalidenversicherung, das ist schlecht für deren Finanzen, nicht gut für die Zukunft, aber hält das Geschäft der GEWA am Laufen. Seit 40 Jahren hilft die Institution IV-Beziehenden zurück ins Arbeitsleben. Das gelinge bei jungen Menschen unterschiedlich, sagt Ursula Stoll, die den Bereich der beruflichen Integration bei der GEWA leitet.
11: Es gibt junge Menschen, die wirklich ihren Weg finden, ihren Wert auch für sich wieder entdecken und Fuß fassen können, sei das in einer erstmaligen beruflichen Ausbildung oder wirklich dann in einer Stelle. Und es gibt auch Menschen, die haben Schwankungen, gerade im psychischen Bereich, mit Up and Downs.
8: Dort sei die Integration aufwendiger. Leistungsdruck und Anspruch aus der Berufswelt hätten zugenommen. Dafür sei man der psychischen Gesundheit gegenüber sensibilisierter als früher, erklärt Ursula Stoll. Als Gesellschaft müssten wir einfach besser zueinander schauen.
11: Und ich denke, dort ist ein Umgang miteinander ganz ein wichtiger Schlüssel. Nicht einfach delegieren, abgeben, sich abgrenzen, sondern das Miteinander zu stärken, die Teilhabe zu ermöglichen. Dann bin ich überzeugt, schaffen wir auch wieder eine andere Entwicklung. Im Moment sehen die Chancen oder die Prognosen nicht wirklich nach dem aus.
8: Das tönt nicht gut für die IV. und auch deren Finanzzukunft verschlechtert sich weiter, sagt das Bundesamt für Sozialversicherungen. Ohne Gegenmaßnahmen wachse das jährliche Defizit bis 2030 auf rund 800 Millionen Franken an, schätzt das BSV. Und das Vermögen der IV nehme zudem laufend ab. Der Hauptgrund für die schlechte Zukunft: der starke Anstieg der Neurenten. Lisa macht Zeichnen zu ihrem Beruf. Sie zeichnet gut.
10: Zum Beispiel halt, ja, Hände oder Tiere vor allem. Gesichter sind jetzt nicht so mies, weil Emotionen ist schon ein bisschen schwierig zu zeichnen.
8: Nach der Lehre zur Mediendesignerin möchte sie später vielleicht als Kunsttherapeutin arbeiten. Das ist der Plan. Ein guter Plan für sie und für die IV.
0: Dunkle Wolken über Berlin, als gestern Abend die Vertreterinnen und Vertreter der deutschen Regierung ins Kanzleramt gingen, um sich stundenlang über Reformvorhaben zu beugen. Der Druck war groß. Die Frage, kriegen sie das hin und was kriegen sie hin? Schließlich hat der Kanzler Friedrich Merz selbst die Latte hochgelegt. Es soll einen großen Sprung geben in der Modernisierung des Landes. Ganz anders die Wetterlage heute Vormittag. Bei Sonne verkündeten die Spitzen der Regierungsparteien CDU, CSU und SPD im Vorgarten des Kanzleramts die Ergebnisse. Es ist ein ganzes Bündel an Vorhaben, von Steuerentlastungen bis Bürokratieabbau. Aus Berlin, Simon Fatzer.
12: Es gäbe in ihrer Reformagenda nur ein einziges Ziel, begann Kanzler Friedrich Merz.
13: Wir wollen Deutschland wieder flott kriegen. Jetzt ist klar, dass das möglich ist.
12: Dass das nicht leicht ist angesichts der langen wirtschaftlichen Stagnation, der sinkenden Wettbewerbsfähigkeit und der internationalen Einflüsse, versteht sich von selbst. Aber seit Monaten hören die Deutschen von ihrer Regierung, es kämen ganz große Reformen in zentralen Bereichen und die wurden bei den Krankenkassen und bei der Rente auch schon angepackt. Einkommenssteuer ist nun ein weiterer solcher Bereich. Kleine und mittlere Einkommen sollen entlastet werden. Eine Frage der Gerechtigkeit, sagt Finanzminister und SPD-Co-Chef Lars Klingbeil.
14: Damit Arbeit sich mehr lohnt. Für viele ist das Leben teurer geworden und die nehmen wir in den Fokus und die sollen entlastet werden. Spätestens im Jahr 2028 wird durch die Maßnahmen, die wir jetzt auf den Weg bringen, erreicht werden können, dass Familien mit Kindern bis zu 600 Euro entlastet werden. Und mehr Geld in der Tasche.
12: 10 Milliarden Euro kostet diese Steuererleichterung. Das ist deutlich weniger als jene 25 Milliarden, die im Raum standen. Aber immerhin, der Spielraum im Budget ist eng. Und die letzte große Steuerreform liegt Jahrzehnte zurück. Finanziert werden soll dies mit einer höheren Steuer für Wohlhabende. Symbolik, sagen Experten, dennoch nicht selbstverständlich, dass die Union da mitzieht. Dafür dürfte die SPD etwa mit der Flexibilisierung befristeter Arbeitsverträge über ihren Schatten gesprungen sein. Auch bei der vielgescholtenen Bürokratie wird ein Pflock eingeschlagen, Kanzler Merz.
13: Wir heben alle Berichtspflichten gegenüber staatlichen Stellen generell auf. Wenn ein Ministerium Berichtspflichten erhalten will, muss es das neu begründen und um die Fortführung der alten Berichtspflichten kämpfen. Wir arbeiten hier nach dem Prinzip der Beweislastumkehr. Das ist im Vergleich zu bisherigen Vereinfachungsstrategien ein wirklicher Befreiungsschlag.
12: Und es tönt nach verordnetem Kulturwandel. Vizekanzler Lars Klingbeil.
14: Wir vertrauen den Unternehmen und den Bürgerinnen und Bürgern in diesem Land mehr und das machen wir mit den Beschlüssen von gestern deutlich.
12: Doch das Vertrauen hat Grenzen. Es gibt in Deutschland besonders viele Krankentage und ja, der Freitag ist besonders betroffen. Künftig braucht es ab dem ersten Tag ein Arztzeugnis nicht erst nach 3 Tagen. Und telefonische Krankschreibung, bei Corona eingeführt, geht nicht mehr. Wir müssen mehr arbeiten, ist das Credo von Friedrich Merz. Damit kommt er Land auf Land ab. Gar nicht gut an bei den Arbeitnehmern. Es ist also der Versuch, in diesem Bereich für mehr Arbeitstage zu sorgen. Wie das umgesetzt werden soll, allerdings ein großes Fragezeichen. Arzttermine sind eh schon Mangelware. Überhaupt die Umsetzung. Diese Vorschläge müssen nun in Gesetze gegossen werden und die brauchen die Zustimmung des Bundestags. Das soll mehrheitlich nach der Sommerpause geschehen. Mögen nun viele sagen, der ganz große Wurf sei das nicht, Merz warnte schon gestern selbst.
13: Es gibt nicht den einen großen Big Bang, den wird es heute nicht geben, den wird es morgen nicht geben. Wir sind in einem Prozess.
12: Aber es ist ein vielfältiges Paket und es ist der Beweis dafür, dass die Regierung aus CDU, CSU und SPD sich zu Kompromissen zusammenraufen kann. Die Atmosphäre in der Koalition hat sich offenbar entspannt. Schon bei der Rentenreform sind neue harmonische Töne zu hören. Vertrauen in der Regierung erschwert den Widerstand von außen. Ob damit Vertrauen und Zuversicht in die Regierung im Land steigen und am Ende auch die miserablen Zustimmungswerte sich verbessern, das wäre jedenfalls die Hoffnung von Kanzler Merz. Deshalb auch sein Appell an die Bürgerinnen und Bürger.
13: Machen Sie mit, unterstützen Sie uns bei den jetzt notwendigen Reformen.
0: Sagt Kanzler Merz im Beitrag von Simon Fatzer. Rendezvous 10 vor 1. Der Tech-Konzern Google muss in Europa eine rekordhohe Buße von 4,1 Milliarden Euro bezahlen, wegen der Marktdominanz seiner Internetsuchmaschine. Das oberste europäische Gericht bestätigt damit das Urteil der Vorinstanz. Google habe den Herstellern von Android-Smartphones und Mobilfunkanbietern illegale Beschränkungen auferlegt. Ja, Pascal Lager von unserer Wirtschaftsredaktion, wofür hat das oberste europäische Gericht Google konkret verurteilt?
15: Dafür, den Wettbewerb unrechtmäßig eingeschränkt zu haben, um seine Marktdominanz mit seiner Suchmaschine zu zementieren. Also im Grunde geht es um die Frage, wer bestimmt, was auf einem Smartphone vorinstalliert ist. Vereinfacht gesagt mussten die Handyhersteller, die Googles Betriebssystem Android nutzen wollten, auch Googles Suchmaschine vorinstallieren und auch den Webbrowser Chrome. Die EU-Kommission fand dann heraus, dass auf Handys, auf denen Googles Suchmaschine vorinstalliert war, rund 95% aller Suchen über Google gemacht wurden. Bei Handys, bei denen die Google-Suchmaschine nicht vorinstalliert war, haben nur ein Viertel aller Nutzerinnen Google dann auch aktiv heruntergeladen und regelmäßig benutzt. Google habe also, so das Urteil der EU-Kommission, den Wettbewerb eingeschränkt.
0: Diese 4,1 Milliarden Euro, die Google bezahlen muss, schmerzt die Rekordbuße den Tech-Konzern?
15: Nein, das ist für Google verkraftbar. Google hat letztes Jahr einen Umsatz von über 400 Milliarden Dollar gemacht. Diese 4 Milliarden jetzt, die verdient Google also in rund 4 Tagen. Und Google hatte Zeit, die Strafe ins Budget einzukalkulieren, konnte den Rechtsstreit jahrelang hinausziehen.
0: Die EU-Kommission hatte ja diese Buße 2018 gegen Google verhängt. Hat der US-Tech-Konzern seine illegalen Praktiken seither eingestellt?
15: Unterdessen, ja, Android ist jetzt losgekoppelt davon, dass man eben auch diese anderen Dienste vorinstallieren muss. Aber dieser Fall hat darüber hinaus Signalwirkung. Er wird exemplarisch dafür gesehen, dass die EU gegen die Marktmacht der großen Technologiekonzerne vorgeht. Und unterdessen hat die EU auch ein neues Instrument zur Hand, den Digital Markets Act, DMA. Das ist ein neues Gesetz, das für alle großen Tech-Konzerne mit marktbeherrschender Stellung gilt. Und neu wird Google sich nicht mehr jahrelang durch gerichtliche Instanzen klagen können, sondern muss sein Verhalten sofort anpassen. Etwa beim aktuellen Vorstoß der EU-Kommission, der ebenfalls aufs Kerngeschäft von Google zielt, auf die Suchmaschine. Google soll neu Daten von seiner Suchmaschine mit der Konkurrenz teilen, etwa Informationen zu Klicks und Aufrufen. Und ein Entscheid hierzu soll am 27. Juli fallen. Das heutige Urteil gibt einen Vorgeschmack. Die EU-Kommission hat sich zum Ziel gesetzt, die Marktmacht der großen Tech-Konzerne wie Google einzudämmen.
0: Informationen von Pascal Lager von unserer Wirtschaftsredaktion. Vielen Dank. Ja, wer möchte das nicht? Gesund essen. Und für viele gehören naturbelassene, frische Produkte zum gesunden Essen dazu. Am liebsten Bioprodukte. Oft kosten Bioprodukte allerdings deutlich mehr als herkömmliche. Wieso eigentlich? Wir schickten Wirtschaftsredaktorin Lucia Theiler mit der Frage los, wie rechtfertigen die Detailhändler höhere Preise für Bio?
16: Frisches Gemüse, Obst oder ein Stück Fleisch in Bioqualität hat seinen Preis. Aktuelle Auswertungen des Vereins Faire Märkte Schweiz zeigen, dass beispielsweise Bioäpfel im ersten Quartal dieses Jahres mehr als doppelt so viel kosteten wie herkömmliche. Auch die Karotten oder das Rindfleisch waren teurer. Der Verein setzt sich ein für Preistransparenz. Dem Preisüberwacher Stefan Meierhans fallen die Unterschiede auf. Missbräuchlich seien sie zwar nicht, sagt er. Aber die Bruttomargen, also der Aufschlag zwischen Einkaufs- und Verkaufspreisen, seien hoch.
17: Es ist so, Bioprodukte haben eigentlich fast durchgehend noch höhere Bruttomargen als konventionelle Lebensmittel. Und die Frage, die sich hier stellt, wird hier einfach die Kaufkraft der Konsumentinnen und Konsumenten abgeschöpft, ist die Zahlungsbereitschaft einfach viel höher.
16: Meyerhans vermutet, dass die Detailhändler die Bio-Vorliebe der Konsumenten ausnutzen. Die Migros schreibt auf Anfrage, dass das Preis-Leistungs-Verhältnis fair sei und dass es auch Bioprodukte gebe zum Tiefstpreis. Auch Coop kontert. Coop-Chef Philipp Wies verweist auf die Qualität und das Renommee der Knospe, die eines der vielen Labels für Bioqualität ist.
18: Und ist klar, das hat auch seinen Preis. Auch dort zahlen wir ja stolze Preise auch den Bäuerinnen und Bauern. Und von dem her ist das natürlich etwas, was teurer ist als ein konventionelles Produkt, aber auch den Wert hat.
16: Mit Blick auf das gesamte Sortiment seien die Bio-Eigenmarken sogar oftmals günstiger als Markenprodukte. Deren teures Marketing schlage sich in den Preisen nieder. Bei den Bio-Eigenmarken ließen sich die Kosten besser steuern, so der Coop-Chef.
18: Bioprodukte von der Eigenmarken, da zahlen wir alles selber, auch die Werbung.
16: Was preislich mir ins Gewicht falle, sei der Aufwand bei der Produktion, unter anderem wegen der kleinen Mengen.
18: Man muss nach einer Stunde die Schokolade komplett umstellen für wenige tausend Tafeln und das kostet natürlich alles auch.
16: Auch Konkurrentin Migros verweist auf die höheren Kosten bei der Produktion und der Verarbeitung von Bioprodukten. In der Landwirtschaft sei es oftmals mehr Handarbeit. Umgekehrt dürfen die Produzenten weniger Hilfsmittel einsetzen, also Düngemittel zum Beispiel. Und die Migros verweist auf die Kosten durch unabhängige Kontrollen und Zertifizierungen. All diese Argumente sieht Preisüberwacher Stefan Meyerhans.
17: Also ich glaube tatsächlich, dass Bio natürlich auch höhere Kosten verursacht. Das fängt bei der Produktion an, beim Schädlingsbefall, bei den Produktionsmethoden, die man einsetzen kann, bis hin eben zum Durchlauf, also wie lange das die entsprechende Ware im Laden verkauft werden kann. Aber ob das jetzt diese noch höheren Bruttomargen restlos erklärt, davon bin ich noch nicht überzeugt.
16: Aber solange die Preise nicht missbräuchlich sind, tun die Detailhändler nichts Unerlaubtes. Kaufkraft abschöpfen, wie der Preisüberwacher es nennt, ist erlaubt. Auch wenn im Marketing und der Werbung oftmals die günstigen Preise im Vordergrund stehen.
0: Lucia Theiler. Ins Lötschental nach Platten. Dort geht es vorwärts mit dem Wiederaufbau des verschütteten Dorfes, mehr als ein Jahr nach dem Bergsturz. Seit dem Wochenende sind Platten und auch das hintere Lötschental wieder mit dem öffentlichen Verkehr erreichbar. Ein Meilenstein für die wenigen Bewohnerinnen und Bewohner, deren Häuser den gewaltigen Schutt- und Eismassen getrotzt haben und die nun wieder dort wohnen dürfen. Wichtig aber auch für den Lötschentaler Tourismus. Wallis-Korrespondentin Ruth Seeholzer.
19: Die Reise beginnt am Bahnhof Koppenstein. Von dort geht es mit dem Postauto ins Lötschental. Vor dem Bergsturz fuhr der Bus durchs ganze Tal bis zu hinterst auf die Pfaffler Alp. Seit dem Mai letzten Jahres jedoch ist die Straße ab Wieler verschüttet. Da endet darum auch die Postautofahrt. Weiter geht es mit der Luftseilbahn hoch hinauf auf die Lauchernalp. Dort steht vor der Bergstation ein kleines Postauto. Daneben steht Matthias Fleischmann, er ist der Geschäftsleiter von Lötschental Tourismus. Dieser kleine Bus sei ein großer Hoffnungsschimmer, sagt er, damit der Tourismus im Tal wieder aufleben könne. Der Tourismus, der im Lötschental ein wichtiger wirtschaftlicher Faktor ist. Dass nun innerhalb so kurzer Zeit eine Notstrasse nach Platten gebaut werden konnte, hoch über dem Tal, und diese nun sogar mit dem Postauto befahrbar ist, das sei eine große Leistung, so Matthias Fleischmann.
20: Die Kapazitäten sind nach wie vor beschränkt mit dem Busbetrieb. Wir haben 8 Kurse an 20 Plätzen pro Tag. Das ist sicher nicht das Gleiche, wie es vor dem Bergsturz war, aber es ist schon eine massive Verbesserung gegenüber dem letzten Sommer, wo wir überhaupt keine Erreichbarkeit ins hintere Lötschental hatten, ausser zu Füss.
19: Wir steigen in den Bus, der um 9:30 Uhr losfährt. An diesem Vormittag hat es nur wenige Fahrgäste. Noch hat die Feriensaison nicht begonnen. Alle, die mitfahren, mussten bereits am Vortag ihren Platz reservieren. Der Motor startet, die Fahrt geht los. Dieses holländische Paar freut sich über das Busangebot.
21: Es ist fabelhaft, dass wir jetzt mit einem Bus nach Pfaffleralp fahren können. Ja, das hatten wir nicht gedacht.
19: Nach einigen Kurven ist das Bergsturzgebiet zu sehen. Ganz nah ist es. Einer Frau aus dem Unterwallis verschlägt es bei diesem Anblick fast die Sprache.
22: Es ist unimaginable. Es ist horrible. De...
19: Unvorstellbar sei das alles, sagt sie, so unmittelbar. Die Straße ist sehr steil und nur einspurig befahrbar. Immer wieder kommen Lastwagen entgegen, die für den Wiederaufbau von Platten unterwegs sind. Dem Buschauffeur verlangt die Straße einiges ab. Die Fahrt geht weiter dem Bergsturzgebiet entlang. Die wenigen noch stehen gebliebenen Häuser von Platten tauchen auf. Und am Ende des Dorfes sind wir plötzlich wieder auf der alten Kantonstraße, die von da weg unbeschädigt geblieben ist bis zur Favleralp. Dort kommen wir eine Viertelstunde später an. Endstation. Der Chauffeur verabschiedet seine Gäste.
1: Ade, danke schön.
19: Angesprochen auf die doch recht abenteuerliche Fahrt, meint Postautochauffeur Kilian Lehner. Bis jetzt hätte noch keiner der Passagiere Panik bekommen. Für ihn selber sei die Strecke kein Problem.
3: Die habe nicht unbedingt Angst, eine solche Strecke zu fahren. Es ist halt immer Tempo-Schampasso. Und sonst ist es mal eine Abwechslung, also nicht nur immer das Tal aus und immer fahren.
19: Bei der Fahrt am Nachmittag zurück auf die Lauchernalb ist der Bus fast voll mit müden Wanderern. Noch aber ist es nicht an der Zeit für ein Nickerchen. Zu abenteuerlich ist die Fahrt, zu eindrücklich der Blick auf den Bergsturz.
0: Eins nach eins und gleich im ersten und vierten. Die Schweiz erlebt in den letzten Tagen eine Hitzewelle. Für Bundesrat und Umweltminister Albert Rüst ist sie Ausdruck des Klimawandels. Trotzdem warnt er vor Übertreibungen. Bei 35 Grad müsse man nicht gleich Katastrophenszenarien ausrufen, sagte er im Tagesgespräch. Nach den Schlagzeilen dieses Mittags mit Sandro Peter.
6: Der Invalidenversicherung IV droht das Geld auszugehen. Das zeigt eine neue Prognose des Bundes. Die IV gebe mehr Geld aus, als sie einnimmt. Wenn der Trend weitergehe, sei ihr Vermögen im Jahr 2031 aufgebraucht. Die deutsche Regierung will Menschen mit tiefen und mittleren Einkommen finanziell entlasten, und zwar bei der Einkommenssteuer. Besonders im Fokus stünden Familien mit Kindern. Im Gegenzug sollen wohlhabende Menschen stärker zur Kasse gebeten werden. Google muss 4,1 Milliarden Euro Buße bezahlen. Das hat der Europäische Gerichtshof entschieden. Es ist die höchste Buße, die ein Gericht in der EU je ausgesprochen hat. Google habe seine Marktdominanz ausgenutzt, so das Gericht.
5: 2:01 und wir öffnen den Vorhang für Ihre Musik.
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5: Willkommen zum Klassiktelefon an diesem 2. Juli mit Bodo Frick und 9 Wünschen, die nun gespielt werden wollen. Und wir beginnen mit einem Wunsch, der uns am Telefon erreicht hat, unter der Nummer 0848 365 364. Die Nummer, auf der wir jederzeit gerne Ihre Wünsche entgegennehmen. Und der Auftakt der heutigen Sendung ist komödiantisch.
24: Da ist Kathi Schläpfer aus Wald. Ich würde sehr gern das Lied hören, Capricitia. Und dann als nächstes kommt dazu Contrapunto bestiali alla mente. Geschrieben hat das ein Adriano

0: Zwei Sätze aus der Madrigalkomödie Festino nella sera del giovedì grasso avanti cena von Adriano Banchieri, das Cathy Schläpfer und ihr Chor in Wald ebenfalls singen, so wie hier das Ensemble Concerto Italiano. Und nach diesem Einstieg machen wir gleich weiter mit dem nächsten Wunsch.
1: Rosi Baumgartner magte jetzt Marie Vater. Meine Frau Elisabeth hat im 2. Juli Geburtstag. Sie ist leider vor einem Jahr verstorben. Als Andenken an sie wünsche ich reigenseliger Geister von Christoph Willibald Buck. Vielen Dank.

Aus der Oper Orfeo ed Euridice von Christoph Willibald Gluck. Das Ensemble Arcangelo war zu hören unter der Leitung von Jonathan Cohen, der Wunsch von Roger Baumgartner. Der nächste Wunsch ist per E-Mail reingekommen an die Adresse klassiktelefon@srf.ch und Georges Wieland aus Zürich fragt in dieser E-Mail: Ist das irische Lied «Down by the Sally Gardens» klassisch genug, dass ich es von Ihnen zu hören bekomme? Und wir sagen natürlich, schließlich gibt es Versionen von diesem Stück, die wunderbar ins Klassiktelefon passen, so wie zum Beispiel diese hier.

0: Ja, und in dieser Version passt der Wunsch von Georges Wieland bestens ins Klassiktelefon. Das irische Lied «Down by the Sally Gardens» von Benjamin Britten, gesungen hier von Sopranistin Sandrine Piot. Sie wurde begleitet von Suzanne Manoff am Klavier. Wunsch Nummer 4 kommt nun wieder am Telefon.
1: Ich wünsche mir gern von Gustav Mahler ein spezielles Gesangsstück. Er hat das extra komponiert und gewidmet für Antonius von Padua. Ich freue mich drauf. Lopez aus Liestal.
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0: des Knabens Wunderhorn aus diesen Liedern für Singstimme und Klavier von Gustav Mahler hat sich Frau Lopez des Antonius von Padua Fischpredigt gewünscht, gesungen hier von Bariton Matthias Görne, der begleitet wurde vom Royal Konzertgebau Orchestra unter der Leitung von Ricardo Chailly. Und so geht es gleich weiter mit Wunsch Nummer 5, der uns ebenfalls erreicht hat auf der Klassik-Telefonnummer 0848 365 364.
1: Der Pianist Jean-Yves Thibaudet hat letzte Woche in Bern 2 Konzerte gespielt und 2 Zugaben gegeben. Und zwar vom Villa Lobos O Policinello am ersten Abend und Brahms Intermezzo Opus 118-2 am zweiten Abend. Wer weiß, ob beide Stücke Platz haben im Klassiktelefon. Herzlichen Dank, Marcel und Jacqueline Tschumi Zollikofen.

0: Ja, da haben wir ausnahmsweise zwei Stücke gespielt für Jacqueline und Marcel Tschumi. Das Intermezzo in A-Dur aus Johannes Brahms sechs Klavierstücken, gespielt von Jean-Yves Thibaudet. Und davor hat der französische Pianist aus der Suite Aprole du Bébé gespielt von Heitor Villa-Lobos. Und bei diesem brasilianischen Komponisten bleiben wir gleich noch für den nächsten Wunsch.
1: Da ist Isabella von Kreuziger in Bilbanken. Mein Mann und ich feiern am 2. Juli den 60. Hochzeitstag. Diamanten, die Hochzeit. Wir haben in unserem Leben alles miteinander gemacht, sodass wir manchmal lachend zueinander sagen, du, wir sind eigentlich 120 Jahre verheiratet. Wir haben zusammen geübt, Giga, Cello, Duo, Trio, Quartett und sind gemeinsam ins Orchester gegangen. Und es ist eine ganz grosse Gnade und ein grosses Geschenk, dass wir immer einander gefördert und gefordert haben und in die gleiche Richtung geschaut. Und weil mir das Cello einfach am Herzen liegt, das ist mein Lieblingsinstrument, möchte ich meinem Mann eine Überraschung machen und für ihn aus der Baciana Brasileiras die Aria wünschen mit Nuria Real und acht Cellisten vom Symphonieorchester Basel. Danke!

0: Alles Gute zur diamantenen Hochzeit wünschen wir Isabella von Kreuziger und ihrem Ehemann, den sie hier überrascht hat mit Baquianas Brasileiras, gesungen von Nuria Real, die begleitet wurde von 8 Cellistinnen und Cellisten des Basler Sinfonieorchesters. Zwei Wünsche sind noch übrig und der erste klingt so.
1: Der Dimitri Wolostowski hätte gern wieder einmal gehört. Auswahl überlohne ich gerne Ihnen. Herzlichen Dank und allen liebe Grüße, Leonid von Arx, Dingen.

Leonid von Ax wollte gerne die Stimme mal wieder hören von Bariton Dmitri Chvorostovsky. Hier hat er «Ne veter vejas visoti» gesungen von Sergei Tanjeev. Begleitet wurde er von Ivari Ilya am Klavier. Und den allerletzten Wunsch der heutigen Sendung, den lese ich gerne noch vor. Susi Krenbühl aus Steffisburg findet, dass bei diesen sommerlichen Temperaturen eine wenig frische Italianita nicht schaden könnte. Und sie wünscht sich deshalb den ersten Satz aus Felix Mendelssohns A-Dur-Sinfonie, und zwar passenderweise der italienischen Sinfonie.

0: Ein wenig frischer hat sich Susi Krähenbühl gewünscht mit Mendelssohns italienischer Sinfonie. Das Tonhalle-Orchester Zürich hat den ersten Satz gespielt unter der Leitung von Paavo Järvi. Und das war gleichzeitig der letzte Wunsch. Ihre Wünsche sind aber stets willkommen, entweder unter 0848 365 364 oder per E-Mail an klassiktelefon@srf.ch.
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0: Doppelt. Ja, so lautet das Motto der heutigen Concerto-Sendung, die Hannes Dickelmann für uns parat gemacht hat. Doppelt, zum Beispiel mit zwei Klavieren.

Musik für zwei Klaviere, gespielt von zwei Schwestern, die Pianistinnen Gür und Sya Pekinel, mit diesem kurzen Walzer in Astur von Johannes Brahms. Kennen Sie diese Frage? Was ist besser als eine Cremeschnitte? Ja, natürlich, zwei Cremeschnitten. Diese Alltagsweisheit übertragen wir heute quasi auf Concerto, eine Sendung mit lauter Verdopplungen. Ist es bei Streichquartetten vielleicht genau gleich wie bei den Cremeschnitten? Zwei sind besser als eines? Felix Mendelssohn wollte das offenbar herausfinden, als er sich als 16-Jähriger daran gemacht hat, ein großes Kammermusikwerk für vier Geigen, zwei Bratschen und zwei Celli zu schreiben. Also exakt die Besetzung von zwei klassischen Streichquartetten. Diese Achterstreicherbesetzung war damals neu und aufsehenerregend, und noch viel aufsehenerregender war, was für unglaublich gute Musik dieser Teenager namens Mendelssohn da aufs Notenpapier gezaubert hat. Schon bei der Uraufführung 1825 wurde es als geniales Meisterwerk bezeichnet. Mendelssohn selbst hat über sein Oktett gesagt, dass das für ihn eigentlich gar keine groß besetzte Kammermusik sei, sondern viel eher eine kleine Sinfonie. Und tatsächlich fällt es einem beim Hören dieser Musik nicht schwer, sich auch ein voll besetztes Sinfonieorchester vorzustellen. Anfang dieses Jahres ist nun eine neue Aufnahme beim Label Erato erschienen, mit dem französischen Quatuor Eben und dem Belcher aus London, die in diesem Projekt ihre Kräfte zusammenspannen. Doppeltes zum zweiten jetzt im Concerto. Aus zwei Streichquartetten wird ein Oktett, Felix Mendelssohns Streichoktett in S-Dur Opus 20.

Zwei Ensembles A4, das Quatuor Eben und das Belcher Quartett, haben hier dieses Streichoktett in S-Dur gespielt von Felix Mendelssohn. Doppelt hören wir heute im Concerto auf SRF 2 Kultur. Zwei Klaviere haben den Anfang gemacht mit Brahms und in der letzten halben Stunde haben hier also zwei Streichquartette ihre Kräfte vereint für Mendelssohn. Und im letzten Teil kehren wir jetzt nochmals zurück zu Johannes Brahms. Von ihm hören wir noch ein halbstündiges Werk, das das Wort doppelt schon im Namen trägt. Sein Doppelkonzert für Violine, Cello und Orchester in A-Moll. Es ist das letzte große Orchesterwerk, das Brahms in seinem Leben komponiert hat und es zeigt die Abgeklärtheit des alten Meisters. Symphonisch dicht und reich und die beiden Solostimmen sind in einem intensiven, fast kammermusikalischen Dialog miteinander und mit dem Orchester verbunden. Johannes Brahms Doppelkonzert für Geige, Cello und Orchester in A-Moll. Wir hören hier im Concerto nun die Aufnahme mit der Geigerin Antje Weithas, dem Cellisten Maximilian Hornung und mit der NDR Radio Philharmonie unter Andrew Manzi.

Ein Doppelkonzert für Geige, Violoncello und Orchester in A-Moll von Johannes Brahms. Gespielt hat die NDR Radiophilharmonie mit den Solistinnen Antje Weitas an der Geige und Maximilian Hornung am Cello. Dirigiert hat Andrew Manzi. Doppelter Spaß heute in Concerto und doppelten Spaß haben Sie vielleicht auch, wenn Sie diese Sendung noch ein zweites Mal anhören. Das können Sie nämlich auf unserer Website srf.ch/concerto.

0: Und hier nochmals ein Doppelpack. Das Duo Thal Grothäusen hat Supplement auf das Concerto noch den Abschluss geliefert für die Stunde mit dieser C-Moll-Romanze aus Rachmaninows 6 Stücken für Klavier zu 4 Händen hier auf SRF 2 Kultur.
1: Die Nachrichten von SRF um 3 mit Lukas Siegfried. Der ehemalige Chef der Solothurner Spitäler hat zu viel Geld bezogen. Das zeigt eine Untersuchung, die der Regierungsrat vorgestellt hat. Der ehemalige Chef habe mehr als 500.000 Franken zu viel ausbezahlt bekommen in 10 Jahren im Amt. Auch sonst habe es bei der Solothurner Spitäler AG massive Verstöße gegen das Personalrecht gegeben. Durch diese Unregelmäßigkeiten ist die Solothurner Spitäler AG geschädigt worden und nicht der Kanton, wie die Regierung schreibt. Sie fordert nun die Rückzahlung von unzulässig ausbezahlten Geldern und verschiedene weitere Massnahmen. Weiter mit zwei kürzeren Meldungen. Die EFTA-Staaten inklusive der Schweiz haben mit Vietnam ein Freihandelsabkommen abgeschlossen. Damit verpflichtet sich die Schweiz, sämtliche Zölle auf Industrieprodukte und Fisch aus Vietnam abzuschaffen. Vietnam wird seinerseits in den nächsten Jahren die Zölle auf zahlreiche Produkte streichen. Das gilt zum Beispiel für Uhren, Maschinen oder auch Käse und Schokolade. Zur EFTA, der Europäischen Freihandelsassoziation, gehören neben der Schweiz auch Island, Liechtenstein und Norwegen. Und das Initiativkomitee der Ernährungsinitiative hat seinen Abstimmungskampf lanciert. Abgestimmt wird Ende September. Die Initiative fordert, dass die Schweiz mehr Nahrungsmittel selbst herstellt. 70% sollen hierzulande produziert werden. Aktuell sind es rund 50%. Dafür brauche es vor allem mehr pflanzliche Lebensmittel. Außerdem will die Initiative das Trinkwasser besser schützen. In Österreich hat das oberste Gericht ein Urteil gegen den ehemaligen Immobilienunternehmer René Benko bestätigt. Die Richterinnen und Richter haben eine Beschwerde Benkos abgewiesen. Benko ist der Gründer der Signa-Gruppe. Diese war unter anderem an der Schweizer Warenhauskette Globus beteiligt. Ende 2023 ging die Signa-Gruppe Konkurs. Benko wurde zunächst zu 2 Jahren Haft verurteilt, weil er seine Gläubiger geschädigt haben soll. In einem anderen Punkt wurde er freigesprochen. Den Freispruch hat das oberste Gericht in Wien jetzt aber aufgehoben. Der Fall geht deshalb nochmals zurück an die Vorinstanz, das Landgericht in Innsbruck. Dieses muss auch die Höhe der Strafe gegen Benko neu festlegen. Bleiben die Wetteraussichten. Heute ist es meist sonnig, morgen noch zeitweise sonnig bei 26 bis 28 Grad. Und im Süden bleibt es meist sonnig bei 32 Grad. Das waren Nachrichten von Radio SRF, verantwortlich Patrick Walter.
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0: Mit Bodo Frick an diesem Donnerstagnachmittag und gleich schicken wir Sie ans Eröffnungskonzert am Lucerne Festival am 14. August. Davor gibt es jetzt aber zuerst noch das Leipziger Streichquartett mit Musik von Josef Haydn.

0: Der dritte Satz aus dem C-Dur-Streichquartett von Joseph Haydn, gespielt vom Leipziger Streichquartett. Wie sehen Ihre Pläne diesen Sommer so aus? Ja, wie wäre es zum Beispiel mit einem Besuch am Lucerne Festival?
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0: Das war der dritte Satz aus Claude Debussy's Suite pour le Piano. Gespielt hat der französische Pianist Alain Planès. Und während diesen 4 Minuten hatte ich bereits einen wunderbaren Schwatz mit Frau Schweizer aus Zürich. Die hat am schnellsten angerufen, Frau Schweizer, und die Tickets abgeräumt für das Lucerne Festival. Die hat gesagt, als ich nach dem Telefon abgenommen oder nach dem Telefon hatte, oh, das müsst ihr nicht gerade aufschreiben. Hat so einen faulen Sommer in diesem Fall? Oh, jetzt.
1: Wieder an, wieder.
0: Ah.
1: Hallo?
0: Hallo, jetzt geht's. Entschuldigung, wir haben kurz kleine Panne
1: gehabt. Ich habe es nicht geschaltet. Also, ja, moin, ich habe schon einiges vor. Ich gehe noch in die Berge. Ich muss noch ein kaputtes Füßli auskurieren, dass also nicht das viel rumzabeln. Aber,
0: ja, ich hoffe, es reicht bis in einem Monat, dass ihr wieder fit seid, dass ihr auf Luzern
1: ja,
0: fällt,
1: ja, ich, also für auf ein Konzert und in Zug zu sitzen, bin ich immer fit.
0: Ja, das ist super. Ja, und ein bisschen Freischaufeln tut mir auch gerne, glaube ich, für ein Eröffnungskonzert zu Luzern.
1: Ja, das ist doch super.
0: Prima.
1: Und weiss man schon, wer spielt?
0: Das weiss man, das Lucerne Festival Orchestra spielt ein Eröffnungskonzert an diesem Abend.
1: Ja.
0: Das ist ja das Heimspiel für sie quasi. Also von dem her könnt ihr euch, glaube ich, freuen.
1: Aber was sie spielen, weiss man noch nicht.
0: Das kann man auf der Webseite nachlesen. Ich möchte jetzt da noch nicht ganz viel verraten. Das können
1: das ist doch gut.
0: Alle anderen Hörerinnen und Hörer auch machen. Und falls dir... An dieser Stelle wünsche ich euch natürlich jetzt schon ganz viel Vergnügen, wenn es dann so weit ist am 14. August. Und natürlich auch gute Besserung bis dorthin.
1: Ja, das kann ich brauchen. Und vor allem viel Geduld. An dem fällt mir auch ein bisschen.
0: Alles Gute, Frau Schweizer. Und wenn Sie jetzt leer ausgegangen sind, liebe Hörerinnen und Hörer, es gibt natürlich noch Gelegenheiten, Tickets zu gewinnen für das Lucerne Festival. Das nächste Mal schon morgen früh zwischen 6 und 6.30 Uhr morgens hier auf SRF 2 Kultur.

Aufforderung zum Tanz von Karl Maria von Weber. Die Argovia Philharmonic hat eine Bearbeitung gespielt für Orchester in D-Dur unter der Leitung von Douglas Bostock. Und da bleibt uns Radiomoderatorinnen und Moderatoren kurz das Herz oder fällt das Herz kurz in die Hose, wenn man etwas zu verschenken hat und am anderen Ende der Leitung plötzlich Stille herrscht. Aber zum Glück hat ja am Schluss alles doch noch geklappt und Frau Schweizer konnte sich über ihre Tickets freuen fürs Lucerne Festival, fürs Eröffnungskonzert des Lucerne Festival Orchestra, das natürlich dann auch ganz im Zeichen steht am 14. August des Mottos American Dreams mit Musik von Stephen Reich, George Gershwin und Charles Ives. Wir hingegen bleiben noch etwas bei den German Dreams, wenn Sie so wollen. Nach Karl Maria von Weber geht es hier bei uns nämlich weiter mit Johann Christian Bach.

Die niederländische New Sinfonietta Amsterdam hat hier einen Satz gespielt aus dem zweiten F-Dur Oboenkonzert des jüngsten Bach-Sohns Johann Christian Bach. An der Oboe war Pauline Ostenreich zu hören.

Der dritte Satz aus Ludwig van Beethovens 7. Sinfonie in A-Dur, gespielt haben die Berliner Philharmoniker. Und nach wie vor läuft am heutigen 2. Juli der Solidaritätstag der Glückskette für die Erdbebenopfer in Venezuela. SRF beteiligt sich an diesem Solidaritätstag und wenn Sie unterstützen möchten, dann können Sie das entweder noch bis 11 Uhr abends am Telefon über die Nummer 0848 und jetzt muss ich ganz kurz, jetzt ist mir gerade die Nummer weggerutscht, das ist natürlich ziemlich peinlich, wenn man die gerade aufrufen möchte. Ah, hier ist sie, 0800 87 0707. Ich wiederhole 0800 87 0707. Oder wenn Sie das lieber im Internet machen möchten, können Sie das natürlich auch auf der Seite der Glückskette, glückskette.ch. So, und jetzt hoffen wir, dass wir pannenlos weiterkommen bis um 16 Uhr, bis dann Beatrice Kern hier im Studio übernimmt mit jazziger Musik. Und da gibt es jetzt eine Klaviersonate von Mozart.

0: Der Schweizer Pianist Andreas Häfliger hat hier aus dieser D-Dur-Klaviersonate gespielt von Wolfgang Amadeus Mozart, Köchelverzeichnis 576. Ja, und Andreas Häfliger, der spielt natürlich auch gerne immer mal wieder in der Schweiz.
1: Was mich an der Schweiz fasziniert, ist das Publikum, das Musik so zu lieben scheint.
0: Und für dieses musikliebende Schweizer Publikum haben wir natürlich jetzt auch noch eine Portion Musik hier, jetzt aus Frankreich, eine Romanze von Camille Saint-Saëns.

Das ORF Radiosinfonieorchester Wien hat hier mit Ben Goldschneider am Horn gespielt, und zwar diese Edu-Romanze von Camille Saint-Saëns. In 3 Minuten schlägt es 4 und dann begrüßt sie Beatrice Kern hier im Studio die letzten paar Minuten des klassischen Programms. Bevor hier dann jazzigere Klänge zu hören sind, macht jetzt der Pianist Alexandre Tarot mit einer Cembalo-Suite von François Couperin natürlich auf dem Klavier.

0: Die Nachrichten von SRF um 4 mit Lukas Siegfried. Die Europäische Polizeibehörde hat in einer gezielten Aktion 57 Männer festgenommen. Sie sollen ihre Partnerinnen und andere Frauen betäubt und danach vergewaltigt haben. Und der frühere Chef der Solothurner Spitäler hat zusammengezählt 500.000 Franken zu viel verdient. Jetzt fordert die Kantonsregierung, dass er das Geld zurückzahlt. Und das Wetter morgen noch zeitweise sonnig bei 26 Grad. Der Fall der Französin Gisèle Pelicot hat die Öffentlichkeit schockiert. Sie ist von ihrem Ehemann über Jahre ohne ihr Wissen betäubt und von ihm sowie Dutzenden weiteren Männern vergewaltigt worden. Vor 1,5 Jahren ist der Mann dafür verurteilt worden. Nun ist die europäische Polizeibehörde Europol zum ersten Mal gezielt gegen solche Täter vorgegangen. Dominik Brandt, was hat Europol herausgefunden?
1: Sie ist zahlreichen Tätern auf die Spur gekommen und hat auch viele Opfer identifiziert. 156 mutmaßliche Opfer und Täter sind es. Seit April sind in 9 Ländern 57 Männer festgenommen worden. Sie sollen Frauen, wie im Fall Pelicot, betäubt und sexuell missbraucht haben. Und sie sollen Aufnahmen davon ins Internet gestellt haben, so dass andere Männer diese Videos und Bilder anschauen können.
0: Europol sagt, dass neue Online-Netzwerke entdeckt worden seien. Worum geht es da genau?
1: Da geht es um frauenfeindliche Plattformen, auf denen sich solche Täter austauschen, miteinander kommunizieren. Sie teilen ihre Erfahrungen und geben auch Tipps, zum Beispiel zu Betäubungsmitteln. Wie kommt man an sie heran? Wie lange wirken sie? Und so weiter.
0: Und was weiß man über die Umstände der einzelnen Taten?
1: Da wird jetzt ermittelt in diesen 9 Ländern. Die Schweiz war übrigens nicht Teil der Europol-Ermittlungen. Einzelfälle sind also nicht bekannt, aber das Muster ist klar. Die Taten finden oft innerhalb von Partnerschaften statt und sie gehen teils über Jahre, ohne dass die Opfer etwas davon ahnen, eben weil sie betäubt werden.
0: Dominik Brandt, besten Dank. Der ehemalige Chef der Solothurner Spitäler hat zu viel Geld bezogen. Das zeigt eine Untersuchung, die der Regierungsrat vorgestellt hat. Der ehemalige Chef habe mehr als 500.000 Franken zu viel ausbezahlt bekommen in 10 Jahren im Amt. Auch sonst habe es verschiedene Verstöße gegen das Personalrecht gegeben. Die Solothurner Spitäler AG gehört vollständig dem Kanton Solothurn. Die Kantonsregierung fordert jetzt, dass der frühere Chef der Solothurner Spitäler das Geld zurückzahlt, das er unrechtmäßig bezogen hatte. Weiter mit 2 Meldungen kurz zusammengefasst. Die EFTA-Staaten inklusive der Schweiz haben mit Vietnam ein Freihandelsabkommen abgeschlossen. Damit verpflichtet sich die Schweiz, sämtliche Zölle auf Industrieprodukte und Fisch aus Vietnam abzuschaffen. Vietnam wird seinerseits in den nächsten Jahren die Zölle auf zahlreiche Produkte streichen. Das gilt zum Beispiel für Uhren, Maschinen oder auch Käse und Schokolade. Der britische Premierminister Keir Starmer hat sich im Namen der Regierung entschuldigt für Zwangsadoptionen von 1949 bis 1976. In dieser Zeit wurden mehr als 180.000 unverheiratete Mütter in England und Wales gezwungen, ihre Babys zur Adoption freizugeben. Das sei ein Schandfleck in der Geschichte, sagt Starmer. In Österreich hat das oberste Gericht ein Urteil gegen den ehemaligen Immobilienunternehmer René Benko bestätigt. Die Richterinnen und Richter haben eine Beschwerde Benkos abgewiesen. Benko ist der Gründer der Signa-Gruppe. Diese war unter anderem an der Schweizer Warenhauskette Globus beteiligt. Ende 2023 ging sie Konkurs. Benko wurde zunächst zu 2 Jahren Haft verurteilt, weil er seine Gläubiger geschädigt haben soll. In einem anderen Punkt wurde er freigesprochen. Diesen Freispruch hat das oberste Gericht in Wien jetzt aber aufgehoben. Der Fall geht deshalb nochmals zurück an die Vorinstanz, das Landgericht in Innsbruck. Dieses muss auch die Höhe der Strafe gegen Benko neu festlegen. Nun noch auf die norwegische Inselgruppe Spitzbergen. Dort ist ein Eisbär in eine Hütte eingedrungen. Die darin untergebrachte Reisegruppe hat das Tier daraufhin erschossen. Das teilen die norwegischen

0: Das Wetter, morgen ist es im Norden noch zeitweise sonnig bei rund 26 Grad. Im Süden bleibt es meist sonnig bei bis zu 32 Grad. Das waren Nachrichten von Radio SRF, verantwortlich Patrick Walter.
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2: Ich will ehrlich mit Ihnen sein. Lügen, das tun wir hier am Radio nicht. Zu 99,9% stimmt das auch. Jetzt muss ich aber so ein klein wenig lügen. Denn jetzt ist mitten am Nachmittag, kurz nach vier. Und hier in unserem Jazzprogramm starten wir mit einem Morning Song. Das ist doch gelogen. Es sei denn, wir nehmen diesen Song als Gruß an die Schweizer Fußball-Nazi. Die sind ja jetzt in Vancouver, wo sie sich parat machen für ihr großes Spiel, das 16. Finale der WM. Und da in Vancouver ist jetzt gerade mal 7 am Morgen. So passt's wieder, wir müssen nicht lügen. Also los, wir schicken ein herzliches Guten Morgen über den Atlantik mit diesem Morning Song mit den Brecker Brothers.

0: Lover Comeback. Das ist Cassandra Wilson. Sie kann nicht nur ausgezeichnet singen, sondern auch richtig gut Gitarre spielen. Das Talent, das hat sie wohl von ihrem Vater. Der war nämlich auch Jazzer und Gitarrist. Als nun aber klein Cassandra Wilson von ihrem Vater Gitarrenunterricht wollte, soll er ihr einfach ein Buch in die Hand gedrückt haben und gemeint, komm, lern's doch damit. Scheint geklappt zu haben, denn sie hat damit nicht nur Gitarre gelernt, sondern auch ihren recht intuitiven Zugang zur Musik.
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Er hat den Weg nach Hause gefunden, Ben Sidran hier im Song At Least We Got to the Race. Ich weiß ja nicht, was bei Ihnen alles so im Bücherregal steht. Bücher wahrscheinlich, vielleicht noch die eine oder andere Erinnerung, Souvenirs. Grammys werden es wahrscheinlich eher nicht sein. Er hat den Grammy, diesen extrem wichtigen Musikpreis, der US-amerikanische Jazzer Billy Childs. Ja, der hat sogar 6 davon. Und die stehen ja vielleicht bei ihm im Bücherregal. Vor kurzem ist ein neues Album von Billy Childs rausgekommen. Vielleicht gibt's dafür ja dann den nächsten Grammy, wer weiß. Triumvirate heißt das Album. Wir hören rein, hier auf SF2 Kultur. Darauf zu finden, hier dieser Klassiker von Thelonious Monk, Ask Me Now.

0: Die Posaunistin Rita Payes mit Band und dem Stück Georgi D'Afusa hier auf SRF 2 Kultur um 16:30.
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0: Die Vereinigung der islamischen Organisationen in Zürich, BIAZ, hat einen Bericht über antimuslimischen Rassismus im Kanton Zürich veröffentlicht. Raphael Zehnder.
2: Es war das erste Jahr mit durchgehender systematischer Erfassung. Der Meldestelle wurden 2025 insgesamt 94 Vorfälle von antimuslimischem Rassismus gemeldet. Der Großteil der Meldungen, etwas mehr als die Hälfte, stammt von Frauen, knapp ein Drittel von Männern und der Rest von Organisationen.
0: Was für Vorfälle wurden denn da gemeldet?
2: Es gebe ein klares Muster, stellt der Bericht der FIOZ fest. Der Großteil der Vorfälle bestehen aus Beschimpfungen, herabwürdigender Behandlung und anderen herabsetzenden Äußerungen. Besonders häufig betroffen seien digitale Räume, der öffentliche Raum, der Arbeitsplatz und Bildungsinstitutionen. Diese häufig niederschwelligen Formen von antimuslimischem Rassismus würden wiederkehrend auftreten und den Alltag der Betroffenen nachhaltig prägen. Schwerwiegendere Vorfälle wie Drohungen oder physische Angriffe seien seltener, ständen aber in einem Zusammenhang mit einem insgesamt abwertenden gesellschaftlichen Klima.
0: Die Cinémathèque Française in Paris, die erhält erstmals eine Präsidentin.
2: Ja, es ist die Schauspielerin Isabelle Huppert. Die 73-Jährige folgt in diesem Amt auf den 93-jährigen Regisseur Costa Gavras, der diese Institution seit 2007 geleitet hat.
0: Und was ist denn jetzt die Aufgabe von Isabelle Huppert?
2: Ja, laut Medienberichten wird sie die Erinnerung des Autorenkinos und des Kinos für ein großes Publikum verteidigen. Die Cinémathèque Française konserviert 50.000 Filme, fast 1 Million Dokumente und Tausende von Apparaten. Sie existiert seit 1936 und ist gewissermaßen das Gedächtnis des Films und weltweit eines der größten Filmarchive überhaupt. Sie organisiert auch Kino-Retrospektiven und Ausstellungen. Zu 3/4 ist die Cinémathèque Française von der öffentlichen Hand finanziert.
0: Und dann noch das, die australische Rechtswissenschaftlerin und Expertin für internationales Flüchtlingsrecht Jane McAdam erhält den Gerda-Henkel-Preis 2026.
2: Jane McAdam, Professorin an der Universität von New South Wales in Sydney, habe in ihren wegweisenden Forschungsarbeiten die Geschichte katastrophenbedingter Vertreibung und Umsiedlung historisch rekonstruiert, den Umgang damit juristisch analysiert und systematische Lücken im geltenden Recht aufgedeckt, schreibt die Jury in ihrer Begründung. Ihre Bücher seien zu Standardwerken geworden und hätten das Thema Vertreibung im Zusammenhang mit Klimawandel und Naturkatastrophen als neues völkerrechtliches Forschungsfeld etabliert.
0: Was ist der Gerda-Henkel-Preis, den Jane McAdam nun erhält?
2: Er wird alle 2 Jahre verliehen und ist mit 100.000 Euro dotiert. Vergeben wird er von der Gerda-Henkel-Stiftung in Düsseldorf. Sie zeichnet damit exzellente und international anerkannte Wissenschaftlerinnen und Wissenschaftler aus. Mit einem Sonderprogramm Flucht unterstützt die Stiftung weltweit Forschungsprojekte zu Flucht und Vertreibung, Schutzmaßnahmen und staatliche Regelungen und zum Handeln und zu Erfahrungen von Geflüchteten.
0: Und Ihre Begleitung Richtung Feierabend, das sind heute wir, Raphael Zehnder aus der Kulturredaktion, am Mikrofon, da bin ich, Beatrice Kern. Und hier im Hintergrund, da schleicht sich schon Pianist Richard Froom an, seine Ansage «Let me take you for a walk». Ich finde das gerade eine prächtige Idee, so ein Spaziergang in Richtung Feierabend. 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

Sie hat den Jazz im Blut, Cecil McLaurin-Salvant, hier mit dem Song «Exactly Like You». Corinne Koschellas, sie ist eine der ganz Großen in der Schweizer Musikszene.

0: Na, wir hören das. Corinne Courchellas ist wahnsinnig vielfältig. Denn auch wenn sie ursprünglich aus dem Bündnerland kommt, hat sie die Musik weit raus in die Welt getragen. Nach Jahren in Zürich, Berlin, Paris, New York ist sie dann wieder zurückgekehrt in die alte Heimat. Und Corinne Courchellas feiert heute großen runden Geburtstag. Sie wird heute nämlich 70 Jahre alt. Wie geht's ihr da, so mit 70?
1: Ja, also einfach nicht mehr ganz jung. Also es gibt so ein paar Materialermüdungen, aber also, ich bin so von meiner Wachheit oder wie ich die Welt wahrnehme oder auch meine nähere Umgebung eigentlich immer noch mit jungen Augen.
0: Ja, die jungen Augen, die wache Corinne Courchellas, die erleben wir immer wieder, gerade auch in ihrem großen rätoromanischen Repertoire. Und genau damit hören wir es jetzt auch hier auf SF2 Kultur mit dem Lied Randolin und wünschen alles, alles Gute zum großen, runden Geburtstag.

Von Brasilien haben sich die Musiker vom deutschen Cuatro Nuevo inspirieren lassen, hier für dieses Stück Caipirinha. Ja, so heißt es. Wasser, Nahrung, Kleider, medizinische Versorgung. In Venezuela, da fehlt es an allem. Nach den beiden verheerenden Erdbeben letzte Woche. Über 2000 Menschen sind dabei gestorben. 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

0: Dino Saluzzi mit seinem Bandoneon hier auf SRF 2 Kultur, wo so langsam aber sicher der Feierabend eingeläutet wird mit der entsprechenden Feierabendmusik.
1: Die Nachrichten von SRF um 5 mit Silvia Staub. Wieder zu Hause. Die Schweizer Einsatzkräfte sind aus dem Erdbebengebiet in Venezuela zurückgekehrt und am Nachmittag in Zürich gelandet. Die ETH expandiert. In Heilbronn in Deutschland ist heute ein neuer Standort eröffnet worden. Das Wetter ist heute meist sonnig bei 26 bis 28 Grad. Nach dem verheerenden Erdbeben in Venezuela ist ein Rettungsteam aus der Schweiz ins Katastrophengebiet gereist. Nun ist die Schweizer Helfermannschaft zurückgekehrt. 80 Spezialistinnen und Spezialisten und 8 Hunde waren in Venezuela im Einsatz. So auch Hundeführerin Katja Lamprecht. Es gehe ihr grundsätzlich gut, sagte sie nach dem Einsatz.
2: Die Forschenden der Uni Zürich haben Daten von insgesamt mehr als 870.000 Marathonläufen in Berlin aus den vergangenen 27 Jahren analysiert. Als Leistungseinbruch galt dabei ein Tempoverlust von mindestens 20% in der zweiten.
1: Und da hatten wir den falschen O-Ton. Wir versuchen es da noch einmal.
3: Ich komme mit gemischten Gefühlen zurück. Ich freue mich sehr, sind wir wieder sicher zurück bei meiner Familie. Aber es war auch gut, waren wir dort. Es war erschreckend, dieses Elend zu sehen. Man redet viel davon und man stellt sich vieles vor. Es ist ein Drama, was passiert ist.
1: Erdbebenopfer habe das Schweizer Rettungsteam keine Leben bergen können, heißt es vom Außendepartement laut der Nachrichtenagentur Kisten Estia. Die Schweiz wolle sich nun auf die humanitäre Hilfe für Überlebende konzentrieren. Ein fünfköpfiges Team der Direktion für Entwicklung und Zusammenarbeit werde heute nach Venezuela aufbrechen. Die ETH Zürich hat neu auch einen Standort in Deutschland, in der Stadt Heilbronn in Baden-Württemberg. Der neue Campus ist heute offiziell eröffnet worden. Geplant sind in den nächsten Jahren 15 Professuren mit den Schwerpunkten künstliche Intelligenz und Cybersicherheit. Es ist der zweite ETH-Standort im Ausland. Seit 2010 gibt es ein ETH-Center in Singapur. Das südamerikanische Land Peru bereitet sich auf große Regenmengen vor, als Folge des Wetterphänomens El Niño. Die Regierung hat bereits in mehreren Gebieten den Notstand ausgerufen. Rund 40% des Landes sind betroffen. Dies ermögliche es der Regierung, Maßnahmen zu treffen und ihre Reaktion vorzubereiten, denn es bestehe ein großes Risiko. Beim El Niño handelt es sich um ein globales Wetterphänomen, das in einigen Weltregionen zu großer Trockenheit führt und andernorts für besonders starke Regenfälle sorgen kann. Weiter mit zwei Kurzmeldungen aus dem Ausland. Im US-Bundesstaat Ohio hat die Polizei 16 verwahrloste Kinder aus einem Haus befreit. Die Behörden gehen davon aus, dass sie dort mit ihren Eltern gelebt haben. Die Polizei hat die Eltern und auch die Großeltern laut US-Medien festgenommen. Die Kinder zwischen 1 und 18 Jahren sind medizinisch versorgt und in eine sichere Umgebung gebracht worden. Der britische Premierminister Keir Starmer hat sich im Namen der Regierung entschuldigt für Zwangsadoptionen von 1949 bis 1976. In dieser Zeit wurden mehr als 180.000 unverheiratete Mütter in England und Wales gezwungen, ihre Babys zur Adoption freizugeben. Das sei ein Schandfleck in der Geschichte, sagte Starmer. Eine neue Studie hat sich mit Marathonläufen beschäftigt und die Untersuchung der Universität Zürich zeigt Bemerkenswertes. Bei solch langen Wettkämpfen sind Frauen konstanter unterwegs, bei Männern kommt es häufiger zu einem Leistungseinbruch. Womöglich würden sich die Männer häufig überschätzen. Wissenschaftsredaktorin Barbara Reihe berichtet. Und da fehlt uns eben dieser Ton. Wir machen weiter mit den Börsendaten. Der Swiss Market Index liegt im Moment bei 14.400 Punkten. Das ist ein Plus von 2%. Der Dow Jones Index in New York steigt um 0,7% und der Euro wird zu 91,81 Rappen gehandelt, der Dollar zu 80,22 Rappen. Und noch das Wetter. Am Abend geht es sonnig weiter. Morgen ist es im Norden noch zeitweise sonnig, im Süden und im Wallis meist sonnig. Im Norden gibt es 26 Grad, im Süden 31 Grad. Das waren Nachrichten von Radio SRF, verantwortlich Patrick Walter.
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0: Der Sommer ist in vollem Gang und Sommer, das heißt ja auch, es ist Festivalzeit. Pop-Festivals gab es schon ein paar, zum Beispiel das Open Air St. Gallen am letzten Wochenende. Jetzt geht's los mit Jazz. Morgen startet in Montreux die 60. Ausgabe vom Montreux Jazz Festival.

0: der Gitarrist Julien Lage hier auf SRF 2 Kultur. Vor 16 Jahren ist er auch schon mal am Montreux Jazz Festival aufgetreten. Dann aber noch nicht in dem Bau, so wie er uns jetzt ab morgen erwartet. Morgen geht es nämlich los mit der 60. Ausgabe vom Montreux Jazz Festival. Und zu dieser Jubiläumsausgabe bekommt das Festival ein lang ersehntes Geschenk. Die Gemeinde hat nämlich das Kultur- und Kongresszentrum, also die Heimat vom Montreux Jazz, für über 90 Millionen umbauen lassen. Westschweiz-Korrespondent Philipp Reichen hat diese neue alte Heimat besucht.
1: Auf diesen Moment hat man in Montreux lange gewartet. Nach fast 3 Jahren Umbauzeit wird in der legendären Stravinsky Hall wieder Musik gespielt. Ein Probekonzert vor 1600 Gästen hat gezeigt, für die 60. Ausgabe des Montreux Jazz ist alles bereit. Im Saal saß auch Festivaldirektor Mathieu Jatton. Endlich herrsche im Kultur- und Kongresszentrum am Genfersee wieder Leben, freute er sich. Das sei ein emotionaler Moment. Das Publikum strahle, das sei genial.
2: C'est une super émotion parce qu'en fait on revient dans ce centre de congrès, c'est le premier concert test. Donc je vois le sourire des Montreusiens, de tous les gens qui sont là avec le plaisir de retrouver leur centre des congrès. Donc ça déjà c'est absolument génial.
3: Je sais pas si vous m'entendez tous.
1: Auf einem Rundgang wird klar, das Zentrum, das in den 1970er Jahren gebaut worden war, ist neu gedacht und grundlegend verändert worden. Früher waren die Fensterfronten dunkel und reflektierend. Heute sind sie aus transparentem Glas. Innentreppen wurden verlegt. Zum Genfersee gibt es endlich Türen und Terrassen. Zu den vielen neuen Sälen gehört auch ein großer Dancefloor. Ein Saal, die Miles Davis Hall, wurde als Konzertsaal technisch aufgerüstet. Andere wie die Stravinsky Hall blieben hingegen unangetastet. Festivaldirektor Jatton freut's. Der Bau wirke rein und sei großzügig, gerade wegen der Terrassen.

0: très beau, c'est très pur, les terrasses sont énormes, elles donnent sur le lac, donc il y a beaucoup de réjouissance à venir pour ce retour du Montreux Jazz Festival aussi au Centre des Congrès.
1: Vor allem die neuen Zugänge zum See haben den Château angetan.
0: Ce qui est incroyable, c'est que le bâtiment aujourd'hui, il est complètement ouvert sur le lac, ce qui n'était paradoxalement pas le cas à l'époque. En fait, à l'époque, on était un peu coincé du côté route et puis on avait juste les terrasses qui donnaient sur le lac.
1: Endlich könnten die Gäste zwischen Zentrum und Seepromenade zirkulieren. Das verändere den Charakter des Jazzfestivals grundlegend und helfe bei der Weiterentwicklung. Tanznächte könnten nun endlich im Kulturzentrum stattfinden und nicht länger außerhalb, wo es ständig Lärmklagen gab. Seine Wünsche durfte Jaton bei Marc Fischer deponieren. Fischer ist ein Lausanner Architekt. Er war für den Umbau verantwortlich. Er sagt, bei Umbauten gehe es ihm stets darum, das Gute zu erhalten und dort einzugreifen, wo es Dinge zu verbessern gibt.
2: Man n'a pas besoin de tout rechanger. On part sur des bases saines, on enlève ce qui ne l'est plus et on essaye finalement d'améliorer.
1: In Montreux sah Fischer rasch, was er ändern wollte. Die 5 Eingänge, den Blick von außen ins Gebäude, den Personenfluss im Innern und die Räume für eine variablere Nutzung.
2: Les 5 Entrées, la transparence sur l'extérieur et la fluidité et la polyvalence des locaux.
1: Tatsächlich wirkt das umgebaute Kultur- und Kongresszentrum wie ein Neubau. Das sei sein Ziel gewesen, sagt Architekt Fischer. Die 94 Millionen Franken für den Umbau seien beim Stimmvolk umstritten gewesen. Doch ein Neubau dieser Größe hätte 160 Millionen Franken gekostet.
2: On sait qu'un bâtiment de cette taille-là est à peu près l'équivalent de 160 millions ou à neuf.
1: Das Geld sei also gut investiert. So oder so müsse man sich an das umgebaute Gebäude gewöhnen. Früher sei das Publikum immer von der seeabgewandten Straße her, der Claude-Nopp-Straße, zu den Konzerten geströmt. Künftig müsse man auf seinem Ticket sehr gut schauen, durch welche Tür es in die Säle gehe.
2: C'est-à-dire, vous allez pas venir systématiquement à l'avenue de l'entrée Claude-Nopp, mais il faudra bien regarder sur votre billet où vous allez en fonction de votre événement.
1: Am Ende dürfte das aber eine lösbare Aufgabe sein.
3: Ja, wenn Sie dann den Eingang gefunden haben, können Sie sich selbst ein Bild davon machen. Ab morgen, dann geht's nämlich los mit dem Montreux Jazz Festival.

0: 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Ein Klassiker aus der Feder von George Gershwin, hier gespielt vom Gabriel Latchen Trio. Wir müssen über die Toilette reden. Ich weiß, es ist jetzt nicht unbedingt das Thema, das sich aufdrängt für einen Kulturradiosender. Wir tun es trotzdem. Also, was ist das Wichtigste bei einer öffentlichen Toilette? Sauber sollte sie sein und WC-Papier haben. Und bei uns Frauen stellen sich dann halt schon noch Fragen wie, wie lang ist die Schlange diesmal und gibt es vielleicht auch Hygieneartikel? Ja, die Damentoilette, die ist auch ein Ort für Begegnungen und für unverhoffte Geschichten. Lektorin Friederike Schilbach hat 22 Autorinnen eingeladen, über das stille Örtchen für die Frau nachzudenken. Entstanden ist ein Band mit Kurzgeschichten, Essays und Gedichten, der die Tür zur Damentoilette einen Spalt weit öffnet. Welche Erfahrungen und Geschichten dahinter stehen, weiß Tim Felchlin.
1: Ich bin ein Mann. Das Innere einer Damentoilette kenne ich darum vor allem aus Filmen und Serien. Frauen vor dem Spiegel, die ihr Make-up nachziehen. Mädchen am Lavabo, die über Mitschülerinnen lästern. Andere, die auf dem Klodeckel sitzend Liebeskummer und Lebenskrisen ausweinen. Freundinnen, die sich durch die Kabine Mut zusprechen und einander trösten. Das sind die gängigen Klischees, die ich kenne. Die Damentoilette als Rückzugsort – Beichtstuhl und Krisenzentrum zugleich. So haben Populärmedien mein Bild geprägt. Und offenbar nicht nur meines. Viele der 22 Autorinnen des Sammelbands «Die Damentoilette» greifen genau solche Szenen aus sogenannten Frauenserien wie «Fleabag» oder «Sex and the City» auf. Autorinnen wie Giovanna Reisinger betonen zwar, dass es auf dem Damenklo meist deutlich weniger dramatisch zugeht als im Fernsehen, trotzdem beschreiben viele das Frauen-WC als Ort für Erfahrungen, die Frauen im Patriarchat sonst verwehrt werden. Es geht um mehr als die Notdurft, wie Claire Beermann schreibt.
2: Es ist ein Ort nur für Frauen, aber zugleich der Ort, an dem man mal kurz nicht Frau sein muss, sondern Mensch sein darf. Sich unter den Armen kratzen, die Unterwäsche im Schritt zurechtrücken, in der Nase bohren, Essensreste aus dem Mund schaben, hörbar rülpsen, bluten, weinen, wütend sein darf.
1: Die meisten Texte in dieser Anthologie sind essayistisch, manche anekdotisch, wenige fiktional. Aber für alle 22 Autorinnen ist das stille Örtchen ein politischer Raum. Ich lese von der Bedeutung eines männerfreien Rückzugsorts und vom Wunsch, das Damenklo möge ein Ort weiblicher Solidarität sein, wo das Verschenken eines Tampons zur schwesterlichen Geste wird. In manchen Texten wirkt die Damentoilette wie ein feministischer Sehnsuchtsort, geradezu idealisiert. Als Mann fehlt mir der Realitätsabgleich, aber andere Autorinnen zeichnen ein nüchterneres Bild. Sie wollen auf der Toilette vor allem eins haben, ihre Ruhe, und zwar vor allen Menschen. 22 Liebeserklärungen lautet der Untertitel des Buches. Doch nicht alle Autorinnen feiern das Frauen-WC. Für die non-binäre Person Sonja Fink wird gerade auf der öffentlichen Toilette spürbar, dass sie nicht dazugehört. Und Dana Vohwickel widerspricht der Idee, dass Frauen auf dem Klo zu rücksichtsvolleren Menschen werden, auch wenn dort keine Männer anwesend sind. Das Patriarchat sei es durchaus.
2: In den Schulen des Patriarchats gehen Frauen zusammen aufs Klo und dann sagen sie: Krass, dass du dich da nicht rasierst. Das ist ja mega unhygienisch. In den Schulen des Patriarchats sagen sie: Krass, dass du dich da rasierst. Machst du das nur für ihn?
1: Das WC steht zwar im Mittelpunkt des Buches, doch letztlich geht es um die Welt draußen. Ausgehend von ihren Erfahrungen auf der Damentoilette verhandeln die Autorinnen die Frage nach einer frauenfreundlicheren Gesellschaft. Dass diese Gedanken nicht hinter verschlossenen Türen bleiben, ist wichtig. Ganz besonders für Männer.
0: Das Buch «Die Damentoilette – 22 Liebeserklärungen» ist beim Verlag Park X Ullstein erschienen.

0: Der Pianist Alberto Fonseca mit dem Stück Stone of Hope hier auf SRF 2 Kultur um 17:30, wo im Studio nun Raphael Zehnder ist mit dem Neuesten aus der Welt der Kultur.
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0: Die Christoph-Merian-Stiftung in Basel baut das Cartoon-Museum Basel aus.
2: Ja, dafür mietet sie weitere Räume an und stockt das Personal leicht auf. So soll das Museum mehr Platz bekommen. Das hat die Stiftung heute mitgeteilt.
0: Wo liegen denn die neuen Räumlichkeiten?
2: Gleich schräg gegenüber dem bisherigen Cartoon-Museum. Die neue Fläche umfasst rund 300 Quadratmeter. Sie soll Angebote für Schulklassen, Workshops und die Betreuung von Gruppen bis zu 25 Personen ermöglichen. Anfang 2027 sollen diese Räume in Betrieb gehen. Mit mehr Fläche lasse sich auch die Sammlung mit über 12'000 Originalen intensiver nutzen. Die Christoph-Merian-Stiftung erhöht zudem das jährliche Betriebsbudget des Cartoon-Museums.
0: Ja, dann geht es um eine Kurzgeschichte, die im Verdacht steht, mit künstlicher Intelligenz geschrieben zu sein. Und die gewinnt nun den Commonwealth-Preis.
2: Dem Autor Jamir Nasir aus Trinidad wurde im Internet vielfach vorgeworfen, er habe seine Kurzgeschichte «Die Schlange im Hain», «The Serpent in the Grove», mit Hilfe einer KI geschrieben. Dieser Verdacht gegenüber Jamir Nasir wurde im Mai in sogenannten sozialen Medien geäußert, als er mit dieser Geschichte den karibischen Regionalwettbewerb des Commonwealth-Preises gewonnen hat.
0: Ja, und diese Vorwürfe, sind die jetzt vom Tisch?
2: Zumindest für die Jury des Commonwealth Short Story Prize. Sie hat die Kurzgeschichte nun eben ausgezeichnet. Die Jury ließ sich nach den Vorwürfen im Frühjahr von Jamir Nasir Entwürfe, Gliederungen und die Spuren des künstlerischen Schaffensprozesses vorlegen. Sie entschied, dem Autor zu glauben. Die Kurzgeschichte «Die Schlange im Hain» sei originell, poetisch und zutiefst bewegend.
0: Ja, und zutiefst bewegend sind auch diese Töne hier. Ja, Töne, zu denen ich ewig zuhören kann. Changes, einer der ganz großen Hits von David Bowie. Ja, und das David Bowie-Archiv, das geht im Winter auf Tournee in Großbritannien.
2: Das berichtet die Zeitung The Guardian. Zu den Ausstellungsstücken gehören etwa die Schlüssel zu der Wohnung, in der der Musiker in den 70er Jahren in Berlin lebte, und sein Saxophon aus Kindertagen. Das David Bowie-Archiv ist beim Victoria and Albert Museum in London angesiedelt. Es umfasst rund 90'000 Objekte und davon sollen rund 100 nun in verschiedenen britischen Städten zu sehen sein. Das Archiv umfasst unter anderem Fotografien, Kostüme, handschriftliche Notizen Bowies zu seinen Alben und Skizzen und Entwürfe für Musikvideos.
0: Ja, da wird sich so eine Reise nach Großbritannien definitiv lohnen.
2: Ja,

0: Wunderbar, wie hier ein Vibraphon seinen Auftritt hatte, so ein bisschen versteckt in der Band von Fabio Govea. Musik, zum es sich gut gehen lassen. Möglicherweise haben Sie es hier bei uns auf SRF 2 Kultur mitbekommen. Die Kunsthändlerin Angela Rosengart ist gestorben. Sie hat der Stadt Luzern ein Museum von Weltrang vermacht. Sie hängen da Bilder von Picasso, von Klee, Chagall, Miro und Monet darin. Rosengart war einer der Letzten, die diese Künstler auch noch persönlich gekannt hat. Wie ihr Vater war Rosengart Kunsthändlerin. Sie hat ihr ganzes Leben lang in Luzern gelebt. Vor 2 Jahren hat sie den Anerkennungspreis des Kantons Luzern bekommen. Vorgestern ist sie nun eben im Alter von 94 Jahren verstorben. David Kunz und Ruth Willi mit Stimmen aus der Kultur zum Tod von Angela Rosengart.
1: Eine Woche vor ihrem Tod war Angela Rosengart noch in ihrem Museum. Sie hat es persönlich eröffnet, 2002, an zentraler Lage mitten in der Stadt Luzern. Rund 300 Bilder aus der Privatsammlung der Familie Rosengart hängen dort. Fanny Fetzer, die Direktorin des Kunstmuseums Luzern, umschreibt die Sammlung so.
2: Das Museum, das sie hinterlässt, ist ein riesiges Geschenk für die Stadt und die Region Luzern. Man muss einfach wissen, was für Spitzenwerke das in dieser Sammlung zusammenkommen. Und das ist einfach ein Schatzkästchen.
1: Fetzer hat Angela Rosengart persönlich gekannt. Sie habe sie als eine äußerst aufmerksame Person kennengelernt, meint Fetzer.
2: Sie hat alles mitbekommen, einen wachen Geist, und hat aber auch eine gewisse Distanziertheit gehabt, weil sie ganz genau gewusst hat, wie sie es machen will, wie sie ihr Museum führen will, welche Kunst sie interessant und relevant findet und dass sie sich von niemandem in dem reden lässt. Und ich glaube, das ist auch eine grosse Qualität, dass sie eigentlich ihr Leben genau so gelebt hat, wie sie das hat wollen.
1: Nämlich als ein Leben mit und für die Kunst. Angela Rosengart handelte schon in jungen Jahren zusammen mit ihrem Vater Siegfried mit Kunst. Als er starb, übernahm sie die Galerie. In den 1990er Jahren dann überführte sie ihre Privatsammlung in eine Stiftung. Vor 2 Jahren ordnete sie das so ein in einem Interview.
3: Ich habe ja keine Kinder und irgendetwas möchte ich machen. Ich kann es ja nicht mit ins Grab nehmen. Ich wollte, dass andere Leute später die gleiche Freude an diesen Bildern haben wie ich.
1: Das sei auch das große Vermächtnis von Angela Rosengart, meint Stefan Seggesser. Er ist der Vizepräsident der Stiftung.
4: Sie hat die Bilder als ihre Kinder bezeichnet. Und das ist das grosse Vermächtnis von Angela Rosengart, ist die Grosszügigkeit, dass sie nicht als ehemalige Kunsthändlerin alles irgendwo verkauft hat in die Länder, sondern ihre Stadt Luzern wahnsinnig wichtig ist. Und sie hat unbedingt wollen, dass die Bilder auch hier zugutekommen und hier bleiben.
1: Mit dem Museum bleibt Angela Rosengart auch über ihren Tod hinaus in Luzern. Etwas allerdings werde in Zukunft fehlen, sagt Seggesser.
4: Was noch speziell ist mit dem Tod von Angela Rosengart, ist, dass eine Zeitzeugin aus dieser Zeit, die Person selber, die es erlebt hat, die ihren Bezug zu dem Bild kann erzählen kann, was dort passiert ist, der ist weg. Das ist sehr schade, aber das ist das Leben.
0: Ja, das sagen Stefan Seggesser und Fanny Fetzer zum Tod von Angela Rosengart, der Luzerner Kunsthändlerin, die sogar für Pablo Picasso Modell gestanden ist. Sie ist am Dienstag im Alter von 94 Jahren gestorben.

Musik aus Zürich vom Gitarristen Michael Bucher und Band hier mit dem Song «Song for Pat». Es kommen tagtäglich wahnsinnig viele neue Musikerscheinungen raus. Das sind gefühlte Berge an CDs, beziehungsweise heutzutage ja eher Download-Links, die ins Mailfach, Postfach reinflattern, mit der Bitte doch drauf zu klicken. Musikredaktor Roberto Chaturian hat aus dieser Masse an neuer Musik ein Album rausgefischt, das nach Sonne, Gemeinschaft und Brasilien tönt. Povo Brasileiro heißt es und stammt von der Band Rua das Pretas. Dahinter steckt der brasilianische Musiker Pierre Adern. Er bringt Musikerinnen und Musiker aus Brasilien, Portugal und Kap Verde zusammen. Entstanden ist die Musik aus echten musikalischen Begegnungen. Genau das hört man auch. Fast als würden wir selbst mit am Tisch sitzen. Wir hören rein in dieses neue Album «Um Menino Chamado Brasil». Das heißt das Stück und das sind «Rua das Pretas».

0: Rubicon oder Rosa mit Vinicio Capossela. Vielleicht blühen die Rosen ja bei Ihnen im Garten mindestens so schön wie die Rosen, die ja gerade das Musikprogramm von SRF2 Kultur geschmückt haben. Ob in der Natur oder in der Musik, Rosen gehen doch eigentlich immer, oder? Und wenn sie für die Liebe stehen, wie hier in diesem Lied, dann ja sowieso.
1: Die Nachrichten von SRF um 6 mit Lukas Siegfried. Guten Abend. Ein Schweizer Rettungsteam ist zurück aus dem Erdbebengebiet in Venezuela mit gemischten Gefühlen, wie eine Helferin erzählt. Und Frauen können ihr Tempo bei Marathonläufen besser bis ins Ziel durchziehen als Männer. Das zeigt eine neue Studie der Uni Zürich. Das Wetter morgen noch zeitweise sonnig bei rund 26 Grad. Nach den verheerenden Erdbeben in Venezuela hat die Schweiz geholfen mit einem Rettungsteam. Nun sind die Schweizer Helferinnen und Helfer aus dem Katastrophengebiet zurückgekehrt. 80 Spezialistinnen und 8 Hunde waren in Venezuela im Einsatz, so auch Hundeführerin Katja Lamprecht. Es gehe ihr grundsätzlich gut, sagte sie nach der Landung am Flughafen Zürich.
2: Ich komme mit gemischten Gefühlen zurück. Ich freue mich sehr, sind wir wieder sicher zurück bei meiner Familie. Aber es war auch gut, waren wir dort. Es war erschreckend, dieses Elend zu sehen. Man redet viel davon und man stellt sich vieles vor. Es ist ein Drama, was passiert ist.
1: Überlebende habe das Schweizer Rettungsteam keine bergen können, sagt das Außendepartement. Die Schweiz wolle sich nun auf die humanitäre Hilfe für Überlebende konzentrieren. Ein 5-köpfiges Team werde heute nach Venezuela aufbrechen. Die Zahl der bestätigten Todesopfer ist seit den Beben vor einer guten Woche auf fast 2300 gestiegen. Tausende Menschen werden noch vermisst. Die ETH Zürich hat neu auch einen Standort in Deutschland, in der Stadt Heilbronn in Baden-Württemberg. Der neue Campus ist heute offiziell eröffnet worden. Geplant sind in den nächsten Jahren 15 Professuren mit den Schwerpunkten künstliche Intelligenz und Cybersicherheit. Es ist der 2. ETH-Standort im Ausland. Seit 2010 gibt es ein ETH-Center in Singapur. Weiter mit Themen aus dem Ausland in der Übersicht. Im US-Bundesstaat Ohio hat die Polizei 16 verwahrloste Kinder aus einem Haus befreit. Die Behörden gehen davon aus, dass sie dort mit ihren Eltern gelebt haben. Die Polizei hat die Eltern und auch die Großeltern festgenommen. Die Kinder zwischen 1 und 18 Jahren sind medizinisch versorgt und an einen sicheren Ort gebracht worden. Der britische Premierminister Keir Starmer hat sich im Namen der Regierung entschuldigt für Zwangsadoptionen von 1949 bis 1976. In dieser Zeit wurden mehr als 180.000 unverheiratete Mütter in England und Wales gezwungen, ihre Babys zur Adoption freizugeben. Das sei ein Schandfleck in der Geschichte, sagt der Premierminister. Und Peru bereitet sich auf große Regenmengen vor, als Folge des Wetterphänomens El Niño. Die Regierung hat bereits in mehreren Gebieten den Notstand ausgerufen. Rund 40% des Landes sind betroffen. Dies ermögliche es der Regierung, Maßnahmen zu treffen und ihre Reaktion vorzubereiten. Eine neue Studie hat sich mit Marathonrennen beschäftigt und die Untersuchung der Universität Zürich zeigt Bemerkenswertes. Bei solch langen Wettkämpfen sind Frauen konstanter unterwegs, bei Männern bricht die Leistung häufiger ein. Wissenschaftsredaktorin Barbara Reye berichtet.
3: Die Forschenden der Uni Zürich haben Daten von insgesamt mehr als 870.000 Marathonläufen in Berlin aus den vergangenen 27 Jahren analysiert. Als Leistungseinbruch galt dabei ein Tempoverlust von mindestens 20% in der zweiten Rennhälfte. Männer waren gemäß der Studie im Durchschnitt zwar schneller unterwegs und kamen nach gut 4 Stunden ins Ziel, Frauen benötigten dagegen im Schnitt 4,5 Stunden. Trotzdem, der Leistungseinbruch traf Männer etwa doppelt so häufig wie Frauen. Und bei besonders schnellen Männern mit einer Zielzeit unter 3 Stunden war das Risiko im Vergleich zu der Gruppe der besonders schnellen Frauen sogar 6-mal höher. Doch warum dieser große Unterschied? Einer der möglichen Gründe sei, so die Forschenden, Männer überschätzten oft ihre Kräfte und starteten viel zu schnell. Wer das Risiko eines Leistungsbruchs senken wolle, sollte deshalb eher nicht sofort losstürmen und das Tempo erst später erhöhen.
1: Barbara Reihe aus unserer Wissenschaftsredaktion. Damit zu den Börsendaten von SIX. Der Swiss Market Index schließt bei 14.353 Punkten und damit 1,7% im Plus. Der Dow Jones Index in New York steigt um 0,7%. Der Euro wird zu 91,82 gehandelt und der Dollar zu 80,24. Soweit die Meldungen. Bleiben die Wetteraussichten. Am Abend geht es sonnig weiter. Morgen ist es dann im Norden noch zeitweise sonnig. Im Süden und im Wallis bleibt es meist sonnig. Die Temperatur morgen im Norden 26 Grad, im Süden 31 Grad. Das waren Nachrichten von Radio SRF. Verantwortlich Kevin Gahannes.
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0: Das Tagwerk ist bald geschafft. Vielleicht cruisen Sie jetzt eh schon gerade heim und lassen sich den Wind im Cabrio um die Nasen wehen. Kommen Sie gut an, wo auch immer Sie der Weg gerade hinführt.

0: Die englische Sängerin Isel Fitzroy mit ihrem Song Body of Mine. Ja, sie hat das mit dem Englisch wunderbar drauf, aber vielleicht will sie ja mal eine andere Sprache lernen. Do you parle italiano? So heißt es nämlich heute bei uns im Kulturplatz-Talk. Barbara Peter, da geht es jetzt aber nicht darum, uns für die Sommerferien sprachlich fit zu machen, oder?
1: Also wir sprechen darüber, wie man mit Sprach-Apps Sprachen lernen kann, was da so ein bisschen, was die Tücken sind, was die Chancen sind. Und wir schauen es aber auch ein bisschen grundsätzlich an und überlegen uns, warum es sich dann eben trotz Übersetzungs-App wirklich lohnt, Sprachen zu lernen.
0: Mhm. Also ich habe das ja bis jetzt noch nicht ausprobiert, mit so einer Sprach-App eine Sprache zu lernen. Hast du denn da mehr Erfahrung?
1: Ich habe so eine On-Off-Beziehung mit Italienisch. Ich habe wirklich alles versucht am Gymnasium, an der Volkshochschule mit CDs und dann auch mal mit einer Sprachlern-App. Und da bin ich irgendwo zwischen A1 und A2, habe ich dann aufgehört. Ich muss aber sagen, mir hat das recht Spaß gemacht. Es kam dann einfach in meinem Leben etwas Wichtigeres und dann habe ich es zur Seite gelegt. Aber ich fand es nicht schlecht, ehrlich.
0: Ja, Sprachlern-Apps, gar nicht so eine schlechte Idee. Wir reden drüber gleich im Kulturplatz-Talk ab 6:30 hier auf SRF 2 Kultur.

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2: Meine Apps, meine Freunde und Helfer immer und überall, beispielsweise im Ausland, wenn ich nur Bahnhof verstehe und wissen möchte, wie ich denselben finde. Immer mehr Leute verlassen sich auf Übersetzungstools in ihrem Smartphone. Lohnt es sich angesichts dieser Technologie also noch mit viel Aufwand eine Fremdsprache zu lernen? Oder reicht es sich mit einer Sprachlern-App einfach das Wichtigste derjenigen Sprachen anzueignen, die man häufig braucht? Und funktioniert das überhaupt? Was ist mit Sprachlern-Apps möglich und was dann doch nicht? Es sind eine Menge Fragen, die sich stellen, wenn es darum geht zu entscheiden, ob und wie wir angesichts von künstlicher Intelligenz als Erwachsene neue Fremdsprachen lernen sollen. André Perler ist bei SRF Spezialist für Sprache. Er hat sich aufgemacht und zum Thema recherchiert. Und jetzt sitzt er bei mir live im Kulturplatz Talk. Herzlich willkommen, André.
3: Guten Morgen.
2: Sag einmal, André, wann hast du denn zuletzt eine neue Sprache gelernt und wie?
3: Also vor ein paar Jahren habe ich mit Duolingo Schwedisch gelernt und habe dann auch noch einen Abendkurs gemacht für so 2 Jahre. Und die letzten Wochen habe ich dann einen kleinen Selbstversuch gemacht im Rahmen meiner Recherchen. Und da habe ich so 2 Wochen lang Kroatisch gelernt mit einem KI-basierten App. TalkPal heißt das.
2: Und wie ist es dir dabei ergangen?
3: Im Schwedischen bin ich mittlerweile recht gut, aber beim Kroatischen jetzt noch überhaupt nicht. Da haben die 2 Wochen nicht gereicht. Da müsste ich noch deutlich mehr Zeit aufwenden.
2: Jetzt für alle, die bisher noch nie in die Nähe einer Sprachlern-App gekommen sind. Wie funktioniert denn das Sprachenlernen mit dieser App genau?
3: Also wenn wir jetzt das TalkPal nehmen, da gibt es am Anfang so einen Anfängerkurs, der ist recht ähnlich wie bei Duolingo. Also man muss Sätzchen übersetzen, man schreibt die dann auf, die Übersetzung, oder sagt sie auch ins Telefon, oder man muss Wörter in die richtige Reihenfolge bringen. Und es gibt sogar kleine Konversationen, zum Beispiel mit dem Nachbar, also gespielt, aber die sind vorformuliert und man muss einfach eine der beiden Seiten nachplappern. Das ist sehr niederschwellig, sehr spielerisch, und es gibt auch immer so ein Pling, das so befriedigt, wenn man eine Aufgabe richtig gelöst hat. Und wenn man dann fortgeschritten ist, ist es jetzt auch möglich, mit diesem App TalkPal freie Konversation zu führen mit einem KI-Avatar. Und da kann man auch mit historischen Persönlichkeiten reden oder zum Beispiel telefonieren mit dem Avatar.
2: Und das funktioniert?
3: Ja, also ich kann dir das kurz zeigen.
2: Ich bitte darum.
3: Eben, das wäre jetzt der Anrufmodus, und ich habe es jetzt auf Italienisch eingestellt, weil mein Kroatisch noch nicht gut genug ist.
2: Schade.
3: Und das tönt dann so. Also das ist die Emma.
4: Ciao André, sono Emma, la tua insegnante di italiano. Sono molto felice di conoscerti. Come stai oggi?
3: Jetzt rede ich da rein. Ciao, sto bene, grazie, e tu?
4: Benissimo. Grazie, André. Sono contenta che tu stia bene. Parli un po' di italiano?
3: Sì, ma solo un po'. Und dann verarbeitet das jetzt wieder mein Signal, oder?
4: Ottimo, André. Va benissimo iniziare con poco. Cosa ti piace fare nel tempo libero?
3: Ja, und das geht dann
2: so
3: weiter.
2: Genau, und so weiter. Genau, genau. Und vorher warst du wahrscheinlich die App verwirrt, weil du noch die Erklärung gegeben hast, was du jetzt machst. Da war sie wahrscheinlich einen kurzen Moment irritiert, nehme ich an. Also, wie ist das denn möglich? Da braucht sie eine Technologie. Wie ist die aufgebaut? Oder anders gefragt, was ist das für eine Logik, für eine Mechanik in dieser App?
3: Also man muss da vielleicht unterscheiden zwischen diesem Dialogmodus, dem freien Dialogmodus, und den einfacheren Übungen. Also die Übungen, da wird mein Signal, also ob jetzt das schriftlich ist oder reingesprochen, wird abgeglichen mit einer Art Lösung. Und wenn das dann übereinstimmt, dann ist es dann eben richtig. Und dann gibt es eben dann dieses Bling. Und bei der freien Konversation, da kommt jetzt wirklich kommen die Fortschritte der KI, der künstlichen Intelligenz ins Spiel. Da sind es dann die KI-Sprachmodelle, die Sprache verarbeiten können und eben vor allem auch selber generieren. Und darum kann dieser KI-Avatar auf das eingehen, was ich sage, und entsprechend antworten und so ein Gespräch entwickeln, das dann in irgendeine Richtung gehen kann und nicht schon vorformuliert ist. Und das Zweite, was neu ist, dank KI, ist so die personalisierte Rückmeldung. Also das sagt einem dann, was man schon gut gemacht hat, was noch besser werden könnte, wo man sich fokussieren könnte in der Zukunft. Und das ist jetzt bei TalkPal, bei diesem App, das ich ausprobiert habe, noch nicht wahnsinnig gut. Also es ist ziemlich generisch noch, die Rückmeldung. Aber da kann man sich vorstellen, dass das in Zukunft auch noch viel besser wird und eigentlich eine ähnliche Rückmeldung geben kann wie ein menschlicher Lehrer.
2: Und es spricht dich mit deinem Namen an. André, das hilft natürlich auch, so eine Art Bindung zu simulieren, würde ich mal sagen.
3: Genau.
2: Also die Apps, die ich bisher gesehen habe, die sind alle ziemlich bunt, es gibt viele Bilder und vor allem variieren dann auch die Aufgaben. Hilft das jetzt wirklich oder besteht dann vor lauter spielerischem Zugang nicht eher die Gefahr, dass die User die Sache gar nicht so richtig ernst nehmen?
3: Nein, also das Spielerische ist eigentlich, das weiß man auch vom anderen Sprachenlernen, auch mit Kindern, das ist eigentlich etwas sehr Gutes. Je mehr Spaß es macht, desto mehr und lieber macht man es auch und lernt tendenziell auch mehr. Aber die Apps, die haben natürlich, ihr Interesse ist nicht, dass wir eine Sprache möglichst gut lernen, sondern dass wir möglichst viel Zeit auf diesen Apps verbringen, weil gerade in der Gratis-Version gibt es da auch Werbung, wo sie Geld damit verdienen. Und je mehr wir da drauf sind, desto mehr sehen wir auch die Werbung, desto mehr Geld nehmen sie ein. Also diese sogenannte Gamification, also das spielerische Lernen, auch mit Belohnungen und mit Punkten und Diamanten und weiß nicht was, was man alles sammeln kann, und auch Antreten gegen andere in Ligen und so weiter, also das ist sehr ausgeklügelt, das ist natürlich auch im Interesse dieser App-Betreiber, und je nachdem gibt es auch so aggressive Erinnerungen, wenn man mal einen Tag verpasst hat mit dem Sprachenlernen, das gibt dann Push-Nachrichten aufs Handy oder E-Mails, und bei Duolingo gibt es da wirklich so emotionale Erpressung, also ich warte jetzt die letzte Aufruf, ich bin am Verzweifeln. Das kann natürlich nerven, aber es kann einem halt auch wirklich bei der Stange halten, dass man nicht aufhört, eine Sprache zu lernen.
2: Das ist wahrscheinlich ein bisschen eine Temperamentsache. Und Push-Nachrichten kann man ja auch einfach ausschalten.
3: Das stimmt.
2: Das ist auch noch eine Möglichkeit. Wer mit der App lernt, kann das immer und überall. Er oder sie wird dabei in aller Regel nicht beobachtet, außer macht es gerade im Zug. Man muss sich also nicht schämen. Wie wichtig ist dieser Aspekt bei der ganzen Sache?
3: Also laut dem Spracherwerbsforscher Raphael Bertele von der Uni Freiburg, mit dem ich gesprochen habe, ist das wirklich zentral. Untersuchungen zeigen, dass Lernerinnen und Lerner mit Sprachlern-Apps sehr gute Lernerfolge erzielen können, eben auch, weil sie nicht sich schämen gegenüber einem Chatbot, weil das eben nicht ein richtiger Mensch ist. Und die Erfolge durch Apps können durchaus auch so klassischen Sprachunterricht konkurrenzieren. Und am allerbesten, zeigt die Forschung, ist eine Kombination aus beidem.
2: Also dass man quasi mit der App anfängt und dann am lebenden Objekt weiterübt,
3: ja,
2: idealerweise.
3: Oder auch abwechslungsweise, also dass man vielleicht die sozusagen als Hausaufgabe noch eine Viertelstunde mit der App lernt.
2: Jetzt, wenn wir von Niederschwelligkeit reden, dann gehört natürlich auch die Frage nach den Kosten dazu. Wie viel muss man denn so aufwerfen für eine App, wenn man einsteigt?
3: Also es gibt Gratis-Versionen, die dann aber manchmal etwas abgespeckt sind oder dann halt voller Werbung. Und wenn man bezahlt, dann ist das im Monat vielleicht 15, 20 Franken höchstens. Also es ist schon deutlich günstiger als ein Abendkurs. Das ist ja im Monat rasch mal dreistellig.
2: Das ist einfach die Frage, wie viele Jahre man die App verwendet, je nachdem.
3: Ja.
2: Das ist dann eine andere Frage.
3: Das stimmt.
2: Jetzt mal angenommen, ich habe mich entschieden und ich bin auch einigermaßen diszipliniert mit dem Üben. Wie weit kann ich denn mit der App überhaupt kommen? Sagen wir mal zum Beispiel in Sachen Wortschatz.
3: Ja, das gibt schon eine recht gute Basis. Das habe ich bei Duolingo gemerkt, als ich Schwedisch gelernt habe. Nachdem ich da quasi fertig war mit dem Duolingo, also das ging schon so ein Jahr, zwei, da habe ich dann so Radionachrichten auf einfaches Schwedisch, in einfachem Schwedisch verstehen können. Und ich konnte dann in einen Abendkurs gehen, der dann schon für Fortgeschrittene war. Also ich habe da schon ein bisschen überspringen können dann. Aber ja, irgendwann stößt man schon an Grenzen bei so einem App.
2: Kommt ja dann auch noch drauf an, was einen dann interessiert, welche Themen. Wie sieht es denn aus im Hinblick auf die Grammatik und auf die Systematik von Sprachen?
3: Das wird in den meisten dieser Apps nur nebenbei gelernt. Also man hat da eben Sätzchen und so, die man nachspricht oder übersetzt. Und da, mit der Zeit versteht man schon einige Regelmäßigkeiten und Gesetzmäßigkeiten der jeweiligen Sprache. Aber es gibt keine Grammatikübungen, keine Konjugationsübungen in den Apps, die ich kenne. Aber das kann man sich dann halt einfach selbst noch nebenbei holen. Im Internet gibt es dafür viele Sprachenmaterialien dazu. Oder von einem Chatbot, jetzt nicht im App selber, sondern von irgendeinem Chatbot im Internet, kann man sich das auch zuschneidern lassen, so eine Grammatikübersicht.
2: Wenn man weiß, wie das geht und wenn man bereits sprachaffin ist, das ist ja immer dann auch noch die Frage.
3: Ja, das braucht dann schon auch ein gewisses Niveau, denke ich, ja.
2: Jetzt kommen wir zur Gretchenfrage. Du hast ja vorhin das so vorbildlich vorgemacht, aber ist es so, wirkt man wirklich zum Sprechen gebracht mit diesen Apps?
3: Ja, also Sprechen gehört schon von Anfang an auch dazu. Also als ich da Kroatisch gelernt habe, wirklich die allererste Aufgabe war wirklich einen Satz nachsprechen und dann gab es eben auch die Rückmeldung, ob ich das schon gut ausgesprochen habe. Aber man plappert da schon einfach nach am Anfang. Aber es ist ja logisch, man kann am Anfang noch nicht frei formulieren. Dann, klar, ja. Und später eben, wenn man ein gewisses Niveau hat, kann man eben dann mit der freien Konversation wirklich auch viel Sprechen üben.
2: Stellt sich die Frage noch, wie das ist mit dem Akzent? Also das ist ja dann für die KI schwierig, dir mitzuteilen, dass dein Akzent dann doch sehr nach einem Kanton im Westen klingt und nicht nach dem, was sie sich vorstellen.
3: Ja, also jetzt wieder, ich spreche wieder über TalkPal, das App, das ich ausprobiert habe. Da ist die Aussprachebewertung sehr, sehr nett. Also bereits in den ersten Übungen beim Kroatischlernen habe ich da immer 90 oder mehr von 100 Punkten bekommen für die Aussprache. Oder die Prüfung funktioniert halt einfach irgendwie nicht so gut, ob jetzt meine Aussprache genau an das herankommt, wie ein Muttersprachler oder eine Muttersprachlerin spricht. Und auch die Sprachausgabe der KI, also wir haben das ja vorhin gehört mit dem Italienischen, da hat es jetzt wirklich ziemlich gut geklungen, aber beim Kroatischen, bei den Setzli-Aufgaben hatte ich schon auch das Gefühl, da ist manchmal ein Wort abgehackt oder die Satzmelodie hört am Schluss nicht so schön auf, sondern geht am Ende rauf. Und dann habe ich das Gefühl, ja, ist das jetzt so im Kroatischen oder ist das ein KI-Fehler? Und da gibt es schon auch das Risiko, dass ich vielleicht das nicht so richtig gut lerne. Und man muss auch da sagen, wegen der Sprachausgabe und wegen der Konversations-KI, die Apps, diese Sprachlern-Apps, das hat mir SRF-Digitalredaktor Guido Berger gesagt, die verwenden nicht die allerbeste KI, die auf dem Markt ist, weil das wäre einfach zu teuer. Jede Anfrage an diese KI kostet und dann müssten dann wir nicht 15, 20 Franken für so eine App bezahlen im Monat, sondern vielleicht 100, 150 Franken.
2: Ja, das ist ja ein markanter Unterschied. Jetzt lass uns doch mal an dieser Stelle eine Klammer aufmachen. Mhm. Inwieweit kann man denn als erwachsene Person überhaupt noch eine Sprache à fond lernen?
3: Das kann man. Der Akzent, das ist etwas vom Schwierigsten tatsächlich schon. Aber man kann eine Sprache auch als Erwachsener akzentfrei lernen. Es braucht einfach wahnsinnig viel Aufwand, weil als Erwachsener sind so Hirn und Mund an die Laute gewöhnt, das passiert im Kindheitsalter, die wir als Kinder verwenden, also unsere Muttersprache klassischerweise, die haben wir drauf. Und wenn wir jetzt neue Laute lernen müssen, die auszusprechen, und das ist eben dann die Zusammenarbeit zwischen Mund und Hirn. Das braucht dann wirklich sehr viel Training, dass man da zum Beispiel das englische TH, dass man das dann richtig aussprechen lernt. Und da gibt es Da gibt es Übungsmöglichkeiten, da kann man das zum Beispiel so Videos von den Mundbewegungen für gewisse Laute und dann kann man das dann nachahmen.
2: Aha. Ja.
3: Aber es braucht wirklich sehr, sehr viel Aufwand. Und es hilft, wenn man ein gewisses Sprachtalent hat und nicht nur Sprachtalent. Raphael Bertele, der hat Forschung gemacht oder mir von Forschung erzählt, von Sängerinnen und Sängern, die offenbar tendenziell es leichter haben, eine neue Sprache akzentfrei zu lernen, weil sie einfach dieses Musikgehör haben. Das geht dann bei ihnen schneller als bei anderen
2: Menschen. Ja, und da gibt es ja auch das Phänomen, dass Leute so gut wie perfekt in einer Sprache singen, aber kein Wort sprechen können, weil sie das gar nicht gelernt haben.
3: Ja, genau.
2: Jetzt haben wir vorhin aufgezählt, was Apps so alles können. Wo stoßen Sie denn an die Grenzen, sagen wir mal, nebst dem Punkt mit dem Akzent?
3: Ja, ich würde schon sagen, also was mich gestört hat, ist, dass es eben kaum Grammatikerklärungen gibt. Also die Struktur einer Sprache, die muss man sich so erfühlen, erspüren bei den Sätzleübungen. Oder man muss sich das dann halt irgendwo sonst noch holen, doch noch ein Kursbuch kaufen oder so. Finde ich, gibt es schon ab und zu auch so klassische KI-Fehler. Eben von der Aussprache haben wir schon gesprochen, von der Sprachausgabe. Jetzt im Kroatischkurs bei TalkPal hatte ich zum Beispiel eine Verwechslung. Wurde das kroatische Wort für das und das kroatische Wort für Kaninchen wurden verwechselt in der deutschen Übersetzung. Ja.
2: Das ist ja dann ein markanter Fehler. Also da kannst du halt richtig viel Heiterkeit produzieren. Mhm. Wie kann denn so ein Fehler passieren?
3: Das habe ich mir von Guido Berger von der SRF Digitalredaktion erklären lassen. Diese KI-Sprachmodelle, die werden mit vielen Sprachdaten gefüttert und trainiert und sie lernen aber ganz von selbst dann, indem sie Muster darin erkennen und Wahrscheinlichkeiten.
5: Es ist wahrscheinlich so gewesen, dass in dem Material, wo die KI damit trainiert worden ist, das Wort «Häsli» und das Wort «das» so in einer ähnlichen Umgebung gewesen ist jeweils. Oder? Und dass dann aus dem raus das Modell gelehrt hat, «Häsli» und «das» sind so ähnliche Wörter, die etwas Gleiches bedeuten und man kann mal das und mal das nehmen.
3: Und außerdem jetzt bei diesem App TalkPal gab es auch mehrfach falsche Übersetzungen, weil, das habe ich dann herausgefunden, dieser KI-Übersetzer, der übersetzt Kroatisch ins Deutsche via Englisch.
2: Ah gut, ja.
3: Also noch ein Schritt mehr, eine Fehlerquelle mehr. Hat es zum Beispiel Rücken übersetzt statt zurück, weil im Englischen heißt beides back.
2: Okay.
3: Also. Und dann aus Kostengründen hat dann wahrscheinlich auch kein Mensch mehr darüber geschaut, ob das wirklich alles stimmt.
2: Das wäre dann eben auch die Abokosten, die dann steigen würden. Das ist der Kulturplatz Talk. Wir befassen uns heute mit dem Erlernen von Fremdsprachen im Erwachsenenalter und beleuchten die Chancen und Grenzen durch Technologien, sprich durch Sprachlern-Apps. Mein Gast ist SRF-Sprachspezialist André Perler. Bisher haben wir eher von den technischen Belangen gesprochen, aber das ist ja nur die eine Dimension. Was für eine Sprache ist das eigentlich, die man durch die Technik lernt? Einmal abgesehen davon, dass Apps Fehler enthalten können, was ja auch nicht gerade trivial ist.
3: Mhm. Guido Berger glaubt, dass möglicherweise so das menschliche, das individuelle Element in der Sprache verloren gehen könnte, wenn man mit KI eine Sprache lernt.
5: Die Art und Weise, wie die Sprachmodelle trainiert werden, ist eben einfach Muster finden in ganz, ganz vielen Texten. Und das bedeutet eigentlich implizit ein bisschen, dass es so wie einen Durchschnitt macht aus all diesen Texten, die man trainiert hat. Und das bedeutet wahrscheinlich auch, dass so eine Durchschnittssprache rauskommt, oder? Dass dann alle, die so Sprachen lernen, etwa ähnlich tönen. So wie einfach der Durchschnitt von diesen Texten, die dem Modell gefüttert worden sind. Und so das Individuelle fehlt dann eher. Also Leute, die ganz eine bestimmte Ausdrucksweise haben, die irgendein Wort auch anders, ein bisschen anders anwenden als jetzt andere Leute zum Beispiel. Das sind so Eigenschaften, die dann eher rausgeschliffen werden oder die dann beim Trainieren nicht mehr als ein starkes Muster erkannt werden, sondern eben als eine Ausnahme, wo man vielleicht eher sollte missachten. Und ich könnte mir vorstellen, dass wenn jetzt sehr viele Leute mit sehr viel KI-Sprachen lernen, dass dann eine sehr so eine durchschnittliche abgeschliffene, unindividuelle Sprache dabei rauskommt. Und nicht so vielfältig wahrscheinlich, wie wenn man mit menschlichen Lehrerinnen oder Lehrern eine Sprache lehrt.
2: Und im übernächsten Schritt erkennen dann vielleicht die Leute, die eine Sprache gut können, daran, wie man sich ausdrückt, dass das eben, dass man das bei der App gelernt hat. Ja. Das wäre ja schon möglich. Mhm. Damit einem die App korrigieren kann, muss man sich selbst aufnehmen und dieses File dann ins System speisen. Das heißt, ich gebe meine Stimme aus der Hand, wobei ich jetzt ganz ein schlechtes Beispiel bin, weil ich sowieso am Radio das auch tue. Also da meine ich natürlich Menschen, die nicht in einem Beruf sind, der sie dazu bringt, öffentlich zu sprechen. Wohin ich mit dem ganzen Anlauf will. Wie sieht es denn mit der Datensicherheit bei diesen Apps aus?
3: Ja, das kann tatsächlich heikel sein, hat mir Guido Berger gesagt. Also wenn man das Audiomaterial an die App-Betreiber schickt, ist es zum Teil nicht klar, ob das gespeichert wird, ob es vielleicht sogar weiterverwendet oder weiterverkauft wird. Und das muss man sich bewusst sein, wenn man so eine App nutzt. Was man sicher nicht sollte, ist in diesem Konversationsmodus, wo man mit der KI spricht, plaudert, dass man da nichts Privates preisgibt, wie man das natürlich mit allen anderen Chatbots auch nicht machen sollte.
2: Und jetzt haben wir viel über so technische Aspekte eher gesprochen. Aber stellen sich ja schon noch ein paar andere grundsätzlichere Fragen in diesem Zusammenhang, denn die KI verändert nicht nur das Fremdsprachenlernen, auch Übersetzungstools werden durch die KI immer besser, immer effizienter. Was ist denn deine Prognose? Werden wir in Zukunft überhaupt noch Fremdsprachen lernen?
3: Ja, das habe ich mich, als ich mich damit befasst habe, auch immer wieder gefragt. Man kann ja schon heute mit Übersetzungs-Apps auf dem Handy Live-Gespräche dolmetschen. Also wenn ich da in Istanbul auf dem Basar bin, kann ich in diesen Übersetzer sprechen, wie viel kostet diese Kette, und dann gibt es das auf Türkisch raus. Der Verkäufer spricht das auf Türkisch rein und das kommt die Übersetzung auf Deutsch wieder raus. Und der Knopf im Ohr, der simultan übersetzt, der ist technisch auch schon möglich. Also wir sind wirklich da kurz vor einer Revolution, vielleicht kann man sagen. Zwar funktioniert das erst für größere Sprachen, weil es braucht eben viel Trainingsmaterial für die KI-Sprachmodelle, um das wirklich gut zu machen, die Übersetzung. Aber es kommt sicher bald auch für kleinere Sprachen. Das heißt, für die reine Kommunikation mit Leuten braucht es künftig eigentlich keine Fremdsprachenkenntnisse mehr. Und der Spracherwerbsforscher Raphael Bertele sagt, dass dadurch vor allem der schulische Fremdsprachenunterricht für alle unter Druck kommen könnte.
6: Vielleicht geht das wieder so ein bisschen in Richtung, dass die Investition eine Art, wenn ein Merkmal wird von Leuten, die eben wirklich wollen, oder? Die wirklich wollen, sich mit der italienischen Renaissance beschäftigen und darum einfach das italienische wollen beherrschen. Also, wir haben im Moment ja so ein bisschen die Sicht, dass eigentlich alle sollten mehrsprachig sein in der Schweiz.
3: Darum auch der Unterricht in der Schule, oder? Ja, obligatorisch.
6: Genau, ganz genau. Und es gibt, glaube ich, schon Tendenzen im Moment, wo man muss sagen, ja, es könnte sein, dass sich das wieder verengt. Und eine Art Elitephänomen wird, was nicht ist, was ich mir idealerweise würde vorstellen.
2: Jetzt gibt es ja nach dem reinen Kommunizieren können auch noch ganz andere Gründe, weiterhin Fremdsprachen zu lernen, zum Beispiel, wenn ich nicht von der Technik abhängig sein möchte.
3: Ja, definitiv. Also es ist dann schon blöd, wenn im Notfall der Handy-Akku leer ist oder man keine Internetverbindung hat. Und auch hier, wie vorhin gesagt, ist natürlich auch die Datensicherheit ein Thema. Und ich finde, es geht auch zwischenmenschlich etwas verloren, wenn man für ein Gespräch so einen digitalen Dolmetscher braucht. Das braucht auch immer eine Sekunde, zwei. Und es ist dann nicht mehr so direkt, finde ich.
2: Ja, eben. Und es ist ein Unterschied, ob du im Basar bist irgendwo, wo du mit einem Händler sprichst, den du nie mehr wieder siehst, oder ob du mit jemandem dich unterhältst, mit dem du vielleicht so etwas wie eine Beziehung, auch wenn es nur eine oberflächliche ist, aufbauen möchte. Mhm. Eine neue Sprache öffnet ja auch immer ein Tor zu einer ganzen Kultur.
3: Ja, genau. Also wenn man eine Fremdsprache lernt, dann bekommt man auch Einblick in eine Gesellschaft, vielleicht in eine andere Religion oder, wenn wir groß denken, sogar vielleicht neue Perspektiven auf die Welt.
2: Und auch nicht zu verachten, das Sprachenlernen, das tut dem Geist gut, der Seele und auch dem Gehirn, und zwar so richtig.
3: Mhm. Raphael Bertele, eben der Sprachforscher von der Uni Freiburg, der sagt auch, dass vor allem Erwachsene die Sprache heute schon nicht fürs reine Kommunizieren lernen, sondern zum Beispiel, um eine Herausforderung zu haben oder also es ist auch eine gute Demenzprävention, so sich mit einer neuen Sprache auseinanderzusetzen. auseinanderzusetzen. Oder viele Rentnerinnen und Rentner machen auch einen Sprachkurs, um einfach regelmäßig unter die Leute zu kommen, etwas loszuhaben. Oder man interessiert sich für ein bestimmtes Land oder eine Kultur und da gehört natürlich unbedingt die Sprache auch dazu.
2: Ich habe mitbekommen, dass weil die ganzen koreanischen Serien im Moment so beliebt sind und der K-Pop, dass viele Leute anfangen, Koreanisch zu lernen.
3: Ja, eben. Die Sprache ist wirklich im Zentrum einer Kultur.
2: Es lässt sich also festhalten, dass es trotz immer besserer Simultanübersetzungsprogramme immer noch viele gute Gründe gibt für das Fremdsprachenlernen mit App im Abendkurs, beim Sprachaufenthalt oder wie auch immer. Vielen Dank für diese Einblicke und Hintergrundinformationen und den Besuch live im Studio. André Perler.
3: Gern geschehen.
2: Mit Achtsamkeit gegen Erschöpfung, das ist ein Modus, in dem unsere Gesellschaft derzeit funktioniert. Wer genauer hinschaut, sieht jedoch, das geht mehr schlecht als recht. Denn die Ursache des Ausgebranntseins wird durch Achtsamkeit kein bisschen verändert. Und genau da liege das Problem, sagt Katrin Fischer. Die Autorin des Buchs «Achtsam geht die Welt zugrunde». Und Barbara Bleisch hat dieses Buch gelesen. 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

0: 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Unsere Themen am Donnerstag, dem 2. Juli. Reformen für Deutschland. Die Koalitionsregierung sucht den Befreiungsschlag. Doch ob alle Vorschläge tatsächlich umgesetzt werden, ist ungewiss. Das Gespräch mit der Politologin gleich zuerst. Dann IV in Schieflage. Der starke Anstieg bei den Ausgaben bringt die Versicherung in finanzielle Bedrängnis. ETH-Ableger in Deutschland. Die Hochschule expandiert dank einer großen Spende einer Privatperson. Und Verhandlungen mit dem Iran. Die USA versprechen, dass alle Sanktionen aufgehoben werden. Das Regime freut's.
1: Man muss wirklich sagen, der Iran erreicht jetzt das, wenn das umgesetzt wird, was vor dem Krieg völlig unmöglich schien und durch Verhandlungen nicht erreicht wurde vor dem Krieg,
0: sagt die Journalistin Gudrun Harrer. In Deutschland hat die Regierung umfangreiche Reformen beschlossen, um das Land zu modernisieren, die Wirtschaft in Schwung zu bringen. Die regierenden Christ- und Sozialdemokraten haben sich auf zahlreiche Punkte geeinigt. Darunter Steuerentlastungen, von denen vor allem kleine und mittlere Einkommen profitieren sollen. Gegenfinanziert wird das mit einer Erhöhung der sogenannten Reichensteuer. Dann soll die Bürokratie abgebaut werden, der Arbeitsmarkt soll flexibler werden, das Rentenalter erhöht. Viele Bürgerinnen und Bürger trauen der Koalitionsregierung nicht zu, dass sie die Probleme des Landes lösen kann. Ist das nun der große Befreiungsschlag? Das habe ich Jasmin Riedl gefragt, Politologin an der Universität der Bundeswehr in München.
2: Nein, das ist noch keineswegs der große Befreiungsschlag. Es ist der Versuch und es ist vielleicht ein Weg in Richtung Befreiung, aber es ist jetzt noch keinesfalls gelungen. Da sind noch ganz schön viele Wege zu gehen und auch vor allen Dingen Entscheidungen und Konsens herzustellen. Also da ist noch ganz schön viele dicke Bretter zu bohren.
0: Welches ist Ihrer Ansicht nach der wichtigste Punkt in diesem Reformpaket?
2: Also wir reden ja hier über verschiedene Themenbereiche. Das eine ist Steuer, dann reden wir über Rente, Kranken- und Pflegeversicherung beispielsweise. Und wenn wir jetzt einmal mal alles zusammennehmen, dann geht es vor allen Dingen darum, wie gelingt es der Bundesregierung, eine Art von Befriedung innerhalb der Gesellschaft herzustellen. Und zwar über diese ganzen großen Themen und letztendlich geht es ja ums Geld. Wie viel Geld bleibt den Menschen in ihrer Tasche? Wie viel kostet sie ja das Leben und die Teilnahme auch an gesellschaftlichen Leben? Wie viel müssen sie an den Staat abtreten? Und da haben natürlich ganz unterschiedliche Interessengruppen, junge Menschen vielleicht andere Anforderungen an die Rente als alte Menschen, Menschen mit großem Einkommen und keinen Kindern, andere Vorstellungen als kinderreiche Familien. Und dass es gelingt, hier eine Befriedung der Gesellschaft hinzubekommen, wo wir doch sehr unterschiedliche Interessen haben, das halte ich für einen ganz wesentlichen Punkt, erstmal übergeordnet betrachtet.
0: Wird dieses Reformpaket zu einem Modernisierungsschub führen?
2: Also sagen wir mal so, es wäre der Gesellschaft, der Politik und auch dem Vorankommen Deutschlands sehr zu wünschen, dass genau das gelingt. Ehrlicherweise muss man aber auch sagen, dass wir hier vielleicht ein bisschen Erwartungsmanagement auch machen müssen. Denn auf der einen Seite werden große Ankündigungen gemacht mit diesen vielen Reformpaketen und Reformschritten. Also das ist so ein bisschen so, als würde man ankündigen, man knackt jetzt hier einen olympischen Rekord in irgendeiner Disziplin. Und es droht aber am Ende, dass nicht mehr rauskommt, als dass man ja vielleicht hier bei so einem kleinen Schulwettbewerb 50. geworden ist. Und warum ist es so? Weil die Einigungen, die erzielt werden müssen, also zwischen den Koalitionären, das ist ja das eine, dass sich jetzt Union und SPD irgendwie zusammenraufen im Koalitionsausschuss. Aber es muss ja in einem nächsten Schritt auch noch durchs Parlament. Und die Parlamentarierinnen und Parlamentarier haben ihre eigenen Interessen auch noch. Da muss man auch ein bisschen mit drauf schauen. Und dann braucht man auch noch den Bundesrat.
0: Union und SPD haben sich zusammengerauft. Auf welcher Seite ist das Zähneknirschen lauter?
2: Ach, ich glaube, es ist auf beiden Seiten ziemlich laut und ich glaube, es ist ein Fehlschluss oder Trugschluss, wenn man jetzt denkt, es trifft jetzt zum Beispiel jetzt gerade besonders die SPD. Also das ist jetzt, was mir auch heute auffällt nach dem Koalitionsausschuss, dass gesagt wird, meine Güte, also wie hier an den Arbeitnehmerrechten eigentlich geschnitten und beschnitten wurde, wie kann es sein, dass die SPD sich das da hat jetzt so auftischen lassen und das jetzt in dieser Form mitträgt. Im Grunde ist es aber gleichgültig, in welche Richtung man schaut, sie haben allesamt ganz schön zu knabbern an diesen Reformen. Und das ist ja auch mit der Grund, warum es in Deutschland so schwer gefallen ist in den vergangenen Jahrzehnten, dass es immer wieder Parteien und Entscheidungsträger gibt, die sagen, meine Güte, wir trauen uns gar nicht, diese großen Pakete auf die Straße zu bringen, weil wir wissen, dass wir immer einen Teil unserer Wählerschaft vergrämen damit.
0: Kritik ist bereits zu hören. Die Bundesländer befürchten Steuerausfälle. Die Gewerkschaften kritisieren, dass die Befristung von Arbeitsverhältnissen erleichtert wird. Die Hausärztinnen und Hausärzte, dass telefonische Krankschreibungen abgeschafft werden sollen. Welche Chancen hat das Paket nun im Parlament?
2: Also im Parlament, und das ist so ein bisschen meine Befürchtung, wird sicherlich einiges noch zurechtgestutzt und zurückgestutzt werden. Also insofern, ich befürchte eher, dass jetzt nicht der große Wurf kommt. Und ein anderer Punkt an der Stelle ist auch noch, man hat sich vorgenommen, dass die Gesetzesänderungen im Januar 2027 in Kraft treten sollen. Und man möchte im Grunde die Gesetze beim Bundestag einreichen, dann nach der Sommerpause. Das heißt, wir haben genau genommen 4 Monate Zeit. Das ist eine enorm kurze Zeit, um diese riesigen Pakete auf die Straße zu bringen. Und entweder schneidet man alles ganz schnell rechts und links ab, damit man sozusagen dieses Versprechen

0: geht nicht so schnell. Und ich glaube, da ist die Erwartungshaltung der Öffentlichkeit einerseits, aber auch die Erwartungshaltung derjenigen, die jetzt in den Regierungsverantwortungen sind, zu hoch, dass es sich nämlich dann zum Beispiel bei den Regierenden gleich auszahlt in positiven Umfragewerten seitens der Öffentlichkeit. Und auf der anderen Seite bei der Bevölkerung es sich gleich auszahlt im Sinne von, wir haben unmittelbar mehr Geld in der Tasche. Und es wird länger dauern.
1: Sagt Jasmin Riedl, Professorin für Politikwissenschaft an der Universität der Bundeswehr in München. Weiter mit den Nachrichten und Silvia Staub. Das Schweizer Rettungsteam, das ins Erdbebengebiet in Venezuela gereist war, ist heute zurückgekehrt.
2: Die 80 Rettungsspezialistinnen und Spezialisten und die 8 Hunde sind heute Nachmittag in Zürich gelandet. Überlebende habe das Schweizer Rettungsteam keine bergen können, teilt das Außendepartement mit. Die Schweiz wolle sich nun auf die humanitäre Hilfe für Überlebende konzentrieren. Ein fünfköpfiges Team der Direktion für Entwicklung und Zusammenarbeit werde heute nach Venezuela aufbrechen. Die Zahl der bestätigten Todesopfer ist seit den Beben vor gut einer Woche auf fast 2300 gestiegen. Tausende Menschen werden noch vermisst. Die Erneuerung der Schweizer Luftverteidigung wird teurer als geplant. Das ist bekannt. Nun zeigen Recherchen von Radio SRF das Ausmaß. Die Kosten dürften sich auf bis zu 11 Milliarden Franken belaufen, anstatt der ursprünglich geplanten 2 Milliarden Franken. Grund dafür sind mehr Kosten beim Patriot-System aus den USA. Und weil sich die Lieferung des Patriot-Systems verzögert, will der Bundesrat ein zusätzliches Flugabwehrsystem kaufen. Für mehrere Milliarden Franken. Um dies zu finanzieren, plant der Bundesrat eine Erhöhung der Mehrwertsteuer. Die EFTA-Staaten inklusive der Schweiz haben mit Vietnam ein Freihandelsabkommen beschlossen. Die Schweiz verpflichtet sich damit, alle Zölle auf Industrieprodukte und Fisch aus Vietnam abzuschaffen. Im Gegenzug sollen künftig mehrere Schweizer Produkte zollfrei nach Vietnam geliefert werden können, zum Beispiel Uhren, Maschinen oder auch Käse und Schokolade. Außerdem sieht das Abkommen vor, dass der Handel vereinfacht wird, zum Beispiel durch schnellere Zollverfahren. Zur EFTA, der Europäischen Freihandelsassoziation, gehören neben der Schweiz auch Island, Liechtenstein und Norwegen.
1: Europol ist zum ersten Mal gezielt gegen Männer vorgegangen, die ihre Partnerinnen betäuben, sexuell missbrauchen und dann Videos und Fotos davon ins Internet stellen.
2: Insgesamt konnten 156 mutmaßliche Opfer und Täter identifiziert werden. 57 Männer wurden seit April festgenommen, wie Europol mitteilt. Und Polizeien aus 9 Ländern haben entsprechende Online-Netzwerke entdeckt. Das deutsche Bundeskriminalamt schreibt, vielen Opfern sei nicht bewusst, dass ihr Partner sie betäube, sexuell missbrauche und Aufnahmen davon ins Internet stelle. Die Pius-Bruderschaft gehört nicht mehr zur römisch-katholischen Kirche. Der Vatikan hat sie exkommuniziert, also ausgeschlossen. Die Pius-Brüder sind eine erzkonservative katholische Gemeinschaft mit Zentrum in der Schweiz. Zum Ausschluss kommt es wegen einer Bischofsweihe im Kanton Wallis in Eggon. Die Pius-Bruderschaft hatte dort gestern 4 Bischöfe geweiht, gegen den Willen des Papstes. Eine solche Handlung wird in der römisch-katholischen Kirche mit dem Ausschluss bestraft. Und Google muss 4,1 Milliarden Euro Buße bezahlen. Das hat der Europäische Gerichtshof entschieden. Es ist die höchste Buße, die ein Gericht in der EU je ausgesprochen hat. Google habe Handyherstellern unzulässige Vorschriften gemacht, sagt das Gericht. Konkret geht es darum, dass Google bei Android-Geräten verlangt hatte, bestimmte Google-Apps vorzuinstallieren. Damit habe Google seine Marktdominanz gestärkt. Wir kommen zu den Börsendaten von 18.11 Uhr, geliefert von SIX. Der Swiss Market Index schließt bei 14.353 Punkten plus 1,7%. Der Dow Jones Index in New York steigt um 0,6%. Der Euro wird zu 91,77 Rappen gehandelt und der Dollar zu 80,21 Rappen. Und noch das Wetter. Es geht sonnig weiter heute Abend und auch morgen ist es im Norden noch zeitweise sonnig, im Süden und im Wallis meist sonnig. Im Norden gibt es 26 Grad, im Süden 31 Grad.
1: Die finanzielle Situation der Invalidenversicherung IV hat sich weiter verschlechtert. Das zuständige Bundesamt für Sozialversicherungen erklärt sich das insbesondere mit höheren Ausgaben. Die Anzahl der

0: Das bezahlten IV-Renten steigt weiter an, auch wegen psychischer Erkrankungen junger Erwachsener und Menschen vor dem Pensionsalter. Die kritische Finanzlage des Sozialwerks macht gemäß Bund klar, die IV braucht mehr Geld. Bundeshausredaktorin Christine Wanner berichtet.
1: Die Finanzperspektiven für die IV sind düster. Doris Bianchi, die Direktorin des Bundesamts für Sozialversicherung, BSV, sagt:
2: Die finanzielle Lage der IV ist kritisch.
1: Die IV schreibt rote Zahlen. Sie gibt mehr aus, als sie einnimmt. Das, weil die Beschäftigung gesunken ist und weil die IV laufend mehr Renten ausbezahlt, jüngst in der Höhe von 6 Milliarden Franken. Diese Entwicklung dürfte sich fortsetzen. Der Bund rechnet sie nun ein und prognostiziert, das Vermögen der IV wird bis ins Jahr 2031 vollständig aufgebraucht sein. Um das zu verhindern, will Bundesrätin Elisabeth Bumm-Schneider die angedachte IV-Reform bis Ende Oktober vorlegen und nicht erst Ende Jahr. Davon verspricht sie sich mehr Zeit, um das Sozialwerk rechtzeitig finanziell zu stabilisieren. Diese Reform will Antworten auf die steigende Anzahl junger Menschen mit einer psychischen Erkrankung. BSV-Direktorin Bianchi sagt es so:
2: Wichtig ist zum einen, dass vor allem junge Menschen eine Perspektive erhalten, die nicht eine IV-Rente ist, sondern Zugang zum Arbeitsmarkt und Unterstützung durch die IV. Aber sicher braucht es auch zusätzliche Einnahmen für die IV zur Gewährung der finanziellen Stabilität.
1: Angedacht ist hier, die Lohnbeiträge um bis zu 0,2 Prozentpunkte anzuheben. Aus Sicht des Bundes dürfte dies verbunden mit weiteren Massnahmen den künftigen Finanzbedarf der IV decken. Wie genau, lässt Doris Bianchi noch offen.
2: Sicher ist jede Debatte über Zusatzeinnahmen eine schwierige Debatte. Es wird auch eine Debatte geben müssen über ausgabenseitige Massnahmen. Der Bundesrat hat uns diesen Auftrag gegeben. Wir werden diesen ausführen. Aber klar ist, dass für die IV Zusatzeinnahmen notwendig sein werden.
1: Die BSV-Direktorin informierte heute auch die zuständige Parlamentskommission über die finanziellen Aussichten der IV. Die Parlamentsmitglieder sind alarmiert. Zum Beispiel sagt Kommissionspräsidentin Regine Sauter:
3: Das muss uns sehr zu denken geben, dass heute in der Gruppe der 18- bis 24-Jährigen, also bei den sehr jungen Menschen, der Anteil jener so stark steigt, die in der IV sind.
1: Als FDP-Nationalrätin zieht sie folgende Schlüsse.
3: Unsere Linie ist keine weiteren Abgaben und Steuern. Es braucht heute Maßnahmen zur besseren Integration von Menschen mit einer Beeinträchtigung oder auch von psychisch kranken Menschen in den Arbeitsmarkt. Dort müssen wir ansetzen und da reichen wir auch die Hand. Es braucht eine Unterstützung der Arbeitgebenden in diesem Bereich.
1: Ähnlich sehen es die anderen bürgerlichen Kräfte, etwa SVP-Nationalrätin Diana Gutja.
4: So wie es jetzt ist, kann es nicht weitergehen. Aber eine Reform heißt nicht einfach höhere Lohnbeiträge, sondern für mich heißt eine Reform, dass man eben auch die Auslegeordnung macht und entsprechend eben auch die Ursachen prüft.
1: Das will auch Mitte-Politiker Thomas Rechsteiner zuerst tun.
5: Integrationsmaßnahmen sind meines Erachtens erst der zweite Schritt. Wir müssen schauen, dass weniger Menschen eine IV-Rente benötigen und das beginnt früh bereits in der Früherkennung.
1: Zur Finanzierungsfrage sagt der Nationalrat:
5: Lieber keine Lohnprozente, alternative Modelle. Ich bin sehr gespannt, was der Bundesrat vorlegt.
1: Von den grossen Parteien stellt sich einzig die Partei der zuständigen Bundesrätin hinter zusätzliche Lohnbeiträge für die IV. SP-Nationalrätin Barbara Gysi:
6: Wir müssen auf jeden Fall versuchen, eine breitere Finanzierung zu haben. Und ganz wichtig ist, wir müssen Zusatzfinanzierung in die IV kriegen, weil wir dürfen keinen Leistungsabbau machen.
1: Kurz, den Handlungsbedarf bei der IV sehen von rechts bis links alle. Ihre Positionen werden jedoch in den Details auseinandergehen. Besonders für zusätzliche Gelder zugunsten der IV braucht es noch viel Überzeugungsarbeit im Parlament.
0: 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Hier geht's weiter mit dem Abstimmungsbüchlein, das nicht immer fehlerfrei ist. Mit der ETH Zürich, die künftig in Deutschland zu KI forscht. Mit dem Spitalskandal im Kanton Solothurn. Und mit dem deutschen Bundespräsidenten zu Besuch in der Region Basel. Die USA und der Iran führen Gespräche, um die Konflikte im Nahen Osten beizulegen. Grundlage ist das Rahmenabkommen, das vor zwei Wochen auf dem Birkenstock vereinbart wurde.
7: Die USA haben dem Iran dabei weitreichende Zugeständnisse gemacht. Sie haben nichts weniger versprochen als die Aufhebung aller Sanktionen. Etwa bei den Erdölexporten, aber auch Restriktionen bei Banktransaktionen sollen wegfallen. Darüber sprach ich mit Gudrun Harrer, Journalistin und Nahostexpertin. Ich habe sie zuerst gefragt, was dem Iran alles versprochen wurde.
8: Naja, in diesem Bürgenstockabkommen oder eine Absichtserklärung wird eben vieles versprochen für die Zukunft, das jetzt nicht implementiert wird, sondern einfach verhandelt werden muss innerhalb von 60 Tagen. Aber es stehen schon ganz erstaunliche Dinge drinnen, von denen ich ehrlich gesagt mir nicht vorstellen kann, dass sie so implementiert werden können. Und vor allem, es wird die iranische Seite wieder mal etwas anderes erwarten, als die USA dann letztlich zu geben bereit sind.
7: Auf welchen Punkt konkret spielen Sie an?
8: Ja, wenn wir uns die Sanktionsaufhebung ansehen, also was da drinnen steht, also was die USA praktisch zusagen, dass sie unternehmen werden und umsetzen werden. Also da haben wir im Prinzip drei verschiedene Kategorien von Sanktionen. Zwei Kategorien betreffen internationale Organisationen, eben den UNO-Sicherheitsrat und die Internationale Atomenergiebehörde. Und da fragt man sich schon einmal, wie stellt sich der US-Präsident das vor, dass er denen sozusagen Befehle gibt, seine Wünsche umzusetzen? Das heißt jetzt nicht, dass das nicht geht, weil gerade im UNO-Sicherheitsrat, wenn es um die Aufhebung der Sanktionen geht, werden ja Russland und China nicht dagegen stimmen. Aber wie gesagt, wir haben da eigentlich eine internationale Gruppe von Ländern, von denen automatisch erwartet wird, dass sie so agieren, wie der US-Präsident will. Und das große Problem sind natürlich auch die US-Sanktionen. Das ist eine Riesenanzahl. Ich glaube ehrlich gesagt nicht, dass es jemanden gibt, der die Anzahl dieser Maßnahmen überhaupt weiß. Da haben wir schon sehr früh, also seit 1979, verhängte politische im Zusammenhang mit Menschenrechten. Dann kommen eben die dazu, die mit dem Atomprogramm verhängt wurden. Also es ist eine unendliche Anzahl und ich frage mich, wie das umsetzbar ist.
7: Welche Sanktionen wurden denn bereits aufgehoben? Haben Sie da den Überblick?
8: Ja, also im technischen und wirklich legalen Sinn wurden überhaupt keine aufgehoben. Es gibt gewisse Maßnahmen, es gibt die Aussetzung, diese berühmten Waiver, aber das ist bitte keine Aufhebung. Und das betrifft vor allem die Ölsanktionen und nicht nur einfach, dass der Iran Öl wieder exportieren darf, also das darf er jetzt, weil diese Sanktionen sind ausgesetzt, sondern auch alles, was um Ölimporte, Exporte herum ist, also die Bankgeschäfte, die Versicherungen und so weiter. Dann ganz wichtig auch die Zusage der USA, keine neuen Sanktionen zu verhängen. Aber das ist natürlich im technischen Sinne auch keine Aufhebung. Und dann diese Geschichte mit den eingefrorenen Geldern, dass die USA zusagen, aber das ist so ein bisschen Step by Step, nach und nach eingefrorene Vermögen des Iran aufzutauen. Und da gibt es eben Berichte, die sagen, ja, das ist schon teilweise passiert in Katar. Und es hat auch einen Bericht über die Vereinigten Arabischen Emirate gegeben, der wurde dann wieder dementiert. Also auch das ist, wenn überhaupt, dieses Auftauen von Geldern erst am Anfang.
7: Stichwort Ölexporte. Welche Bedeutung hat das für den Iran, wenn die Ausfuhren von Erdöl wieder erlaubt sind?
8: Ja, es hat eine enorme Bedeutung, nicht nur für den Iran, sondern auch für seine Handelspartner. Wirtschaftlich, also einfach die Einnahmen, was sie dann damit machen, ob sie wirklich ihr Land wieder in Ordnung bringen oder gleich auch ihre Stellvertretergruppen wieder finanzieren, wird man sehen. Aber man muss wirklich sagen, der Iran erreicht jetzt das, wenn das umgesetzt wird, was vor dem Krieg völlig unmöglich schien und durch Verhandlungen nicht erreicht wurde.
7: Wenn die Sanktionen gelockert oder aufgehoben werden, wenn blockierte Vermögen freigegeben werden, bringt das hohe Einnahmen für den Iran. Ist das ein Geschenk für das Regime?
8: Natürlich ist es ein Geschenk, aber wir sollten jetzt natürlich auch wieder den Iran nicht überschätzen. Es ist schon so, dass das iranische Regime das braucht. Ich meine, das haben wir ja gesehen, dass die Islamische Republik Iran nicht nur einfach ein Regime ist, sondern eben auch ein Staat. Wenn es nicht so wäre, dann hätte das Land diesen Enthauptungsschlag bzw. das Regime nicht überlebt. Und die wissen jetzt schon auch, dass jetzt und bald etwas passieren muss, um wirklich die wirtschaftliche Not der Menschen irgendwie zu lindern und einfach den Staat und die Wirtschaft und die Verwaltung und den Wiederaufbau wieder in den Griff zu bekommen, weil irgendwann ist es dann natürlich aus. Auch der Iran ist stark geschwächt, aber politisch, also sind sie auf alle Fälle ein großer Sieger. Alleine nicht gestürzt zu sein, das Regime, und wirklich den USA fast die Bedingungen diktieren zu können, so klingt es in diesem Dokument manchmal, das ist schon ein großer Erfolg.
7: Die Sanktionen waren ja ein Pfand in der Hand des Westens für Verhandlungen mit dem Iran. Weshalb geben die USA dieses Pfand bereits am Anfang von Verhandlungen aus der Hand?
8: Also ich glaube wirklich, Donald Trump wollte sich aus diesem Krieg entfernen. Er will raus. Die Kosten waren in jeder Beziehung zu hoch, in politischer Beziehung, im militärischen auch. Auch das vergessen wir immer. Also auch die USA hat das viel gekostet an Ressourcen, nicht nur Geld, sondern wirklich auch militärische Ressourcen. Und natürlich auch die vielen politischen Kollateralschäden, unter anderem mit den arabischen Golfstaaten, die ja gesehen haben, dass die USA nicht mehr, wie es Jahrzehnte gegolten hat, ihnen Sicherheit verschafft, sondern eben zur Unsicherheit beiträgt. Man darf nicht vergessen, die Midterm-Elections stehen ja auch vor der Tür quasi. Er denkt wohl, also der Schaden ist am geringsten, wenn sie da raus sind. Aber das Resultat eigentlich, dieses gestärkte Regime und das völlige Neuschreiben einer Ordnung am Golf ist natürlich eine Katastrophe.
7: Erläuterungen von Nahost-Expertin Gudrun Harrer. Sie ist Journalistin bei der österreichischen Zeitung Der Standard. Es landet vor jedem Urnengang in den Briefkästen der Stimmbürgerinnen und Stimmbürger das rote Abstimmungsbüchlein. Darin informiert der Bund über die einzelnen Vorlagen und zeigt auf, welche Folgen ein Ja oder ein Nein hätte. In der Vergangenheit waren darin aber immer wieder fehlerhafte Prognosen zu lesen. Das bekannteste Beispiel, die Abstimmung zur Heiratsstrafe, die aufgrund eines Rechenfehlers schließlich annulliert wurde. Im Auftrag des Bundesrats hat die eidgenössische Finanzkontrolle deshalb die Prognosegenauigkeit der Verwaltung unter die Lupe genommen. Und sie sieht Handlungsbedarf. Inlandredaktorin Michelle Scherer berichtet.
9: Zahlen spielen in politischen Debatten eine zentrale Rolle. Umso wichtiger, dass im Abstimmungsbüchlein mit den korrekten Zahlen hantiert wird. Hier stellte die eidgenössische Finanzkontrolle bei ihrer Untersuchung einige Mängel fest. Direktor Pascal Stirnimann.
10: Es sind keine Einzelfälle, das ist wichtig für uns. Wir haben mehrere Fälle festgestellt und das rechtfertigt auch, dass wirklich griffige Verbesserungsmaßnahmen nötig sind.
9: Einer dieser Fälle war die Abstimmung zur Massentierhaltungsinitiative 2022. Dort wurden Zahlen aus einer externen Studie falsch übernommen, mit der Folge, dass die Kosten der Vorlage im Abstimmungsbüchlein deutlich überschätzt wurden. Solche Fehler dürften nicht passieren, sagt Pascal Stirnimann. Die eidgenössische Finanzkontrolle schlägt deshalb in ihrem Bericht Massnahmen vor. Zum Beispiel sollen Datenspezialistinnen und Spezialisten bei den Kostenberechnungen zugezogen werden und Prognosen sollen konsequenter kontrolliert werden.
10: Ganz viele Maßnahmen können eigentlich mit wenig Zusatzaufwand Verbesserungen erzielen. Ganz konkret ein Vier-Augen-Prinzip, das heisst, dass zwei Leute über ein Dokument, über eine Berechnung schauen.
9: Bei Vorlagen mit grosser Auswirkung sollten zudem externe Fachleute die Prognosen systematisch prüfen. Viele dieser Massnahmen seien eigentlich bereits vorgesehen, würden aber zu wenig konsequent umgesetzt, kritisiert die EFK. Der Bundesrat zeigt sich mit der Kritik und den Empfehlungen größtenteils einverstanden. Verbesserungspotenzial sieht die Finanzkontrolle allerdings nicht nur bei der Qualität der Schätzungen, sondern auch bei der Vollständigkeit. Häufig würden etwa nur die finanziellen Folgen einer Vorlage beleuchtet. Schätzungen zu gesellschaftlichen oder etwa ökologischen Auswirkungen kämen dagegen nur selten vor. Bei der Auswahl und Darstellung der Prognosen sieht die EFK auch einen grundsätzlichen Interessenskonflikt. So arbeiten die Generalsekretariate der Departemente maßgeblich an den Abstimmungserläuterungen mit, verfolgen gleichzeitig aber auch politische Ziele. Dadurch bestehe das Risiko, dass eigene Interessen Einfluss auf die Darstellung von Prognosen nehmen könnten. Dazu sagt Marc Bühlmann, Politikwissenschaftler an der Universität Bern.
11: Es ist schon so, dass Departemente natürlich auch ihre Interessen verfolgen möchten oder eben eine ganz bestimmte Interpretation auf eine Sache sehen und das vielleicht ein bisschen beeinflussen möchten.
9: Ganz auflösen lasse sich dieses Spannungsfeld aber nicht, sagt Marc Bühlmann. Politische Information könne nie vollständig neutral sein. Vom Vorschlag der Finanzkontrolle, dass die Bundeskanzlei die Berechnung der Prognosen stärker kontrolliert, hält er deshalb wenig.
11: Es wäre natürlich schön, wenn wir als Gesellschaft eine solche neutrale Stelle irgendwo hätten, also irgendein Gremium, das absolut über jeder Ideologie, über jeder Politik stehen würde. Wenn wir das hätten, dann bräuchten wir vielleicht auch gar keine Demokratie, dann müssten wir gar nicht diskutieren, sondern könnten das delegieren.
9: Entscheidend sei deshalb die Vielfalt, dass also möglichst viele unterschiedliche Expertisen und Interpretationen in den Abstimmungsunterlagen berücksichtigt würden.
7: Die ETH Zürich expandiert nach Deutschland und eröffnet einen Ableger in Heilbronn. Dank einer rekordhohen Geldspende kann die ETH dort zusammen mit anderen renommierten Universitäten 30 Jahre lang zu künstlicher Intelligenz und Cybersicherheit forschen und lehren. Welche Hoffnungen die ETH mit dem Ableger in Deutschland verbindet und welche Tücken das hat, wenn eine Privatperson in so großem Umfang die Hochschule finanziert, im Bericht von Christian von Burg.
12: Kennen Sie Dieter Schwarz? Wenn nicht, sind Sie in bester Gesellschaft. Es gibt nur ganz wenige Fotos des reichsten Deutschen. Er ist der ehemalige Besitzer des weltweiten Discounterkonzerns Lidl. Und er ist stolz darauf, dass er sogar in seiner Heimatstadt Heilbronn spazieren gehen kann, ohne dass ihn jemand erkennt. Aus einem kleinen Teil seines Milliardenvermögens macht Dieter Schwarz nun die größte private Geldspende, die es für die Eidgenössische Technische Hochschule Zürich je gab. Das bestätigt ETH-Präsident Joël Mezo.
13: Dass wir 15 Professuren voll finanziert bekommen, ist einmalig. Und dazu noch 5 Professuren in Zürich, das ist sehr speziell.
12: Genaue Zahlen werden nicht genannt. Aber wer weiß, was eine Professur pro Jahr kostet, und das über eine Laufzeit von 30 Jahren, kommt auf über eine halbe Milliarde Franken. So hat sich Schwarz mit viel Geld mehrere Top-Universitäten in Sachen Informatik zusammengekauft. Die Technische Universität München, die Max Planck und die Fraunhofer Gesellschaft und eben auch die ETH Zürich. Die Aufgabe war, sagt Mezo ganz unbescheiden,
13: wie bekommt man an einem Standort die Besten, um die globalen Herausforderungen zu adressieren?
12: Aufgebaut wird der Campus erst nach und nach. Aber heute haben in Heilbronn schon mal Bundesrat Albert Rösti, Katharina Reiche, die deutsche Ministerin für Wirtschaft und Energie, und viel weitere Prominenz aus Politik und Wissenschaft angestoßen auf die Neueröffnung. Ziel sei es, in Sachen künstlicher Intelligenz und Cybersicherheit massiv zuzulegen, sagt Mezo. Denn
13: im KI-Bereich, die Schweiz und Europa sind keine Powerplayer. Wir sind total dominiert von USA mit den Tech-Giganten oder Asien.
12: Diese Dominanz müsse Europa überwinden. Denn KI spielt auch in der Forschung seit vielen Jahren eine zunehmend wichtige Rolle.
13: Mein Traum wäre langfristig, ein CERN der KI zu etablieren.
12: Ein Ort, an dem alle wichtigen europäischen Player vertreten wären. Tönt gut. Nur an welche Bedingungen ist das Geld von Dieter Schwarz geknüpft? Darf er sein Veto einlegen, wenn ihm eine Stellenbesetzung nicht passt? Nein, sagt Mezo.
13: Es gibt nie Vetorecht bei uns.
12: Die Dieter-Schwarz-Stiftung sei im Unterschied zu anderen Donatoren der ETH nicht einmal in der Berufungskommission vertreten. Weiter stellt sich die Frage, ob nicht das eidgenössische Parlament auf die Idee kommen könnte, bei der ETH nun stärker zu sparen, wenn so viel Geld von außen in den Informatikbereich fließt. Mezo sagt kurz und knapp:
13: Es wäre falsch, so zu denken.
12: Denn die ETH sei verpflichtet, auch mit Geld von außen zu arbeiten. Die größte Herausforderung sei wohl aber, Zürich und Heilbronn als Einheit zusammenzubehalten.
13: Das ist eine Herausforderung für uns. Wie bringen wir ETH-DNA nach Heilbronn und wie machen wir sicher, dass diesen Draht zu ETH Schweiz bleibt?
12: Meso will das erreichen, indem jede Professur in Heilbronn je eng mit einem Departement der ETH Zürich verknüpft ist und diesem zudient. Von wegen Zürich und Heilbronn, warum eigentlich heißt ein Ableger der Eidgenössischen Technischen Hochschule in Heilbronn nicht ETH Heilbronn?
13: Sie sollten einen Juristen fragen. Nein, ernsthaft. Im Bundesgesetz ist die ETH Zürich definiert und deshalb in Dokumenten müssen wir ETH Zürich verwenden.
12: Auch in Basel gäbe es einen unterdessen recht großen Bereich der ETH Zürich. Und so wird auch die neue Eidgenössische Technische Hochschule in Heilbronn ETH Zürich Heilbronn heißen.
7: Christian von Burg von unserer Wissenschaftsredaktion. Das ist das Echo der Zeit am Donnerstagabend. In den nächsten Minuten haben wir es vom deutschen Bundespräsidenten, der die Region Basel besucht, mit dem E-Bike. Und zuerst vom Spitalskandal, der im Kanton Solothurn zu reden gibt. Er geht zurück auf Anfang 2024. Unser CEO wird pensioniert, hieß es. Doch das stimmte gar nicht. Die Solothurner Zeitung deckte später auf, dass der ehemalige Chef freigestellt worden war und noch monatelang weiterhin Lohn erhielt. Eine Geschäftsprüfungskommission hat das Spital daraufhin genau durchleuchtet und nun zeigt sich, dieser Fall war bloß die Spitze des Eisbergs. Alex Moser berichtet.
14: Die Solothurner Spitäler AG, das ist eine privatrechtliche Aktiengesellschaft, deren Aktien zu 100% dem Kanton Solothurn gehören. Man verspricht sich von diesem Modell mehr unternehmerische Freiheit und schnellere Entscheidungswege. Im vorliegenden Fall führte das offenbar dazu, dass der CEO gemäß dem Bericht der Geschäftsprüfungskommission jahrelang zu viel Geld erhielt. Insgesamt geht es um unzulässige Leistungen von über 500.000 Franken. Die Solothurner Regierung veröffentlichte heute die Ergebnisse mehrerer unabhängiger Gutachten zu diesem Fall. Auch andere Kaderangestellte bekamen Funktionszulagen, die gemäß kantonalem Personalrecht so nicht korrekt waren. Eine Kaderperson mit Vertrauensarbeitszeit erhielt über 125.000 Franken Überzeit ausbezahlt, obwohl dies gemäß Vertrag gar nicht erlaubt gewesen wäre. Der Präsident der Geschäftsprüfungskommission, Patrick Schlatter, spricht von einer Kultur des Vertrauens, die sich als Fehler erwiesen habe.
15: Es zeigt sich jetzt einfach, dass das Vertrauen nicht gerechtfertigt war und dass man besser anschauen und in Zukunft besser anschauen muss.
14: Die Reaktionen aus der Solothurner Politik zu diesen neuesten Enthüllungen sind deutlich. Die SP ist schockiert, die FDP ist empört und die SVP fordert Rücktritte. Der Solothurner FDP-Finanzdirektor und Personalverantwortliche Peter Hodl sagt derweil:
16: Wir werden die Aufsicht und Steuerung überprüfen. Wir müssen auch sagen, wir haben von diesen Vorgängen nichts gewusst, aufgrund dieser Situation, als es eben eine AG ist, wo wir nicht direkt als Aktionär die Revision stellt. Er hat nicht uns rapportiert, sondern im Verwaltungsrat. Und das müssen wir verbessern, scheindeutig.
14: Verwaltungsratspräsident ist der Alt-FDP-Nationalrat Kurt Fluri. Er sagt, ein eigenes Gutachten komme zwar zu anderen Schlüssen, aber man komme den Forderungen der Solothurner Regierung nun trotzdem nach.
17: Das ist so. Wir haben den Entscheid vom Regierungsrat zur Kenntnis genommen, dass wir jetzt auf der Schiene Unrechtmässigkeit weiterfahren soll und die Frage von der Rückforderbarkeit von diesen Zulagen prüfen. Und das machen wir natürlich.
14: Unter anderem wird vom ehemaligen CEO die zu viel bezogene 500.000 Franken zurückgefordert. Dieser Solothurner Fall dürfte auch andere Kantone aufschrecken. Mancherorts dürften die Lohnzahlungen der Kadermitarbeitenden in Spitälern wohl etwas genauer unter die Lupe genommen werden.
7: Die Grenzregion Basel hat heute hohen Besuch aus Deutschland erhalten. Bundespräsident Frank-Walter Steinmeier ist einige Tage zu Gast in der südlichsten deutschen Kreisstadt Lörrach. Von dort fuhr er über die Grenze in die Basler Vorortsgemeinde Riehen, wo er sich Alltägliches und Eigentümliches zeigen ließ und über die Herausforderungen der Grenzregion sprach. Basel-Korrespondentin Simon Weber berichtet.
18: Hallo.
19: Mit dem E-Bike treffen der deutsche Bundespräsident Frank-Walter Steinmeier und seine Entourage am Morgen beim Grenzstein zwischen Rijn und Lörrach ein und werden von der politischen Vertretung der Stadt Basel und der Gemeinde Rijn begrüßt. Hier mit dem Velo unterwegs zu sein, das passe, sagt Frank-Walter Steinmeier.
20: Der Pendlerverkehr ist ja förmlich zu spüren, auch auf dem Radweg. Und man weicht nicht nur aus, sondern man trifft mit dem einen oder anderen zusammen und führt Gespräche. Ich finde, das ist die schönste Form, Landschaft und Leute kennenzulernen.
19: So wie Steinmeier heute fahren täglich 17.000 Grenzgängerinnen und Grenzgänger aus Deutschland nach Basel zur Arbeit.
21: Aber nicht alle mit dem Rad.
19: Die deutsch-schweizerische E-Bike-Gruppe pedalt weiter durch ein großes, ebenfalls grenzüberschreitendes Naturschutzgebiet.
22: Hallo.
19: Und Bundespräsident Steinmeier lässt sich von einem binationalen Team von Parkwächtern erklären, wie sie für den Unterhalt des Gebiets sorgen. Und bei Bedarf vermitteln, wenn Joggerinnen, Hundebesitzer oder Velofahrerinnen nicht aneinander vorbeikommen. Steinmeier verlegt regelmäßig seinen Amtssitz für einige Tage in eine andere Region Deutschlands. Und es sei ihm wichtig zu sehen, wie das Leben weit weg von Berlin im Dreiländereck aussehe. Dabei höre er eins immer wieder.
20: Dass hier Europa nicht erfahren wird, sondern von den Menschen Europa wirklich gelebt wird. Und das finden die allermeisten als großes Privileg.
19: Natürlich bringe das Leben im grenznahen Raum auch Herausforderungen mit sich, wie volle Züge oder bezahlbaren Wohnraum, so Steinmeier beim Empfang im Gemeindehaus von Rijn. Aber damit könnten die lokalen Behörden umgehen. Dies bestätigt Rijns Gemeindepräsidentin Christine Kaufmann.
23: Rijn bringt es die Gelegenheit, das hervorzuheben, wie wir die Beziehung zu den Nachbargemeinden pflegen und dass wir hier ein wenig Europa im Kleinen leben.
19: So viel gute Zusammenarbeit führt zur Frage eines deutschen Journalisten, ob Steinmeier der Schweizer Bevölkerung die Weiterführung des bilateralen Wegs denn nicht wärmstens empfehlen könne. Da gibt sich der Bundespräsident diplomatisch.
20: Ich war 8 Jahre Außenminister in Deutschland, bin fast 10 Jahre Bundespräsident, habe mit vielen Schweizer Kolleginnen und Kollegen diese Frage immer wieder erörtert. Und finde es richtig, dass das ausschließlich und alleine in der Schweiz entschieden wird.
19: Vom Gemeindehaus geht's zu Fuß weiter zur letzten Station des Besuchs, dem Kunstmuseum Fondation Bayerler. Dabei trifft Velofan Frank-Walter Steinmeier noch auf eine Gruppe mit Rennvelofahrern. Die Radlerfreunde Bad Säckingen sind extra wegen ihm nach Rijn gekommen.
24: Wir wollten ihn gerne mal sehen, das hat man ja nicht alle Tage die Möglichkeit.
25: Wir fahren miteinander. Und so haben wir immer wieder eine Idee wie heute, dass man sagt, Mensch, der ist der Bundespräsident, da fahren wir mal hin.
26: Hält sich gut, muss ich schon sein, für sein Alter.
7: Simon Weber hat berichtet. Das war das Echo der Zeit vom Donnerstag, dem 2. Juli, mit Redaktionsschluss um 18.40 Uhr. Verantwortlich für die Sendung heute Damian Rast, für die Nachrichten Patrick Walter und am Mikrofon war Ivan Lieberherr.
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28: Den Abend verbringen am See oder am Fluss. In diesen Tagen ist das ja wieder gerade besonders angenehm. Nicht zu heiß, nicht zu kühl. Perfekt für einen entspannten Abend. Genießen Sie ihn. Am Mikrofon an Ihrer Seite bin ich, Beatrice Kern. Musik.

0: Voll, die Sommerstimmung kommt auf. Hier beim französischen Sänger Giraud. Er ist dieses Jahr 61 Jahre alt geworden. Bereits 100 wäre er hier. Gestern nämlich hat er Geburtstag gehabt, der Komponist Hans-Werner Henze.
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1: Ein genialer Musikverführer, so nannte einst ein Kritiker den Komponisten Hans-Werner Henze, einer der bedeutendsten und produktivsten Komponisten des 20. Jahrhunderts.

0: Und mit der Musik Henzes darf ich Sie heute Abend verführen hier im Konzertsaal auf SRF 2 Kultur. Mein Name ist Moritz Weber. Hans-Werner Henze wurde fast auf den Tag genau heute vor 100 Jahren geboren, am 1. Juli 1926 im westfälischen Gütersloh. Und das Konzert, das wir heute für Sie parat haben, das beinhaltet ein großes Werk des deutschen Tondichters und Wahlitalieners, seine Prälude für Klavier, Tonbänder und Orchester mit dem Titel Tristan. Außerdem entführt uns Charles Ives mit einer Tondichtung in den nächtlichen New Yorker Central Park und von Claude Debussy hören wir zum Schluss die Image für Orchester. Der Dirigent heute Abend ist der Franzose Pierre Bleuze. Seit 3 Jahren ist er Chefdirigent des renommierten Neuen Musikensembles des Ensemble Intercontemporain. Hier nun steht er aber am Pult des NDR Elbphilharmonie-Orchesters. Beim Titel Tristan kommt vielen zuallererst Tristan und Isolde in den Sinn, die altdeutsche tragische Liebeslegende aus dem Mittelalter oder das epochemachende Musikdrama von Richard Wagner. Hans-Werner Henze war auch inspiriert von dieser Geschichte und schrieb darüber Anfang der 1970er Jahre sein umfangreiches drittes Klavierkonzert. Eine faszinierende und ganz eigenständige Komposition. Henze stellt einerseits die Sage rund um Tristan, Isolde und König Marke musikalisch dar, in einer mehrteiligen, fantasieartigen Form und auch die Rezeptionsgeschichte dieser Legende. Für die drei Hauptfiguren hat er jeweils eigene Idiome entwickelt. Isoldes Musik ist vom Stil Frédéric Chopins inspiriert. Einmal erklingen sogar Elemente aus dessen berühmten Trauermarsch. Tristans Tonsprache ist von Wagners Musik geprägt. Henze zitiert gegen Ende Wagners Musikdrama und legt darüber seinen eigenen Herzschlag und die Stimme eines Knaben ab Tonband.
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Henze verdichtet alles kongenial in seiner exzellent orchestrierten, verführerischen und bewegenden Musik. Und wie so oft entwickelt er auch hier das klangliche Material aus einer 12-Ton-Reihe. Er verarbeitet diese allerdings nicht streng nach den Schönbergschen 12-Ton-Regeln, sondern sehr frei. Und die Reihe übrigens, die hat die gleichen Anfangstöne wie Wagners Tristan. Das rund 45-minütige Stück ist gegliedert in 6 Teile. Den Prolog überlässt Henze dem Soloklavier, dann folgt ein Lament, dann Prälude und Variationen, weiter ein Satz mit der Bezeichnung Tristans Wahnsinn, dann ein Adagio mit eingeschobenen Burlesken und schließlich der Epilog. Viel Vergnügen nun mit Henzes mannigfaltigem Tristan, einem außergewöhnlichen Klavierkonzert voller Klangfarben und den verschiedensten Stimmungen. Solistin ist die neue Musikspezialistin Tamara Stefanovic. Am Pult des NDR Elbphilharmonieorchesters steht Pierre Bleus.

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Richard Wagners Tristan und Isolde klingt hier ganz am Schluss nochmals an, in den letzten Takten des imposanten dritten Klavierkonzerts von Hans-Werner Henze. Solistin war in diesem Mitschnitt aus der Hamburger Elbphilharmonie von Mitte Mai 2026 die Pianistin und neue Musikspezialistin Tamara Stefanovic. Sie musizierte mit dem NDR Elbphilharmonieorchester unter der Leitung von Pierre Bleus. Im Konzertsaal auf SRF 2 Kultur, am Mikrofon ist Moritz Weber. Und nach Henzes Tristan geht es nun nach New York, in den nächtlichen Central Park. Der größte Park im Big Apple ist ja umringt von Hochhäusern und wenn es dunkel wird, glitzern die Lichter durch das Blattwerk der Bäume. Man hört Geräusche von nah und fern, vielleicht auch mal ein paar Fetzen Musik. Der US-amerikanische Komponist Charles Ives setzte diese Szenerie in Musik Anfang des 20. Jahrhunderts. Wir hören den Grundklang des nächtlichen Parks in den Streichern und darüber erklingen während rund 10 Minuten musikalische oder naturalistische Motive, je nach Interpretation. Gegen Ende sogar einen Ragtime, als wenn plötzlich eine Band aus der Dunkelheit auftauchen würde.

Der nächtliche Central Park. Langsam haben wir ihn verlassen hier in Central Park in the Dark von Charles Ives. Das schöne Stimmungsbild hat hier in diesem Konzertmitschnitt der Dirigent Pierre Bleus evoziert, zusammen mit dem NDR Elbphilharmonieorchester. Musikalische Bilder hat auch der französische Impressionist Claude Debussy komponiert, nur ein paar Jahre nach Charles Ives, Anfang des 20. Jahrhunderts. Debussy nannte sie Image. Er schrieb 6 solche Tonbilder für Klavier solo und 3 für Orchester. Das erste heißt Gigue. Debussy setzt hier den englischen Tanz in Szene, fügt ihm aber noch eine melancholische Note hinzu. Ursprünglich wollte er den Satz Gigue triste nennen. Das zweite Image entführt nach Spanien. Iberia heißt es. Es ist das längste der 3 Musikgemälde und brilliert mit den bekannten Rhythmen Iberiens, des Bolero oder der Habanera, sowie mit Kastagnettengeklapper. Das dritte schließlich, Ronde de Printemps, ist eine optimistische Frühlingsstimmung.

Conte de Printemps. Diese Frühlingsstimmung in der französischen Provinz hat Claude Debussy hier im dritten seiner Image für Orchester eingefangen. Davor nahm er uns mit Iberia nach Spanien mit und mit Gig nach England. Der Reiseleiter auf dieser klingenden impressionistischen Europareise war in dieser Aufnahme der französische Dirigent Pierre Bleus. Er stand am Pult des NDR Elbphilharmonieorchesters. Das war der Mitschnitt des Konzerts vom 15. Mai 2026 aus der Elbphilharmonie Hamburg. Und Sie können die Aufnahme und diese Sendung noch 30 Tage nachhören, zum Beispiel in Ihrer App Play SRF. Bis zu den Nachrichten kehren wir nochmals zurück zum Jubilaren Hans-Werner Henze. Gestern, am 1. Juli, wäre er 100 Jahre alt geworden. Der junge Henze galt nach dem Zweiten Weltkrieg als Galionsfigur der jungen deutschen Musik. Bald wurde es ihm im Nachkriegsdeutschland aber zu eng, auch wegen der teils dogmatischen Avantgarde, die von Darmstadt aus die neue Musik dominierte. Henze emigrierte nach Italien, um dort in Ruhe komponieren zu können und seinen eigenen Stil zu finden. Zuerst nach Ischia und dort fand er auch seine eigene Musiksprache zwischen Avantgarde und Postmoderne. 1963 lernte er Fausto Moroni kennen und lieben und die beiden Männer lebten als Paar mehr als 40 Jahre zusammen bei Rom bis zum Tode Moronis im Jahr 2007. Eine künstlerische wie auch private, enge Freundschaft, ja eine Seelenverwandtschaft, verband Henze in den 1950er Jahren in Italien mit der österreichischen Schriftstellerin Ingeborg Bachmann. Ihr intensiver Briefwechsel zeugt davon und ist in mancherlei Hinsicht sehr lesenswert. So schrieb er ihr zum Beispiel im August 1955: «Tatsächlich möchte ich, so wie ich glaube, dass du die schönsten Gedichte des Jahrhunderts schreibst, die schönste Musik von heute schreiben.» Ingeborg Bachmann schrieb etwa das Libretto für seine Oper «Der Prinz von Homburg» und Henze vertonte auch einige Gedichte von ihr. Erstmals in seinem Zyklus «Nachtstücke und Arien» für Sopran und Orchester im Jahr 1957. Die Uraufführung bei den Donau-Eschinger Musiktagen geriet zu einem Skandal, denn die führenden Avantgardisten der Zeit, Karl-Heinz Stockhausen, Pierre Boulez und Luigi Nono, verließen schon nach wenigen Takten demonstrativ den Saal. Die neoromantische Schönheit dieser Stücke stieß die radikalen Neuerer vor den Kopf. Die beiden Arien auf die Gedichte «Gewitter der Rosen» und «Freies Geleit» von Ingeborg Bachmann werden umrahmt von orchestralen Nachtstücken. Wir steigen hier jetzt aus Zeitgründen aber gleich bei der ersten Arie ein.

Nachtstücke und Arien für Sopran und Orchester von Hans-Werner Henze, kongenial komponiert auf Texte der mit ihm befreundeten Jahrhundertschriftstellerin Ingeborg Bachmann. Wir hörten eine Aufnahme aus dem Jahr 2008 mit der Sopranistin Claudia Bareinski und dem Gürzenich-Orchester Köln unter Leitung seines damaligen Chefdirigenten Markus Stenz. Markus Stenz, ein Henze-Experte, er hat diverse Werke des Komponisten zur Uraufführung gebracht. Das war unser Konzertsaal zu Ehren des großen Hans-Werner Henze, der gestern am 1. Juli seinen 100. Geburtstag gefeiert hätte. Am Mikrofon verabschiedet sich Moritz Weber. Bis zum nächsten Mal.

0: Die Nachrichten von SRF um 10 mit Silvia Staub. Hitze als Folge des Klimawandels. Umweltminister Albert Rösti äußert sich zur letzten Hitzewelle. Flexibles Einkaufen. In Herisau lässt der erste Supermarkt der Schweiz seine Türen 24 Stunden am Tag offen. Das Wetter bleibt weiter sonnig bei 26 bis 31 Grad. Die Hitzewelle, die Schweiz in den letzten Tagen erlebt hat, sie hat Rekorde gebrochen. Nun hat sich Umweltminister Albert Rösti dazu geäußert. Im SRF-Tagesgespräch sagte der SVP-Bundesrat, die Hitzewelle sei ein Ausdruck des Klimawandels.
1: Ja, man stellt einfach fest, dass natürlich die Entwicklung vom Klima Veränderung, die man hat, vorausgesehen hat, dass die sich manifestiert, ab und zu, das letzte Mal im 19., jetzt das Jahr speziell, dass es wärmer wird, das ist unbestritten, dass Gletscher schmelzen. Ob jetzt an einem bestimmten Tag die Hitze nicht schon vor 50 Jahren hätte können stattfinden, das würde ich nicht in Abrede stellen. Aber wenn man jetzt die Wissenschaft hört, ist, glaube ich, klar, das ist eine Entwicklung, dass es wärmer wird in unserem Land, das so zu anerkennen gilt.
0: Man dürfe nicht bei jedem Unwetter gleich auf den Klimawandel schließen, so der Umweltminister im Gespräch. Doch die Hitzewelle sei als klares Zeichen dafür zu werten. Trotzdem solle man nun keine Katastrophenszenarien heraufbeschwören, so Rösti. Er nehme das Thema sehr ernst, aber die Schweiz alleine könne mit ihren Massnahmen das globale Klima nicht beeinflussen. In Comontana soll eine Gedenkstätte für die Opfer der Brandkatastrophe entstehen. 5 Persönlichkeiten aus dem Kanton Wallis haben dafür einen Verein gegründet, darunter 2 ehemalige Schweizer Botschafter und ein Architekt. Der neue Gedenkort solle rasch entstehen und allen die Möglichkeit bieten, gemeinsam zu trauern, sagt der Verein. Man wolle damit verhindern, dass die Gesichter und die Geschichten der Opfer, aber auch die Zeichen der Solidarität vergessen gehen. Wie die Gedenkstätte genau aussehen soll, ist noch nicht bekannt. Beim Brand in der Bar Le Constellation sind in der Silvesternacht 41 Menschen ums Leben gekommen, 115 wurden verletzt. Die Ladenöffnungszeiten geben in der Schweiz seit Jahren immer wieder zu reden. Nun macht die Migros einen neuen Schritt. Sie hat seit heute ihren ersten normalen Supermarkt rund um die Uhr geöffnet. Kevin Kahanes.
2: Der 24-Stunden-Laden ist eine gewöhnliche Migros-Filiale in Herisau im Kanton Appenzell-Ausserrhoden. Tagsüber ist sie bedient. Nach 19 Uhr wechselt der Laden aber neu in einen Selbstbedienungsmodus. Für die Kundinnen und Kunden steht auch dann weiterhin das gesamte Sortiment zur Verfügung. Wer abends oder auch sonntags einkaufen will, muss mit dem Handy einen Code scannen und bekommt dann Zutritt zum Geschäft. Die Einkäufe werden an den normalen Self-Checkout-Kassen bezahlt. Für die Migros ist das ein Pilotprojekt. Sie sagt, sie reagiere mit diesem neuen Ansatz auf den Wunsch nach flexibleren Einkaufsmöglichkeiten. Diese seien auch in ländlichen Gebieten gefragt. Im 24-Stunden-Laden dürfen die Regale, gemäß Arbeitsgesetz, in der Nacht und an Sonntagen nicht aufgefüllt werden. Im Gegensatz zur Migros will Coop keine 24-Stunden-Läden eröffnen. Das sei kein Thema, sagt ein Sprecher zur Nachrichtenagentur AWP.
0: Zum Sport. Die Schweizer Tennisspielerin Viktoria Golubic ist am Turnier in Wimbledon in der 2. Runde ausgeschieden. Sie verlor gegen Jasmin Paolini aus Italien. Zu weiteren Meldungen des Tages in der Übersicht. Der Schweizer Invalidenversicherung IV droht, das Geld auszugehen. Das zeigt eine neue Prognose des Bundes. Die IV gebe mehr Geld aus, als sie einnimmt. Auch weil mehr Menschen eine Invalidenrente beziehen, besonders wegen psychischer Erkrankungen. Wenn der Trend weitergehe, sei ihr Vermögen im Jahr 2031 aufgebraucht. Die neue Luftverteidigung der Schweiz wird deutlich teurer als angenommen. Der Bund rechnet mit Mehrkosten von 9 Milliarden Franken. Das zeigen Recherchen von Radio SRF. Grund: Das bestellte Patriot-System aus den USA wird teurer und kommt später. Darum will der Bundesrat ein zusätzliches Flugabwehrsystem kaufen. Der frühere Chef der Solothurner Spitäler hat insgesamt eine 500.000 Franken zu viel Lohn ausbezahlt bekommen, verteilt auf 10 Jahre im Amt. Auch sonst habe es verschiedene Verstöße gegen das Personalrecht gegeben. Jetzt fordert die Kantonsregierung, dass er das Geld zurückbezahlt. Die EFTA-Staaten, inklusive der Schweiz, haben mit Vietnam ein Freihandelsabkommen abgeschlossen. Die Schweiz wird sämtliche Zölle auf Industrieprodukte und Fisch aus Vietnam abschaffen. Im Gegenzug können Schweizer Produkte zollfrei nach Vietnam geliefert werden. Zum Beispiel Uhren, Maschinen oder auch Käse und Schokolade. Die Börsendaten von 22.05 Uhr, geliefert von SIX. Der Swiss Market Index schließt bei 14.353 Punkten. Das ist ein Plus von 1,7%. Der Dow Jones Index in New York stand kurz vor Schluss bei plus 0,9%. Der Euro wird zu 91,84 Rappen gehandelt und der Dollar zu 80,33 Rappen. Und noch das Wetter. Morgen scheint im Norden zeitweise die Sonne bei 26 Grad. Im Süden und im Wallis ist es meist sonnig bei 31 Grad. Das waren Nachrichten von Radio SRF. Verantwortlich Kevin Kahannes.
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Der Cellist David Delacroix und das Sinfonieorchester Basel unter der Leitung von Ivor Bolton interpretierten die Pièce für Violoncello und Klavier in C-Dur von Ernest Chausson in einer Version mit Orchester.

0: Das Ensemble Metaphor und der Klarinettist Reto Bieri spielten den dritten Satz, das Andantino, aus dem Klarinettenquintett in H-Moll Opus 115 von Johannes Brahms.
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0: Der Pianist Patrizio Mazzola spielte die Sonate in A-Moll Kirkpatrick 109 von Domenico Scarlatti.
1: Und nun spielt das Orchestre de Chambre de Lausanne unter der Leitung von Christian Zacharias die Sinfonie Nummer 38 in D-Dur, Köchelverzeichnis 504, von Wolfgang Amadeus Mozart, die sogenannte Prager Sinfonie.

Christian Zacharias dirigierte das Orchestre de Chambre de Lausanne. Von Wolfgang Amadeus Mozart erklang die Prager Sinfonie Nummer 38 in D-Dur, Köchelverzeichnis 504.

Von Camille Saint-Saëns erklang Andantino quasi Allegretto aus dem Violinkonzert Nummer 3 in H-Moll Opus 61. Es musizierten Rachel Golidalba, Violine, und das Orchestre Symphonique de Bienne, Dirigent war Jean-Jacques Cantoroff.

0: Sie hörten das Lied La Farfalletta von Vincenzo Bellini. Die Ausführenden waren Cecilia Bartoli, Mezzosopran, und James Levine, Klavier.
1: Und nun spielt die Geigerin Miriam Konzen mit der Bayerischen Kammerphilharmonie das Rondo aus dem Konzert für Violine und Orchester in F-Dur von Thomas Linley. Dirigent ist Reinhard Gübel.

Sie hörten von Thomas Linley das Rondo aus dem Konzert für Violine und Orchester in F-Dur. Miriam Konzen und die Bayerische Kammerphilharmonie spielten. Dirigent Reinhard Göbel.

0: Das Orchestre de Chambre de Paris unter der Leitung von Thomas Zehetmeyer spielte das Menuet aus der Petite Suite von Claude Debussy.
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0: Sie hörten das Orchestre Symphonique de Montréal unter der Leitung von Charles Dutoit mit dem dritten Satz aus dem Klavierkonzert Nummer 2 in F-Moll von Frédéric Chopin. Solistin war Martha Argerich.
1: Das Fabergé-Quintett spielt nun das Quintett für zwei Violinen, Bratsche, Cello und Kontrabass Nummer 4 in S-Dur von Adolphe Blanc.

Das war von Adolf Blanc das Quintett für zwei Violinen, Bratsche, Cello und Kontrabass Nummer 4 in S-Dur. Wir hörten das Werk in einer Interpretation des Fabergé-Quintetts.

Sie hörten aus der Sammlung Madrigali Guerrieri ed Amorosi von Claudio Monteverdi das Lamento della Ninfa Amor. Die Sopranistin Rosanna Bertini und das Ensemble Concerto Italiano musizierten. Dirigent Rinaldo Alessandrini.

Nemanja Radulovic, Violine, und Susan Manoff, Klavier, spielten Tempo di Minuetto aus der Sonate in G-Dur, Opus 30, Nummer 3 von Ludwig van Beethoven.

0: Die Nachrichten von SRF um Mitternacht mit Michael Wettstein. 10 Millionen für Venezuela. Die Glückskette hat ihren Solidaritätstag für die Opfer der Erdbebenkatastrophe beendet. Hitze als Folge des Klimawandels. Umweltminister Albert Rösti äußert sich zur letzten Hitzewelle. Das Wetter, es bleibt auch am Freitag sonnig bei 26 bis 31 Grad. Die Glückskette hat am Nationalen Solidaritätstag für die Opfer der Erdbeben in Venezuela mehr als 10 Millionen Franken gesammelt. Die gesammelten Spenden ermöglichen es den Partnerorganisationen der Glückskette, die dringend benötigte Hilfe vor Ort zu leisten, wie die Organisation mitteilt. Dabei gehe es insbesondere um medizinische Versorgung, sauberes Trinkwasser, Nahrung und Güter des täglichen Bedarfs sowie um Notunterkünfte. Die Zahl der bestätigten Todesopfer ist seit dem Beben vor einer Woche auf fast 2300 gestiegen. Tausende Menschen werden noch vermisst. Die Hitzewelle, die die Schweiz in den letzten Tagen erlebt hat, sie hat Rekorde gebrochen. Nun hat sich Umweltminister Albert Rösti dazu geäußert. Im SRF-Tagesgespräch sagte der SVP-Bundesrat, die Hitzewelle sei ein Ausdruck des Klimawandels.
1: Ja, man stellt einfach fest, dass natürlich die Entwicklung der Klimaveränderung, die man hat, vorausgesehen hat, dass die sich manifestiert, ab und zu, das letzte Mal im 19., jetzt das Jahr speziell, dass es wärmer wird, das ist unbestritten, dass Gletscher schmelzen. Ob jetzt an einem bestimmten Tag die Hitze nicht schon vor 50 Jahren hätte können stattfinden, das würde ich nicht in Abrede stellen. Aber wenn man jetzt die Wissenschaft hört, ist, glaube ich, klar, das ist eine Entwicklung, dass es wärmer wird in unserem Land, das so zu anerkennen gilt.
0: Man dürfe nicht bei jedem Unwetter gleich auf den Klimawandel schließen, so der Umweltminister im Gespräch. Doch die Hitzewelle sei als klares Zeichen dafür zu werten. Trotzdem solle man nun keine Katastrophenszenarien heraufbeschwören, so Rösti. Er nehme das Thema sehr ernst, aber die Schweiz allein könne mit ihren Massnahmen das globale Klima nicht beeinflussen. In Grand-Montana soll eine Gedenkstätte für die Opfer der Brandkatastrophe entstehen. 5 Persönlichkeiten aus dem Kanton Wallis haben dafür einen Verein gegründet, darunter 2 ehemalige Schweizer Botschafter und ein Architekt. Der neue Gedenkort solle rasch entstehen und allen die Möglichkeit bieten, gemeinsam zu trauern, sagt der Verein. Man wolle verhindern, dass die Gesichter und die Geschichten der Opfer, aber auch die Zeichen der Solidarität vergessen gehen. Wie die Gedenkstätte genau aussehen soll, ist noch nicht bekannt. Der Brand in der Bar-le-Constellation in der Silvesternacht hat 41 Menschenleben gefordert, 115 wurden verletzt. Die Kantone wollen enger mit Europa zusammenarbeiten. Die Schweizer Konferenz der Kantonsregierungen hat mit dem EU-Ausschuss der Regionen eine Absichtserklärung für eine flexible Zusammenarbeit unterschrieben. Konkret soll es jährliche Treffen geben, jeweils abwechselnd in der Schweiz und in der EU. Dabei sollen zum Beispiel gemeinsame Initiativen geprüft oder bewährte Verfahren diskutiert werden. Damit sollen die Stimmen der Kantone und der Regionen in der EU hörbarer werden, sagt die Konferenz der Kantonsregierungen. Die Ladenöffnungszeiten geben in der Schweiz seit Jahren immer wieder zu reden. Nun macht die Migros einen neuen Schritt. Sie hat seit Donnerstag ihren ersten normalen Supermarkt rund um die Uhr geöffnet. Kevin Kahnes.
2: Der 24-Stunden-Laden ist eine gewöhnliche Migros-Filiale in Herisau im Kanton Appenzell-Ausserrhoden. Tagsüber ist sie bedient. Nach 19 Uhr wechselt der Laden aber neu in einen Selbstbedienungsmodus. Für die Kundinnen und Kunden steht auch dann weiterhin das gesamte Sortiment zur Verfügung. Wer abends oder auch sonntags einkaufen will, muss mit dem Handy einen Code scannen und bekommt dann Zutritt zum Geschäft. Die Einkäufe werden an den normalen Self-Checkout-Kassen bezahlt. Für die Migros ist das ein Pilotprojekt. Sie sagt, sie reagiere mit diesem neuen Ansatz auf den Wunsch nach flexibleren Einkaufsmöglichkeiten. Diese seien auch in ländlichen Gebieten gefragt. Im 24-Stunden-Laden dürfen die Regale, gemäß Arbeitsgesetz, in der Nacht und an Sonntagen nicht aufgefüllt werden. Im Gegensatz zur Migros will Coop keine 24-Stunden-Läden eröffnen. Das sei kein Thema, sagt ein Sprecher zur Nachrichtenagentur AWP.
0: Ein Flugzeug auf dem Weg von Mallorca nach Kopenhagen hat ungeplant in Hamburg landen müssen, weil es Probleme mit dem Druck in der Kabine gab. Die Maschine der Fluggesellschaft Norwegian ging deshalb sehr schnell in den Sinkflug. Laut der Airline haben vermutlich darum mehrere Menschen an Bord Nasenbluten bekommen. Sie sind in Hamburg medizinisch versorgt worden. Zum Sport mit der Fußball-Weltmeisterschaft. Dort hat sich Spanien für die Achtelfinals qualifiziert. Spanien gewinnt im 16. Final gegen Österreich mit 3:0. Die Schweizer Nationalmannschaft spielt ihr 16. Finalspiel am Morgen früh. Das Spiel gegen Algerien startet um 5 Uhr Schweizer Zeit. Und die Schweizer Tennisspielerin Viktoria Golubic ist am Turnier in Wimbledon in der zweiten Runde ausgeschieden. Sie verlor gegen Jasmin Paolini aus Italien. Zum Schluss noch der Blick aufs Wetter. Heute Freitag scheint im Norden zeitweise die Sonne, im Süden und im Wallis ist es meist sonnig. Im Norden gibt es 26 Grad und im Süden 31 Grad. Das waren Nachrichten von Radio SRF, verantwortlich Michael Wettstein. Und dann noch der Blick auf die Straßen. SRF-Verkehrsinfo von 0.06 Uhr A1 Lausanne Richtung Genf zwischen der Verzweigung Ecublanc und Gland Stau wegen Verkehrsüberlastung.
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Wir hörten die Sinfonia zur Oper L'Isola Disabitata von Joseph Haydn. Giovanni Antonini leitete das Ensemble Il Giardino Armonico.

0: Unter der Leitung von Diego Fasolis spielte das Ensemble I Barocchisti die Orchestersuite Nummer 1 in C-Dur von Johann Sebastian Bach.
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Salut d'amour von Edward Elgar. Es spielte das Orchestra della Svizzera Italiana. Dirigent Howard Griffiths.

Die Pianistin Maria Tippo spielte dieses Klavierstück von Muzio Clementi nach der Arie Batti Batti aus Mozarts Don Giovanni.

Die Camerata Bern unter der Leitung von Thomas Füri spielte das Allegretto Grazioso aus der Serenade für Streichorchester Nummer 3 in E-Moll von Robert Fuchs.

0: Aus dem Quintett für Klavier, Oboe, Klarinette, Horn und Fagott in Es-Dur, Köchelverzeichnis 452 von Wolfgang Amadeus Mozart, erklang der Satz Larghetto. Es musizierten Christian Zacharias, Klavier, und das Bläserensemble Sabine Meyer.
1: Hören Sie nun die Sinfonie Nummer 2 in B-Dur von Franz Schubert in einer Aufnahme mit dem Chamber Orchestra of Europe unter der Leitung von Claudio Abbado.

Das Chamber Orchestra of Europe unter dem Dirigenten Claudio Abbado spielte die Sinfonie Nummer 2 in B-Dur von Franz Schubert.

0: Sie hörten das Adagio in G-Moll von Tommaso Albinoni, das Zürcher Kammerorchester spielte.
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2: Auf dem Programm steht nun von Ottorino Respighi die Suite Nummer 3 aus Antike Danze ed Arie. Robin Peter Müller leitet die Charts Chamber Artists.

Sie hörten von Ottorino Respighi die dritte Suite aus Antiche Danze ed Arie. Robin Peter Müller leitete das Ensemble Charts Chamber Artists.

Die Nachrichten von SRF um 2 mit Michael Wettstein. Die Glückskette hat am Nationalen Solidaritätstag für die Opfer der Erdbeben in Venezuela mehr als 10 Millionen Franken gesammelt. Die gesammelten Spenden ermöglichen es den Partnerorganisationen der Glückskette, die dringend benötigte Hilfe vor Ort zu leisten, wie die Organisation mitteilt. Dabei geht es insbesondere um medizinische Versorgung, sauberes Trinkwasser, Nahrung und Güter des täglichen Bedarfs sowie um Notunterkünfte. Die Zahl der bestätigten Todesopfer ist seit den Beben vor einer guten Woche auf fast 2300 gestiegen. Tausende Menschen werden noch vermisst. Der ukrainische Präsident Volodymyr Zelensky hat Vergeltung für die russischen Angriffe auf die ukrainische Hauptstadt Kiew in der vergangenen Nacht angekündigt. Man sei für einen gerechten Frieden, eine gerechte Beendigung des Kriegs. Aber solange es das nicht gäbe, sei man für gerechte Reaktionen, sagte Zelensky zu Medienschaffenden an einem der Einschlaglöcher. Beim russischen Großangriff auf die Ukraine in der vergangenen Nacht wurden mindestens 21 Menschen getötet, mehr als 80 wurden verletzt, mehrere Wohnhäuser wurden zerstört. Laut der ukrainischen Luftwaffe setzte Russland